Menschen, sehr viel, und jeder von ihnen hat auch ein Ziel. Reichtum ist vieler Menschen Streben und Trachten, doch wollen wir uns das genauer betrachten. Wie viel hab ich schon im Leben erreicht, darüber so mancher vor Neid wohl erbleicht. Ein Haus, das besitze ich und Autos dazu, ich trag teure Kleidung und hab viele Schuh. Ich bin sehr gebildet, gereist bin ich viel, ich hatte schon sehr viele Länder zum Ziel. Ich trag einen Titel, Doktor nenn ich mich, ich kenn reiche Leute und Einfluss hab ich. Ich hab eine gute und sehr hübsche Frau, mit der ich mir meine Familie aufbau. Die Kinder, sie machen das Leben mir reich, wenn ich sie so sehe, mein Herz wird dann weich. Du sprichst viel von dir und was du geschafft, was du schon erreicht hast und von deiner Kraft. Doch Gott, den vergisst du und redest dir ein, die Welt sei entstanden vom Urknall allein. Nein, Gott ist der Schöpfer, der alles gemacht, die Welt und die Menschen und auch deine Kraft. Und er fordert Rechenschaft einst im Gericht, mein Freund, ob du's glauben willst oder auch nicht. Zum Kornbauer sagte dann einst mal der Herr, was nützt dir dein Reichtum und Mühen so schwer? Heut Nacht werde ich fordern die Seele von dir und du nimmst nichts mit, es bleibt alles hier. Gott gab dir Gelingen, die Kraft und das Geld, doch was nützt dir dieses, wenn Glauben dir fehlt? Was bringst du ihm mit, wenn vor Gott du wirst stehen? Denn Reichtum und Ansehen vor Gott nicht bestehen. Schenk Gott heute dein Leben, gib ihm deine Zeit, hilf anderen und sei stets zum Guten bereit. Denn das ist der Reichtum, der ewig besteht, auch dann, wenn dein Leben zu Ende hier geht. Amen.

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Und es wird gepredigt werden, das Evangelium vom Reich in der ganzen Welt zu einem Zeugnis über alle Völker, und dann wird das Ende kommen.

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0: Eva, bei dir wohne ich gerne. Du bist so freundlich und lieb.
1: Jetzt müssen wir nur noch ganz schnell ein Bett für dich besorgen, damit du heute Nacht nicht auf dem Boden schlafen musst.
0: Wie viele Kinder wohnen denn jetzt schon hier?
1: Schon über 20 Kinder sind hier im Friedensort.

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0: Gnädige Frau, haben geläutet?
1: Minna, Sie können abräumen.
0: Sehr wohl, gnädige Frau.
2: Und richten Sie dem Küchenpersonal meinen Dank aus, Minna. Das Mahl war exzellent.
0: Sehr wohl, gnädiger Herr.
3: Vater, darf ich dich etwas fragen?
2: Aber gern, mein Kind.
3: Lieber Vater, ich möchte dich bitten, mir ein Krankenhaus hier in unserem Schloss einzurichten.
2: Ein Krankenhaus, Eva?
3: Ja, oder wenigstens ein großes Krankenzimmer. Hier in unserem Dorf, in Michowitz, gibt es doch so viele Kranke, die kein Krankenhaus haben. Niemand pflegt sie richtig. Das könnte ich doch tun, Vater. Ich möchte gern Gutes tun, so wie der Herr Jesus das auch getan hat.
1: Ja, liebe Tochter, das ist ja alles recht schön. Ich freue mich über dein Interesse am Ergehen der Menschen in unserem Dorf. Aber mutest du dir da nicht ein bisschen viel zu?
2: Ja, das finde ich auch.
1: Ich meine, du bist doch keine Krankenschwester und schon gar keine Ärztin. Du hast doch auch keine Ahnung von Krankenpflege.
3: Doch, Mutter. Ich habe darüber viel gelesen und dann möchte ich auch gern irgendwo die Krankenpflege gründlich erlernen. Vielleicht bei Pastor Bodelschwink in Bethel.
2: Eva, hast du dir das denn auch richtig gut überlegt? Du bist doch für solch einen Beruf gar nicht erzogen. Du bist ein adliges, junges Mädchen. Du hast fremde Sprachen gelernt und dich an verschiedenen Orten gebildet. So wie es sich für ein adliges Mädchen gehört. Ich denke, dass du irgendwann bald heiraten wirst. Da wäre es doch unvernünftig, ein Krankenhaus zu haben. Dafür hättest du dann gar keine Zeit.
3: Vater, du hast es immer gut mit mir gemeint. Vielleicht findest du mich jetzt auch undankbar, aber ich möchte nicht heiraten. Ich möchte ledig bleiben, damit ich Zeit für die Armen und Kranken habe.
2: Wie ich dich kenne, hast du noch mehr so Ideen.
3: Ja, Vater, noch viele. Im Dorf haben wir doch einige Waisenkinder. Sie werden nur notdürftig versorgt. Die möchte ich gerne aufnehmen. Und für Kinder, die den ganzen Tag alleine sind, weil ihre Eltern in den Bergwerken arbeiten, da möchte ich einen Garten einrichten.
2: Ein Garten?
3: In dem sie dann spielen könnten.
2: Aber Eva.
3: Ein Spielgarten für Kinder. Und die größeren Mädchen, die hier aus dem Dorf stammen, die würden dann richtig kochen lernen. Das können nämlich die meisten Leute gar nicht hier bei uns in Michowitz. Und dann die Alten. Viele alte Leute sind ganz schlecht dran. Ja, wirklich. Ihre Kinder sind weggezogen oder gestorben. Niemand kümmert sich richtig um sie. Ich könnte ein Pflegeheim für sie errichten. Dazu brauchte ich natürlich junge Frauen, die genauso denken wie ich und mir bei der Arbeit helfen. Und dann könnte ich
2: halt, auch... Eva, jetzt geht da wirklich deine Fantasie mit dir durch. Das alles willst du einrichten, du vergisst, dass du schwach und kränklich bist. Und im Übrigen bist du einfach zu jung. Du kannst überhaupt noch nicht übersehen, welche Arbeit und Sorge du dir da aufladen würdest. Weißt du, gut Ding will Weile haben. Diese Pläne legen wir zuerst einmal zurück und warten ab.
3: Wie du willst, Vater.
1: Kind, ich meine, du solltest dich jetzt auf dein Zimmer zurückziehen und ein wenig ausruhen. Du siehst heute wieder so blass aus.
3: Ja, Mutter.
2: Was hältst du denn von den Plänen unserer Tochter?
1: Das gute Kind ist sehr zart beseitet. Mit allen Menschen hat unsere Eva Mitleid.
2: Ich habe ja nichts dagegen, wenn Eva in der Bibel liest und die Gottesdienste besucht. Aber das hier, meine ich, das geht doch ein bisschen zu weit. Das ist neuerdings so eine Art Modeerscheinung. Adlige Männer und Frauen kümmern sich besonders um die Armen und Kranken. Unsere Eva scheint davon ja gewaltig beeindruckt zu sein.
1: Ich wundere mich, was für Ideen sie hat. Offenbar hat sie lange nachgedacht, wie sie helfen kann.
2: Ich befürchte, dass das alles nur eine vorübergehende Mode ist, eine jugendliche Träumerei. Wir müssen abwarten, wie ihre Pläne aussehen, wenn sie älter geworden ist.

0: Ja, ihr Mädchen und Jungen, jetzt habt ihr unsere Mutter Eva kennengelernt. Damals war sie noch nicht unsere Mutter Eva. Naja, damals, da war sie ja auch erst 17 Jahre alt. Sie musste schon noch einige Jahre warten, bis ihr Traum von einem eigenen Kranken- und Waisenhaus in Erfüllung gehen sollte. Ach so, wer ich bin, wollt ihr wissen. Ich heiße Jadwiga. Jadwiga die Zwergin. Das staunt ihr, nicht wahr? Ich wohne nämlich auch bei Mutter Eva. Aber davon hört ihr später. Warum ich Jadwiga die Zwergin heiße? Naja, ich bin fast nie gewachsen. Ich bin klein geblieben. Ich habe die Körpergröße von einem 6-jährigen Kind. Ihr würdet mich, glaube ich, eine Lilliputanerin nennen. Aber wenn ich auch nur klein bin, deswegen bin ich nicht dumm. Ich erzähle euch heute die Geschichte von Mutter Eva. Sie hat sie uns selbst erzählt. Also, eines Tages, Mutter Eva ist inzwischen schon über 20, ruft ihr Vater sie wieder zu einer Besprechung zu sich. Es scheint etwas sehr Wichtiges zu sein. Beide Eltern sind in freundlicher, aber doch auch sehr ernster Stimmung.
1: Du hast mich rufen lassen, Vater?
2: Naja, du bist ja so schrecklich beschäftigt in der letzten Zeit. Man kann ja kaum ein Wort mit dir wechseln. Noch nicht mal beim Essen hier am Tisch kommen wir zu einem guten Gespräch. Immer musst du sofort wieder zu deinen Armen und Kranken zurück.
1: Entschuldigt, liebe Eltern, ich wollte euch damit nicht kränken. Aber unten in unserer Krankenstation und in der Küche für die Armen gibt es unwahrscheinlich viel Arbeit.
3: Das musst du uns doch nicht erzählen, Eva. Wir sehen auch, wie schon früh morgens sich die Armen vor dem Schlosstor drängeln und auf das Frühstück warten, das du ihnen machst.
2: Du tust ein gutes Werk unter den Leuten, die in den Bergwerken da drüben arbeiten. Sie haben keine Ärzte und wenn sie sich bei der Arbeit verletzt haben, dann kümmerst du dich um sie. Ich bin stolz auf dich, meine Tochter, dass du dir nicht zu schade bist, ihnen zu helfen.
1: Vater, ich...
2: Ja, ich weiß. Wenn jemand schwer verletzt war, dann hast du manchmal von weit her einen Arzt kommen lassen. Du hast den Arzt dann von dem wenigen Taschengeld bezahlt, das du von mir bekommst.
3: Wir haben dir nur sehr wenig gegeben, Eva.
2: Das hatte seinen Grund. Wir wollten dich auf die Probe stellen. Und du hast die Probe gut bestanden.
1: Ich verstehe nicht, was ihr meint.
3: Das kannst du auch nicht verstehen, Kind.
2: Anfangs hielten wir deinen Wunsch, nicht zu heiraten und dein ganzes Leben in den Dienst Gottes zu stellen, für, naja, für eine jugendliche Träumerei. Wir dachten, du würdest eines Tages andere Interessen haben. Aber als du uns immer wieder um eine Krankenstation im Schloss gebeten hast, da haben wir dir deinen Wunsch erfüllt und dir 2 Räume zur Verfügung gestellt.
3: Und wir haben beobachtet, dass du dein ganzes Taschengeld für die Armen und Kranken aufgebraucht hast. Nichts hast du für dich genommen.
2: Deine Mutter und ich wissen jetzt, es ist dir ganz ernst. Du bist jetzt auch in das Alter gekommen, in dem man vernünftig wird. Nach wie vor bist du von morgens bis abends für die Ärmsten da. Ich weiß auch, dass sie dich Mutter Litzka oder Mütterchen nennen.
1: Aber das ist doch...
2: Lass mich ausreden, Kind. Hier, schau diese Karte an.
1: Aber das ist doch der Grundriss von unserem Schloss. Und der Schlosspark ist auch eingezeichnet.
3: Nun schau, Eva. Dort hinten im Schlossgarten, mitten in der Schlossgärtnerei, will Vater dir ein schönes, solides und geräumiges Haus bauen lassen.
2: Vorerst habe ich nur einen Plan angefertigt. In dem Haus kannst du dann eine Unterkunft für deine Waisenkinder und einen Kindergarten und alles, was du willst, einrichten. Wir trennen den hinteren Teil des Schlossgartens einfach vom übrigen Schlosspark ab. Dort ist sehr gutes Land. Rund um dein Haus kannst du dann Gärten anlegen. Da können die Leute Gemüse für die Küche anbauen.
3: Bestimmt erfüllen wir dir damit einen Herzenswunsch.
2: Ja. Was sagst du, Eva? Gefällt dir der Plan von einem eigenen Haus für die Armen?
1: Das wollt ihr wirklich für mich tun? Ich bin ganz sprachlos. Ich weiß ja gar nicht, was ich sagen soll.
3: Vater ist noch nicht ganz fertig.
2: Ah ja, richtig. Das hätte ich ja fast vergessen. Jährlich sollst du 3000 Mark von mir bekommen, Eva. Damit kannst du die Armen verpflegen und für deine 5 Waisenkinder reicht es auch noch.
1: Danke, liebe Eltern. Herzlich Dank. Danke.

0: Da war unsere Mutter Eva überglücklich. Schon lange hatte sie dafür gebetet, dass Gott ihr eine Möglichkeit gibt, noch besser als bisher für die Armen zu sorgen. Aber sie musste sich noch 2 Jahre gedulden, bis das Haus fertig war. Und inzwischen passierten noch schreckliche Dinge in unserem Land. Eine schlimme Krankheit, gegen die es überhaupt keine Medizin gab, ließ viele Kinder sehr krank werden. Und viele von ihnen sind damals an der Krankheit gestorben. Und was das Schlimmste war, die wenigen Ärzte in unserem Land, die zogen ganz schnell weg. Sie wollten nämlich nicht, dass ihre Kinder diese gefährliche Krankheit am Ende auch noch bekommen und daran sterben. Wenn irgendwo ein Kind krank wurde, dann fürchteten sich alle Leute. Nur Mutter Eva fürchtete sich nicht. Sie ging in jedes Haus, in dem kranke Kinder waren. Sie brachte ihnen Essen, sie pflegte die Kinder und zeigte den Müttern, wie man sich selbst Medizin macht. Und wenn Kinder gestorben waren, dann tröstete Mutter Eva die Eltern und oft, ganz oft, half sie den Müttern, für die Kinder die Totenhemdchen zu nähen. Es war eine schlimme Zeit für unser Land, aber zum Glück war diese schreckliche Krankheit nach einiger Zeit vorbei. Inzwischen war Mutter Evas Haus im Schlossgarten fertig geworden. Am 29. September 1890 feierten wir die Einweihung.
1: Heute, am Einweihungstag des eigenen Heimes unserer Mutter Eva, wollen wir Gott und unseren Herrn Jesus um seinen Segen bitten für dieses Waisenhaus und alle Menschen, die da hinein und ausgehen. Gott hat selbst in seinem Wort befohlen, brich dem Hungrigen dein Brot und die, die arm sind, führe in dein Haus. In diesem Haus hier soll Gottes Befehl befolgt werden. 5 Waisenkinder werden hier eine Heimat finden und jeden Tag werden die Armen aus der Umgebung ein einfaches Mittagessen erhalten. Mutter Eva selbst hat sich den Namen für ihr neues Waisenhaus überlegt. Es soll Friedenshort heißen, weil hier der Friede Gottes spürbar werden soll.

0: Liebe Eltern, ich möchte euch von Herzen danken für das schöne Fest, das ihr mir ausgerichtet habt. Schöner hätte eine Hochzeitsfeier wirklich nicht sein können. Und so viele glückliche Gäste wie heute auf meiner Hochzeitsfeier gibt es sicher nur selten bei anderen Festen.
1: Wir freuen uns mit dir, Eva, wenn du nur glücklich bist.
2: Es hat uns selbst Freude gemacht, dir deinen Wunsch zu erfüllen, Mutter Eva.
1: Wie geht es denn deinen 5 Waisenkindern,
0: Eva? Ach, ihr solltet sie sehen. Eben haben sie ihre Stuben und ihre neuen Betten bezogen. Meine Kinder sind richtig stolz auf ihr neues Zuhause.
2: Und ich denke, ihre Mutter Eva ist ebenfalls stolz auf ihr neues Haus.
0: Das bin ich sicherlich, nur...
2: Nun, du hast noch etwas auf dem Herzen, meine Tochter, hm?
0: Ja, ich habe wirklich noch etwas auf dem Herzen. Bisher habe ich doch immer noch hier im Schloss bei euch gewohnt. Aber nun, ich weiß nicht, wie ich es euch sagen soll. Wenn heute mein Hochzeitstag ist, dann... Nach einer Hochzeit bleibt eine Braut doch nicht im Hause ihres Vaters wohnen. Sie wohnt in ihrem eigenen Haus. Ich möchte von nun ab auch in meinem eigenen Haus wohnen, drüben im Friedensort bei meinen Kindern. Ich kann meinen lieben Waisenkindern doch nicht Mutter sein, wenn ich über Nacht gar nicht bei ihnen bin.
1: Du willst uns also verlassen, Eva?
0: Mutter, Vater, ich möchte euch nicht wehtun. Bitte seid mir nicht böse, wenn es mich zu meinen Kindern zieht. Ich kann sie doch drüben im Friedensort wirklich nicht alleine lassen.
2: Geh, meine Tochter. Geh zu deinen Waisenkindern. Eine rechte Mutter lässt ihre Kinder nicht allein.
1: Und alle Eltern müssen eines Tages ihre Kinder wieder gehen lassen. Wir Eltern haben kein Recht, unsere Kinder an uns zu binden.
0: Danke, liebe Eltern. Ich will mir schnell mein Bettzeug holen, damit ich mich in meinem neuen Haus überhaupt zudecken kann.
2: Noch eine Bitte hätte ich an dich, Eva. Einmal pro Tag musst du herüberkommen.
1: Ja.
2: Eine Mahlzeit sollten wir täglich gemeinsam einnehmen. Das ist mein Wunsch. Bitte versprich, dass du einmal täglich herüber ins Schloss kommst, um mit uns zu sprechen.
0: Das will ich dir gerne versprechen, Vater.

0: Hallo, da bin ich wieder, die Jadwiga. Ihr wisst schon, Jadwiga, die Zwergin. Ich erzähle euch mal, wie es Mutter Eva die erste Nacht in ihrem neuen Haus ergangen ist. Sie hat schnell ihre Decken zusammengepackt und aus dem Schloss in ihren Friedenshort gebracht. Aber dort auf einmal da merkte sie erst, dass sie ja gar kein Bett hatte. In den 5 Betten schliefen ja die 5 Waisenkinder. Und die wollte sie doch nicht daraus vertreiben. Da hat sie sich halt einfach auf eine Bank gelegt und zugedeckt. Schlafen konnte sie nicht, dazu war die Bank viel zu hart und auch der Mond, der schien viel zu hell. In dem Zimmer waren nämlich keine Gardinen an den Fenstern, man konnte es nicht dunkel machen. Aber Mutter Eva war deswegen nicht traurig. Sie freute sich, dass ihre Eltern sie hatten gehen lassen. Und dann, so hat sie es uns oft erzählt, dann hat sie die Nachtstunden hindurch gebetet, dass Gott ihre Arbeit an den Waisenkindern segnet und sie zu seiner gehorsamen Dienerin macht. Gott sollte ihr Kraft und Mut geben für ihre Arbeit. Am nächsten Morgen dann stand eine ganze Familie vor Mutter Eva. Vater, Mutter und 2 Kinder. Zögernd fragte der Vater:
1: Sind Sie Mutter Eva?
2: Ja, das bin ich. Ich werde Mutter Eva genannt.
3: Das bin ich froh, dass wir Sie hier antreffen. Wir sind die ganze Nacht hindurch gelaufen, um rechtzeitig zurück zu sein.
2: Bitte frühstücken Sie mit uns. Wenn Sie die ganze Nacht hindurch gelaufen sind, müssen Sie doch schrecklich Hunger haben.
3: Ja, aber das ist nicht so wichtig. Wir haben etwas ganz anderes auf dem Herzen, aber wir wissen gar nicht, wie wir es sagen sollen.
1: Wir wollen Ihnen unsere Kinder bringen.
2: Wie? Sie wollen Ihre Kinder hergeben?
1: Nein, wir wollen das nicht freiwillig tun. Wir werden dazu gezwungen.
2: Aber wer zwingt denn Eltern, ihre Kinder herzugeben?
3: Ja, wer zwingt uns? Wir müssen ins Gefängnis.
1: Alle beide.
2: Alle beide?
1: Wir sind beide straffällig geworden und müssen heute eine Haftstrafe antreten. Und jetzt wissen wir nicht, wer in der Zwischenzeit unsere Kinder versorgen soll.
3: Wir haben davon gehört, dass Sie sich um Waisenkinder kümmern. Deswegen sind wir hergekommen. Können Sie die Kinder hier behalten, bis wir wieder frei sind und selbst für die Kinder sorgen können?
2: Ja, selbstverständlich können Ihre Kinder hier bleiben. Ich will für Sie sorgen.
3: Danke, liebe Mutter Eva. Gott vergelt's Ihnen.
1: Danke, Mutter Eva. Nun kann ich beruhigt gehen.
3: Ja, wir beide.
2: Jetzt muss ich noch schnell nur 2 Betten besorgen und dann die 5 Betten im Haus. Das ist belegt. Ach, das macht nichts. Das werden wir gleich haben. Also kommt ihr 2. Ich zeige euch, wo ihr schlafen werdet. Und dann werdet ihr gleich die anderen Kinder kennenlernen, mit denen ihr zusammen wohnen werdet.

0: Tag, mein Kind. Sag mal, du hast doch etwas auf dem Herzen?
1: Mutter Eva, gibt es hier Arbeit für mich?
0: Arbeit? Mein liebes Kind, Arbeit gibt es genug hier. Wir haben einen sehr großen Garten. Von dort bekommen wir unser ganzes Gemüse und im Stall sind Schweine, damit wir im Herbst schlachten können. Dann gibt es hier im Haus einen Kindergarten, eine Küche, eine Wäscherei und noch manches mehr.
1: Ach, Mutter Eva, darf ich nicht hierbleiben und irgendetwas arbeiten?
0: Kind, kannst du denn überhaupt arbeiten? Ich meine, bist du nicht zu schwach zum Arbeiten?
1: Ach, Mutter Eva, dass ich verkrüppelt bin, das macht doch nichts. Auch wenn ich ein bisschen hinke beim Gehen, aber deswegen sind doch meine Hände gesund. Ich könnte in der Küche helfen. Ich kann auch gut nähen und flicken.
0: Weißt du, hier bei uns im Friedenshort ist es so, dass alle, die hier wohnen, sich an der Arbeit beteiligen. Wir haben es bisher nicht so gehalten, dass Leute, die draußen wohnen, hier arbeiten können. Wir haben nämlich nicht viel Geld zur Verfügung und wir können auch keinen Lohn für die Arbeit bezahlen.
1: Aber ich will doch gar keinen Lohn haben. Ich möchte doch gerne hier wohnen. Ich weiß nämlich nicht, wo ich bleiben soll. Ich habe kein Zimmer mehr. Seit meine Mutter gestorben ist, bin ich heimatlos.
0: Du armes Kind. Ich habe dich zuerst missverstanden. Wenn du keine Heimat hast, dann soll dir unser Friedenshort deine neue Heimat werden.
1: Mutter Eva, bei dir wohne ich gerne. Du bist so freundlich und lieb.
0: Jetzt müssen wir nur noch ganz schnell ein Bett für dich besorgen, damit du heute Nacht nicht auf dem Boden schlafen musst.
1: Wie viele Kinder wohnen denn jetzt schon hier?
0: Schon über 20 Kinder sind hier im Friedenshort.

Ja, das Haus wurde immer voller. Der Friedenshort platzte aus allen Nähten. Überall standen Kinderwagen, Betten und Wiegen. Unsere Mutter Eva wies niemanden ab. Jetzt denkt ihr bestimmt, wie hat sie das denn alles geschafft? So viel Arbeit, das kann ein Mensch allein doch gar nicht bewältigen. Das stimmt. Für Mutter Eva wurde das alles zu viel. Zum Glück hatte sie eine tüchtige Hilfe. Das war unsere Schwester Martha. Schwester Martha wollte

0: nicht aus. Das ist zu wenig Geld für so viele Leute. Es wollen ja nun mehr als 30 Münder dreimal täglich gestopft werden.
1: Tja, dabei gibt's doch nur ganz einfaches Essen bei uns. Fleisch, wann kriegen wir das schon mal?
0: Wir müssen noch sparsamer wirtschaften. Gibt es noch irgendeine Möglichkeit, die Ausgaben zu verringern? Könnten wir irgendwo noch sparen?
1: Also ich wüsste nicht wo, Eva. Gemüse ziehen wir selbst, Kartoffeln auch. Fleisch liefern uns die Schweine im Herbst. Das Einzige, was wir kaufen, ist Seife und, ja, Brot.
0: Da müssen wir eben an der Seife sparen. Und ich habe da eine Idee. Wir werden Brot selbst backen.
1: Selbst Brot backen? Hast du eine Ahnung, wie man das macht?
0: Ich? Nein. Ich habe noch nie Brot gebacken.
1: Ich auch nicht.
0: Da müssen wir das eben lernen. Es ist bestimmt billiger, wenn wir das Mehl in Säcken kaufen und dann selbst Brot daraus backen.
1: Da müssen wir natürlich auch einen Backofen haben.
0: Das könnte doch nicht so teuer sein.
1: Ja gut, dann machen wir uns ans Brot backen.

Lieber Vater im Himmel, du hast doch gesagt, dass du für die Witwen und Waisen sorgen willst. Du weißt doch, dass ich mit dem Geld für die Kinder in diesem Jahr nicht auskomme. Es ist einfach nicht genug. Lieber Vater, du musst eingreifen. Ich weiß nicht mehr weiter. Wie soll ich die vielen hungrigen Kinder denn satt bekommen? Du weißt doch auch, dass wir nicht leichtsinnig mit dem Geld umgegangen sind. Bitte, Herr, lass mich mit den Kindern jetzt nicht im Stich. Ich vertraue dir, dass du uns bald hilfst. Amen.

Als die Not am größten war, standen wir eines Tages vor der Türe. Ja, wir, meine Mutter und ich. Zuerst haben wir bei meinem Bruder gewohnt, aber dann war kein Platz mehr im Haus und die Frau von meinem Bruder, naja, also die war nicht gerade freundlich zu meiner Mutter und mir. Eines Tages hat sie uns einfach rausgejagt. Seht zu, wo ihr bleibt, hat sie gesagt. Ich habe es satt mit euch unnützen Essern. Da haben wir beide geweint, Mutter und ich. Und zuletzt, da sind wir zu Mutter Eva gegangen. Das war gerade in der Zeit, als der Friedenshort schon überfüllt war und Mutter Eva fast kein Geld mehr hatte. Aber, glaubt ihr, sie hätte sich etwas anmerken lassen? Gar nichts. Sie war freundlich und zuversichtlich wie immer. Sie begrüßte meine Mutter und dann drückte sie mich und sagte, es ist zwar eng bei uns, aber wir können alle hier wohnen. Und dann musste sie, na, was wohl? Na, sie musste schleunigst dafür sorgen, dass Mutter und ich Betten bekamen.

0: Martha, jetzt ist das Geld fast aufgebraucht. Es reicht einfach nicht für 40 Leute. Ich habe so lange gebetet, du hast gebetet. Wir haben zusammen darum gebetet, dass Gott uns irgendwoher Geld zur Verfügung stellt. Stell dir mal vor, wir müssten eines Morgens den Kindern sagen, seht zu, wo ihr ab heute bleibt. Seht zu, wer euch zu essen gibt. Wir haben hier nichts mehr, bei uns könnt ihr nicht bleiben.
1: Das wäre schrecklich. Das dürfen wir nie tun. Aber Gott lässt die Kinder doch nicht im Stich. Er ist ein Vater der Waisenkinder, das hat er selbst in seinem Wort gesagt.
0: Aber nun müsste er doch wirklich bald helfen. Unsere Speisekammer ist so leer, wie sie noch nie war. Wie soll es nur weitergehen?
1: Gott stellt uns auf eine harte Probe. Ich glaube, er will, dass wir ihm fest vertrauen.

0: Gnädige Frau, haben geläutet?
1: Sie können abräumen, Mina.
0: Sehr wohl, gnädige Frau.
2: Richten Sie dem Küchenpersonal meinen Dank aus, Mina. Das Essen war köstlich.
0: Sehr wohl, gnädiger Herr.
2: Eva, mein Kind, ich beobachte dich schon die ganze Zeit. Schon seit einigen Wochen siehst du blass und abgehärmt aus. Ich mache mir Sorgen um dich. Du musst etwas mehr ruhen. Deine fünf Waisenkinder sind anscheinend sehr anstrengend.
3: Ach, Vater, das liegt sicherlich nicht daran.
1: In letzter Zeit habe ich mehrmals den Schreiner hier gesehen. Lässt du für dein Haus jetzt Möbel anfertigen?
3: So kann man es sagen. Der Schreiner hat Betten angefertigt.

0: Wieso denn Betten?
1: Die Kinder und die armen Leute, die zu mir kommen und sonst keine Bleibe haben, kann ich doch nicht auf dem Boden schlafen lassen.
2: Du hattest doch Platz für 5 Waisenkinder, als du deinen Friedenshort eröffnetest. Wohnen denn jetzt mehr Kinder bei dir?
1: Ja, es wohnen jetzt mehr Kinder bei mir im Friedenshort.
0: Ja, wie viele denn?
1: 40, Vater. Genau 40.
0: 40? Eva, ist das wahr? Du kannst mit dem bisschen Geld doch nicht 40 Menschen ernähren.
1: Ich bin ja mit meinem Geld und mit den Vorräten auch ganz am Ende. Ich habe nichts mehr.
0: Ich bin stolz auf dich, Eva. Du musst ja äußerst sparsam gewirtschaftet haben, dass du fast ein Jahr mit 3000 Mark ausgekommen bist. Ich kann es doch gar nicht glauben.
1: Aber jetzt sind alle Vorräte erschöpft. Ich muss die Kinder bald wegschicken.
2: Das wird nicht nötig sein, liebes Kind. Vater wollte dir heute etwas Wichtiges sagen.
0: Du wusstest bisher nichts davon, Eva, aber du bist eine reiche Erbin. Das Testament eines Familienmitgliedes sieht vor, dass du nach deinem 25. Geburtstag jedes Jahr 12.000 Mark bekommst, solange du lebst. Mit diesem Geld kannst du machen, was du willst. Du kannst es selbstverständlich auch für deine Kinder ausgeben. In Zukunft wirst du also nicht mehr so fürchterlich sparen müssen wie bisher. Statt 3.000 Mark hast du nun jährlich 12.000 Mark zur Verfügung.
1: Vater, ist das wirklich wahr? 12.000 Mark soll ich jedes Jahr bekommen? 12.000 Mark. Da brauche ich mir ja überhaupt keine Sorgen mehr zu machen. Und dann brauche ich ja keins der Kinder auf die Straße zu schicken.
2: Nein, Eva, das brauchst du nun nicht.
0: Eine Bitte allerdings möchte ich dir noch vortragen. In jedem Jahr solltest du ein wenig von diesem vielen Geld für dich verbrauchen und eine Erholungsreise machen. Du siehst wirklich aus, als ob du Erholung brauchtest. Versprich mir, dass du dir jedes Jahr einen Urlaub gönnst.
1: Das will ich dir gern versprechen.

Lieber Vater im Himmel, verzeih mir, dass ich so kleingläubig war. Ich habe Angst bekommen, dass du am Ende doch nicht für mich und die vielen Waisenkinder sorgst. Und dabei wolltest du mich nur auf die Probe stellen, ob ich auch dann auf dich vertraue, wenn es so aussieht, als würdest du dich nicht um uns kümmern. Hab Dank für das viele Geld, das ich nun jedes Jahr jetzt bekomme. Und es soll dir gehören. Ich will es alles dir zur Verfügung stellen. Hab Dank, lieber Vater im Himmel, dass du so gut für uns Menschen sorgst.

Das alles geschah vor 42 Jahren. Heute, am 21. Juni 1930, da haben wir unsere Mutter Eva zum Friedhof gebracht. Sie ist in Frieden eingeschlafen. Gott hat sie in ihrem reichen Leben nie im Stich gelassen. Das kann ich als die Zwergin Jadwiga bezeugen. Bis jetzt, da fanden in 61 Häusern mehr als 2700 Kinder eine Heimat. Eine Heimat für Heimatlose. Sie wurden von genau 538 Schwestern betreut. Vier Krankenhäuser wurden gegründet und Missionare wurden bis nach China ausgesandt. Wir können nur staunend sagen, danke, Vater im Himmel, für unsere Mutter Eva. Sie hat uns gesagt, wie man dir vertraut, dir gehorcht und dich ehrt.

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1: Lieber Gott, ich danke dir. Du bist der Töpfer, du bist der Meister, du bist der Gestalter, du hast alles in deiner Hand. Heute habe ich ein gutes Thema. Wir haben gestern oder am 1. Januar unser Predigt gehabt, da war das Thema, geh mit Gott in Gleichschritt, und heute komme ich ein Stückchen weiter, warte auf Gott. Warte auf Gott, bis er die Arbeit macht, bis Zeit ist, bis Rat kommt und so weiter. Am Freitag werde ich ein Stückchen weitermachen. Gehorsam zahlt sich aus. Es ist so wichtig, egal was du machst, was du unternimmst, egal was du lernst nur für dich. Gehorsam zahlt sich aus, dann haben wir am Samstag das gute Thema geführt vom Heiligen Geist, und Gott hat dich nicht vergessen. Auch 2018 ist Gott der alte, gute Vater. Der liebt dich, der denkt an dich, auch wenn wir ihn manchmal vergessen und Rücken kehren und unsere eigenen Wege gehen und unseren Willen durchsetzen, aber er hat uns lieb. Und diese Botschaft möchte ich hier an dieser Stätte verkündigen, so Gott Gnade schenkt und wir leben. Warte auf Gott. Ich muss euch ehrlich sagen, es ist nicht einfach. Der liebe Gott hat so seinen Rhythmus, sein Tempo. Er tut, was er will. Verstehst du? Er hat seine Ideen, und ich werde auf das Thema heute zu sprechen kommen. Dein Wille geschehe. Und das ganze Wochenende werde ich darüber sprechen. Dein Wille geschehe. Weißt du, den Willen Gottes zulassen, und es geschieht der Wille Gottes. Du kannst dich strampeln, so wie du willst. Du kannst Vitamine schlucken, du kannst gesund essen, du kannst Bio-Nahrung zu dir nehmen, du kannst Sport treiben, joggen, so viel du willst. Es nützt alles nicht. Wenn dein Termin für Gott kommt, passiert es. Wenn Gott seine Stunde festgelegt hat, es passiert. So, er tut, was er will. Und das Schöne dabei ist, wenn ich das weiß, Gott handelt nach seinem Willen, er schafft auch Recht seinen Auserwählten, die Tag und Nacht zu ihm rufen. Manchmal bist du im Unrecht, manchmal erlebst du Lieblosigkeit, manchmal erlebst du Hass und Neid und so weiter, aber er verhilft uns zu unserem Recht, und wir müssen warten, bis Gott handelt. Das ist, was ich in diesen letzten Jahren gelernt habe, auf Gott zu warten. Auf Gott zu warten. Und wir denken manchmal, lieber Gott, die Zeit vergeht. Überhaupt nicht. Wenn du wartest, dann warte mal auf den Bus. Verstehst du, da kommt er nicht. Und wenn du nicht wartest, ist er gleich da. So, warte auf Gott und so weiter. Und du sagst, wann kommt, wann ist es soweit? Die Jünger konnten nicht erwarten. Wann willst du das Reich Israel aufrichten? Wann schaffst du die Erlösung? Wann kommt die Entrückung? Wann kommt Jesus wieder? Warten, warten, warten. Oft vergehen Jahre, Jahrzehnte, bis du in deine Berufung hineinkommst. Du sitzt im Knast wie der arme Josef und wirst vergessen, von allen guten Geistern verlassen, und sagst, was passiert? Jetzt bin ich im Willen Gottes oder bin ich nicht im Willen Gottes? Der Herr war mit Josef. Und das gilt auch 2018 für dich und mich. Der Herr ist mit dir, egal wo du sitzt, egal was du machst. So, wir müssen warten, bis er uns was sagt. Wir müssen warten, bis er uns grünes Licht gibt. Wir müssen warten, bis er uns was zeigt oder offenbart. Oder bis er uns schubst, jetzt ist soweit. Gehe mit Gott in Gleichschritt. Damit haben wir angefangen 2018 mit unserem ersten Gottesdienst. Gott hat so sein Tempo. Er fährt nicht 180, vielleicht ist er manchmal nur 20 Stundenkilometer. Vielleicht geht er viel schneller. Wenn ich dir sagen würde, wir rasen um die Sonne und um unsere eigene Achse mit 28.000 Stundenkilometern. Verstehst du? Das ist Gottes Tempo. Du sagst, ich merke gar nichts. Das merke ich gar nichts. Weißt du, er hat ein anderes Tempo. Und wir müssen lernen, uns an die Ewigkeit anzupassen. Das ist Gottes Rhythmus. Ewigkeit. Ewigkeit. Gott erreicht, was er will. Und zwar auf eine einfache und ganz natürliche Art und Weise. Das will also hier sagen, versuch nicht super geistlich zu sein. Oh, jetzt muss ich mich anstrengen und so weiter. Nein, je mehr du dich anstrengst, desto weiter bist du vom Ziel weg. Lass dich in die Hände Gottes fallen. Und du kannst nicht tiefer fallen als in die Arme des allmächtigen Vaters. Es passiert und geschieht nach dem Willen Gottes alles automatisch. Verstehst du? Wie an einem Fließband, wie in einer Fabrik. Verstehst du? Alles automatisch. Ich habe jetzt gestern eine Nachricht bekommen, oder irgendjemand hat mir geschrieben, jetzt werden Flugzeuge ohne Piloten demnächst fliegen. Stell dir mal vor, Flugzeuge ohne Piloten, das, weißt du, ja, du steigst nicht ein, aber ich will sagen, Als wir hier nach Berlin kamen, da war diese Magnetbahn da am Camperplatz. Wir wohnten da ein paar Meter weiter nur. Meine Kinder, sie sind ständig bald Tag und Nacht da drin gefahren. Automatisch steigst rein und fährt los, die Tür geht zu, ohne Schaffner. Also als ich das erste Mal in dieser Magnetbahn saß, habe ich gedacht, wo ist der Schaffner? Kann die Magnetbahn bremsen? Verstehst du? Aber das kommt alles automatisch. Du steigst ins Flugzeug rein, wirst eingeschreckt und dann geht es automatisch. Die Maschinen fliegen sowieso automatisch. Die Piloten greifen nur ein, wenn es mal was dazwischen kommt. Warte auf Gott. Warte auf Gott. In deinem Leben geht es genauso automatisch. Mit Verstand oder ohne Verstand. Selbst wenn du nicht denkst, es wird so, es passiert so, was er gewollt hat. So. Und du profitierst, wenn du Gott zutraust, wenn du nicht Angst hast, wenn du einmal die Angst hinter dir lässt. Ich habe schon gehört, dass manche Piloten besoffen waren. Verstehst du? Und sind gut gelandet und gut geflogen. Es geht nicht um den Piloten, es geht nur, dass es automatisch geht. Mit Gott geht es automatisch weiter, auch in deinem Leben. Auch das nächste Jahr, 2018, was passiert? Dein Leben geht weiter automatisch. Ich will etwas rüberbringen, dass Gott möge mir helfen. Weißt du, du bist noch nicht vollendet und noch nicht fertig und noch nicht am Ziel. Da gibt es noch eine ganze Menge zu tun. Oh, pass auf. Da ist noch so viel Land einzunehmen. Auch wenn wir vieles leisten können und schaffen. Aber Gott muss das Wollen und das Vollbringen schenken. Und Gott muss der Anfang und das Ende unseres Lebens sein. Er hat das letzte Wort in allem. Also denk drüber nach. Auch wenn scheinbar alles vermasselt ist und durcheinander ist in deinem Leben, verwirrt und chaotisch, mit Gott geht es weiter. Und wir müssen auf seine Stunde warten. Sogar der Heiland, unser Jesus Christus, er musste warten auf die Stunde Gottes. Er sagt, eure Zeit ist immer. Und wir haben ihm gedrückt, Meister, jetzt gehen wir nach Jerusalem. Aber erst als seine Zeit gekommen war, hat er gehandelt. Dein Leben geht weiter. Und bitte, hör mir gut zu, pass auf, ich möchte dir etwas rüberbringen, was Gott mir auf mein Herz gelegt hat, in all diesen Jahren jetzt, wo ich meine Frau gepflegt habe. Es kommt, wie Gott es will. Du kannst nichts dagegen machen, du bist geliefert. Du bist geliefert. Du hast, dein Leben geht weiter. Auch wenn du abgelehnt bist und dich niemand mag, Gott mag dich. Gott versteht dich, Gott kümmert sich um dich. Weißt du, dein Leben geht weiter, auch wenn man dich verachtet. Und mit dem oder mit der wollen wir nichts zu tun haben. Dein Leben geht weiter, weil Gott dich liebt, weil Gott Interesse an dir hat. Er hat dich gewollt. Und das werden wir in den nächsten Tagen darüber auch noch sprechen. Dein Leben geht weiter, auch wenn du noch so viele Fehler gemacht hast. Verstehst du das? Auch wenn du als Sündenbock für alles Mögliche herhalten musst, dein Leben geht weiter. Für mich ist es so groß, der verlorene Sohn, an dem mache ich schon seitdem ich Prediger bin. Irgendwo war das eine meiner ersten Predigten in einer Zeltmission und das hat mich gepackt. Ich habe meditiert, mich hingesetzt und darüber nachgedacht und ich denke immer noch nach über diese Geschichte. Der verlorene Sohn hat nicht an seinen Vater gedacht, aber der Vater hat an seinen Sohn gedacht. Stand jeden Tag und guckt, kommt er heute, kommt er nicht. Da, verstehst du, er hat ihn erwartet. Und Gott erwartet uns. Wir sind für Gott geschaffen. Wir sind auf Gott angelegt. Und deshalb, du kannst nicht dein Leben leben, wie du willst. Du kannst auch nicht groß entscheiden, dein Leben, sondern du hast freien Willen. Und du kannst zwischen Ja und Nein sagen. Ja zu Gott oder Nein zu Gott. Und dann musst du die Suppe auslöffeln. Nur nebenbei. So, dein Leben geht weiter. Auch wenn man dich wegschickt. Ich denke nur an die Geschichte von Hagar und Ismael. Ismael, den Sohn Abrahams, verstehst du? Zuerst, ja, es war eine Notlösung, war eine gute Hilfe und was auch immer ist, die Magd Saras, und dann wurde sie in die Wüste geschickt. Aber Gott hat dich gesehen, Hagar. Und Gott sagt, Hagar, ich habe dich gesehen um Ismaels Willen. Auch wenn man dich missbraucht hat und dich ausgenutzt hat, Gott sieht dich und wartet auf die Stunde Gottes. Geh zurück, Hagar, da wo du herkommst. Renn nicht vor deinem Problem weg. Renn nicht vor der Sarah weg. Dein Leben geht weiter. Auch wenn du bisher nichts erreicht hast, warte auf Gott. Es ist hart, was ich da hier sage. Es ist anstrengend, sie auf Gott zu warten. Aber lieber Gott, bitte, schneller, schneller, ich werde alt. Durchschlusspanik, bleib Mauerblümchen. Verstehst du? Und was weiß ich? Das Leben ist vorbei. Weißt du, dein Leben geht weiter. Egal, was du bisher gelebt hast, was du bisher gelernt hast, was du bisher gemacht hast, dein Leben geht auch weiter, wenn du nichts machst. So oder so. Gott will, dass du eigentlich über dich selbst hinauswächst, hinausentwickelst, dass du nicht auf dich schaust.

Ist mein Josef hat ein wildes Tier gefressen und so weiter. Und das ist das Kleid von meinem Josef hier. Und er hatte Depressionen. Warte auf Gott. Weißt du, du weißt gar nicht, was da alles passiert, was Gott alles plant, was Gott so spielt. Und dieser Josef ist in Ägypten und der Jakob verzweifelt. Mein Josef. Und dann ist eine Hungersnot nach Jahren, Jahrzehnten. Der Benjamin ist vielleicht schon 20 Jahre alt, jetzt inzwischen so ein schöner Bengel. Und die Geschichte geht ja weiter. Weißt du, dann gehen sie nach Ägypten, kaufen Korn und Josef erkennt seine Brüder. Die haben Josef nicht erkannt, aber er hat seine Brüder erkannt. Und dann behält Josef den Simeon im Gefängnis. Ihr werdet wiederkommen. Die Hungersnot wird noch 5 Jahre dauern. Ich weiß ganz genau, die wird noch 5 Jahre dauern. Ihr werdet noch kommen. Und wenn ihr wiederkommt, dann bringt mir euer jüngsten Bruder mit, den Benjamin. Weißt du, der Jakob hat schon den Josef verloren. Das war für ihn schon ein Problem. Er musste mit dem Josef fertig werden, mit diesem Verlust. Und jetzt wird sogar der Benjamin ihm geraubt. Und erst als er bereit war, den Benjamin loszulassen, Geschwister, das ist eine Predigt für sich selbst. Ich habe nicht die Zeit dazu, heute darüber zu sprechen. Aber erst, wo der Benjamin losgelassen wurde und mitgegangen ist, hat sich Josef zu erkennen gegeben. Du erkennst Jesus, seine Güte und seine Barmherzigkeit, wenn du wartest auf die Stunde Gottes. Und dann geht alles Schlag auf Schlag. Josef lebt. Ach was. Verstehst du? Josef lebt. Und er ist der Herr im Ägyptenland. Vater Jakob kam so schnell aus seiner Depression raus, als er losgelassen hat. Und vielleicht bist du auch in einer Depression irgendwo, durch irgendetwas, durch Missverständnisse, verstehst du, oder durch Lügen, die dir die Brüder, Schwestern dir aufgetischt haben. Ich denke nur, ja, Papa, unser Bruder wurde zerrissen von einem wilden Tier. Alles verlogen. Und du hast nur Depressionen, wenn du ganz ehrlich bist und dahinter gehst und ein bisschen aufarbeitest und nachhakst, nur weil du etwas nicht verstanden hast, etwas nicht mitgekriegt hast. Josef gibt sich zu erkennen, das kannst du diese Geschichte in 1. Mose 43 nachlesen. Jakob muss loslassen, auch den Benjamin, den Ersatzliebling, den Benjamin. Und er hat nicht mehr sein Leben in der Hand. Und das ist Warten auf Gott. Du hast dein Leben nicht mehr in der Hand. Wir leben oder sterben. Wir sind des Herrn. So steht in der Heiligen Schrift. Und hier gibt sich, ja, in dieser Situation, Josef sich seinen Brüdern zu erkennen. Hier erkennst du den Herrn. Ach, wir haben ein Verbrechen begangen. Wir haben Schuld auf uns geladen. Wir haben den Bruder verkauft. Guck mal, wir haben Unrecht gehandelt. Plötzlich erkennen die Schuld und die anderen die Schuld und plötzlich wird alles gut. Warte auf Gott. Er sorgt für dein Recht. Er bügelt die Falten aus. Gott bringt wieder alles in Ordnung auf seine Art und Weise. Warte auf den Herrn. Es ist schwierig, auf Gott zu warten. Er wird selbst die Wunden heilen. Warte auf die Stunde Gottes. Nicht die Zeit heilt die Wunden. Das ist eine Lüge. Zeit heilt nicht einmal ein Pickelchen. Aber die Liebe Gottes, die Gnade Gottes, wenn du auf ihn wartest, und dann kommt es, du denkst nicht mehr dran. Das ist alles vorbei. Das ist alles vergeben. Gottes Uhren gehen anders. Sie gehen nach der Ewigkeit. Und sie gehen nicht nach dem Mond. Verstehst du? Wir gehen nach dem Mond. Verstehst du? Montag, Dienstag, Mittwoch, Donnerstag, Freitag und nach den Monaten. Gottes Uhren gehen ganz anders. Die ganzen Planeten, die greifen ineinander. Der Mond kreist um die Erde, das ist das Einzige, was da passiert. Aber alles andere, das kreist alles um irgendeinen anderen Fixstern, nicht nur um die Sonne. Nebenbei, das Leben, die Natur, es geht nach der Sonne. Verstehst du, plötzlich kommt Frühling, kommt Sommer, kommt Herbst, kommt Winter. Je nachdem, wie das Verhältnis zu der Sonne ist, dieses Leben spielt sich nicht nach dem Mond. Mond ist nur ein kahler Steinklotz. Irgendwann da von der Erde abgeschossen. Lebe im Bewusstsein der Ewigkeit. Du bist auf die Ewigkeit angelegt. Und wenn wir das gepackt haben, das verstanden haben, das geschluckt haben, wofür wir vorgesehen sind, wir sind für die Ewigkeit vorgesehen, Brüder und Schwestern. Ewigkeit ist ein Leben jenseits vom Raum und Zeit. Es ist jenseits vom Raum und Zeit. Da dreht sich alles um Gott. Nicht um die Sonne und nicht um den Mond und nicht ums Geld und nicht um Karriere. Es dreht sich alles um Gott.

0: Und wir sind hier, Brüder und Schwestern. Wir bereiten uns auf die Ewigkeit vor. Lern einfach für dich, für deine Ewigkeit. Und mir hat es unheimlich viel geholfen, als der Lehrer, übersetzt auf Deutsch, sein Name hieß Fuchs, verstehst du? Und mein Lehrer steht vor mir: Johannes, du lernst nicht für mich, du lernst nicht für die Schule, du lernst für dein Leben. Du, und wir lernen heute für die Ewigkeit. Für die Ewigkeit. Unser Leben hat eine göttliche Bestimmung. Und der können wir uns nicht entziehen. Kannst wenden, wie du dich willst. Dein Leben ist wie ein Schatten, das verfolgt dich. Du kannst deiner Bestimmung nicht entrinnen. Warte auf Gott. Warte, bis er sagt, jetzt, hier und da und so weiter. Du bist für die Ewigkeit bestimmt, wie du zum Kämpfen bestimmt bist. So wie du zum Leben bestimmt bist, du bist auch zum Sterben bestimmt. Das ist unsere Bestimmung. Leben wir oder sterben wir? Wir sind des Herrn. Du gehörst Gott so und so. Mit Haaren und ohne Haare. Verstehst du? Egal in welcher Verfassung. Unser Leben ist von Gott bestimmt. Da läuft alles nach einem göttlichen Plan, nach seinem Terminkalender. Wir sind von Gott geschaffen. Wir sind für Gott geschaffen. Und wenn wir das nicht entdeckt haben, wofür wir da sind, du bist nicht für deinen Mann, deine Frau, deine Kinder, die Firma, die Gemeinde. Du bist für Gott da. Wir sind von Gott erwählt, von Gott bestimmt und es geschieht alles. Geschwister, du kannst machen, was du willst. Du musst dich nur einfügen. Es geschieht alles nach dem Willen Gottes. Nach dem Willen Gottes. Und es ist schwer zu verstehen. Und man braucht oft Jahre, Jahrzehnte, bis man dahinter kommt. Der natürliche menschliche Verstand begreift es nicht. Weißt du, wir sind zu begrenzt. Was? Der allmächtige Gott, wo ist denn? Darf von irgendwelchem Stern oder Planeten oder runtergucken und alles bestimmt und so weiter. Aber ich will mein Leben leben, ich gestalte mein Leben. Dummkopf, du kannst dein Leben nicht gestalten. Du hast gelebt. Du bist nicht gefragt worden, dass du geboren werden solltest. Wolltest du geboren werden? Ich nicht. Ich wollte vielleicht in einer ganz anderen Familie geboren werden. Ich wollte vielleicht ganz anderen Namen tragen. Rockefeller, das wäre ein schönerer Name. Statt man tut es. Verstehst du? Oder in einem anderen Kulturkreis. Du wirst nicht gefragt worden, ob du Junge oder Mädchen werden willst. Bist du gefragt worden? Nee, niemand hat dich gefragt. Du wirst nicht gefragt worden und wirst auch nicht gefragt werden, was willst du werden? Du gehst in die Schule, aber wenn du nicht die Veranlagung, das Zeug dazu hast, kannst büffeln, so viel du willst. Und vieles andere. Und du wirst auch nicht gefragt, wie dein Leben ablaufen soll, gesund oder krank oder wie auch immer. Du kannst ein bisschen was beitragen dazu, aber nicht viel, nicht sehr viel. So, und das ist schwer zu verstehen. Der menschliche Verstand begreift das nicht. Ja, ich verwirkliche mich selbst, ich entfalte mich selbst. Wenn Gott dir nicht die Mittel gibt, die Tür nicht öffnet, den Weg nicht macht, dir es nicht möglich macht, verstehst du, was kannst du machen, wenn du in der dritten Welt irgendwo in Hinterdupfing geboren bist und lebst? Ja, wir gehen nach Europa, Deutschland, Frau Merkel erwartet mich. Ich kriege ein Eigenheim und ein Auto und was weiß ich alles. Und dann kommst du an, dann kommst du ins Gefängnis. Und was weiß ich, verstehst du, und stehst Mutters Seelen allein. Der natürliche Mensch, weißt du, der denkt, er kann das. Das sind dann Leute, die dich unterdrücken, die das nicht zulassen, die es gar nicht wollen, verstehst du. Da sind keine Förderer da, du stehst plötzlich ganz allein auf der Straße. Bestellt und nicht abgeholt. Kennst du solche Situationen? Weißt du, es geschieht das, was Gott will. Und manche wollen das gar nicht. Und die wehren das. Verstehst du? Die strengen sich gar nichts an. Der natürliche Mensch, dem fehlt 90% von seinem Verstand. Verstehst du? Wenn er noch vielleicht mehr, aber der begreift das nicht. Er kann die Werke Gottes nicht begreifen. Das ist mir zu hoch. Unmöglich. Guck, wenn du mit Gott lebst, verstehst du mehr, als wenn du auf die Uni gewesen wärst. Guck mal, der alte Hiob, wenn ich den alten Hiob, der hat 4000 Jahre vor uns gelebt und er sagt, Gott hat die Erde im Nichts aufgehängt. Und wehe der Generation, die den Lavitian dieses Seeungeheuer weckt, Wasserstoff, Atombombe. Verstehst du? Wehe dieser Generation. Der hat schon viel mehr gewusst, ohne dass er da gegoogelt hat. Und was weiß ich, diese Dinge studiert hat. Salomo in seiner Weisheit, als er Gott sich öffnete und mit Gott lebte, der war der größte Dichter. Der wusste alles Bescheid über Pflanzen und so weiter. Die Weisheit Gottes sprengt unseren Horizont. Aber wenn Gott uns begrenzt, ja, da kommt dann musst du eine Klapsmühle. Dort und so weiter. Salomo sagt in Sprüche Kapitel 25, Vers 2, Gottes Ehre ist es, eine Sache zu verbergen. Gottes Sache ist Gott, weiß Gott kann verbergen, aber Gott kann es auch offenbaren. Guck mal, den Johannes, der hat in der Offenbarung dieser Apokalypse Dinge gezeigt für unsere Zukunft. Computertechnik 666, verstehst du, den Antichristen? Oder als die Juden 1948 oder nach 48 nach Hause kamen und Gott sagt durch die Propheten, und ich werde mein Volk auf Adlersflügel nach Hause bringen. Stell dir vor, wenn Gott gesagt hätte, mit Jumbo-Jets werde ich mein Volk nach Hause bringen. Die haben gesagt, sowas gibt es nicht, haben wir noch nie was gehört davon. Verstehst du, aber auf Adlersflügel, dem größten Vogel. Und dann kamen die Leute von Äthiopien, die fielen auf den Boden und küssten den Boden. Jetzt sind wir da, was Gott uns versprochen hat, auf Adlersflügel, heimtragen. Weißt du, Gott hat alles schon voraus gehabt. In seiner Weisheit, was wir denken, Erfindung, Entdeckung. Weißt du, das hat er schon alles gehabt. Das ist alles so wichtig. Erkenne den Willen Gottes. Was ist der Wille Gottes für mein persönliches Leben? Was ist der Wille Gottes für mein persönliches Leben? Und Gott hat uns bestimmt und erwählt zu seiner Ehre, zu seinem Lob. Und wir wollen den Weg dahin finden. Wichtig ist, dass wir auch die Dinge verstehen, die Ewigkeit, das Letzte im Leben, das Sterben. Ich werde nie vergessen, wir missionieren in Frankfurt-Oder und verteilen Traktate und dann, ich glaube, das war sogar der Peter, der hat eingeladen jemand und sagt, darf ich Sie zu Gott einladen? Dann sagt er, nein, ich möchte noch nicht sterben. Verstehst du? Die denken, wenn man stirbt, dann geht man zu Gott, man gehört Gott von Anfang bis zum Schluss. Und ich kann Gott gar nicht weglaufen. Psalm 139, nämlich Flügel der Morgenröte und Flügel bis ans äußerste Ende, da bist du da. Würde mich die Hölle betten, da bist du auch da. Wo will ich hinrennen? Wenn ich mir das Leben nehme, du bist auch da. Manche Leute denken sich, wenn sie das Leben nehmen, dann ist es außen vorbei. Nein, da geht es richtig los. Die armen Kerle, die wissen gar nicht, was sie sich anstellen. Wir sind auf Gott angelegt. Und das Letzte, was Gott uns geschenkt und gegeben hat, ist die Auferstehung, ewiges Leben. Der Auferstandene, plötzlich steht Jesus vor uns und gibt uns Erkennen, dieser Jesus. Warte auf Gott und zähle die Tage, so wie in der Bibel steht, Mensch, bedenke, dass du sterblich bist und dass wir auf die Ewigkeit angelegt sind. Fang an, die Tage zu zählen. So, noch 20 Tage, dann werde ich entlassen, dann werde ich frei, dann werde ich das Gefängnis verlassen. Verstehst du? Fang an, die Tage zu zählen. Das hilft dir, besser zu leben, wenn du weißt, also ich habe noch 30 Jahre, nicht mehr 70 und nicht mehr 50 und nicht mehr 20 und nicht mehr 10. Ja, da kannst du ganz anders leben. Das hilft, deine Konflikte zu lösen. Das muss ich jetzt lösen. Was ich jetzt nicht löse, werde ich wahrscheinlich in der Ewigkeit auch nicht mehr lösen können. Beschäftige dich mit Nebensächlichkeit. Erkenne, wie schnell das Leben vorbeigeht. Wie alles so vorbeirast. Mit 28 Stundenkilometer rasen wir im Kosmos. Als jetzt Silvester war, dann hieß es in den Nachrichten, unsere Astronauten oben im Himmel, die haben 16 Mal Sonnenaufgang erlebt oder Neujahr erlebt. 16 Mal, verstehst du, die sind da um die Erde gekreist. Jedes Mal Sonnenaufgang erlebt. Erst wenn du die Ewigkeit verstehst, verstehst du deine Zukunft, Bruder, Schwester. Warte auf Gott. Entdecke die Kraft der Geduld. Und das ist jetzt beim Thema so ein bisschen, wo ich einsteigen möchte mit Gottes Hilfe. Entdecke die Kraft der Geduld. Wie wichtig es ist, wie gut es ist, wenn du geduldig sein kannst. Weißt du, du musst deinen Teil tun. Dir wird nichts erspart. Du musst leben. Du bist jetzt auf diese Erde geworfen. Friss oder krepier. Verstehst du, du hast nur zwei Möglichkeiten. Du hast nicht viel. Aber jetzt mach das Beste und jetzt warte auf Gottes Stunde, dass er etwas tut, dass er etwas sagt. Dass er etwas wirkt in deinem Leben. Dass er etwas zulässt. Die Zulassung Gottes. In Sprüche 16, Vers 32. Über Geduld. Ein Geduldiger ist besser als ein Starker. Ein Geduldiger ist besser. Und wer sich selbst beherrscht, ist besser als einer, der die Städte gewinnt. Ein Geduldiger. Und das ist Warten. Warten auf Gott. Werde geduldig. Oh, Gott kann es nicht schneller heilen. Meine Frau, mein Mann muss gesund werden, die Kinder müssen in die Arbeit. Daniel Kapitel 12, Vers 12 ist nur aus dem Zusammenhang rausgerissen. Da heißt es wohl denen, die warten können. wohl denen. Ein Geduldiger ist besser als ein Starker. Der wartet auf die Stunde Gottes. Weißt du, wir vergewaltigen so vieles in unserem Leben. Das, was du einmal mit Gewalt aufmachst, wo es noch nicht reif ist, eine Knospe. Wenn du die Rose öffnest, die wird dann nie mehr aufgehen. Du musst warten, bis die Zeit soweit ist. Warten. Selig sind die, warten können. In der Bibel haben wir von, wir sind ja kurz nach Weihnachten, Weihnachten haben wir noch erst vor kurzem gehabt, da ist in der Bibel ein Mann, Simeon und Hanna, sie warteten auf das Heil Gottes, sie warten auf den Messias und dann auf Anregung des Heiligen Geistes haben sie reagiert, sind sie in den Tempel gegangen, eigentlich gar keine Zeit zum Beten, aber Gott zeigt ihnen, jetzt solltest du gehen und deshalb ist es, warte auf Gott, bis Gott zeigt, bis Gott sagt, jetzt, du kannst dann zur falschen Zeit irgendwo hinkommen, im falschen Augenblick, dann bist du am falschen Platz und bist erschossen oder plattgewalzt. Verstehst? Ich weiß, eine Schwester hier aus unserer Gemeinde, die war vor halbe Stunde an dem Platz, am Breitscheidplatz, wo dieser LKW vorbeifuhr, da hat er noch Glühwein getrunken. Und irgendwie hat sie gesagt, ich muss schnell nach Hause, ich wollte wissen, ob ich was ausgeschaltet habe oder nicht, ist schnell nach Hause gerast. Und in diesem Moment rast dieser Idiot und fährt 12 Leute tot. Wir brauchen diese Anregung des Heiligen Geistes. Simeon wartet auf die Erlösung Israels. Und er erlebte die Menschwerdung Gottes. Aber weißt du, wie lange er warten musste? Fast 80 Jahre. Fast 80 Jahre. Fast 80 Jahre. Und er erlebte die Gegenwart des Herrn. Plötzlich kommt Maria und Josef und dieses Jesuskind. Und er sagt, und nun kann ich sterben. Jetzt kann ich heimgehen, denn meine Augen haben den Herrn gesehen. Psalm 37, Vers 7. Sei still dem Herrn. Also, wir drängen nicht Gott. Schneller, schneller, schneller. Das bringt nichts. Du zahlst die Zeche, wenn du sagst, schneller, schneller, schneller, lieber Gott. Zwingt nicht Gott, etwas zu tun, was er nicht tun möchte oder noch nicht dran ist, dass das geschieht. Du zahlst die Rechnung. Du büßt sehr schwer. Sei still dem Herrn und warte auf ihn. Sei doch nicht so kindisch. Weißt du, meine Kinder, wenn wir irgendwo hinfahren, Papa, wann sind wir dort? Wie lange noch? Verstehst du? Papa, wann sind wir dort? Weißt du, Kinder haben keinen Zeitbegriff. Auch viele Christen haben keinen Zeitbegriff. Gottes Zeit ist Ewigkeit. Kronos und Kairos. Gottes Zeit ist, ja, wenn es soweit ist, sei still dem Herrn und warte auf ihn. Geduld ist eine der großen Lebenslehren, was wir lernen können. Auch jetzt 2018. Oh Gott, wir warten auf die Erweckung. Vielleicht wirst du das nicht erleben, Erweckung. Was ist überhaupt Erweckung, wenn die Leute nicht mehr schlafen können? Erweckung ist nicht irgendwie, dass die Ungläubigen sich bekehren. Erweckung ist, wenn sich die Gläubigen bekehren. Das ist Erweckung. Und Erweckung kann über Nacht kommen. Lass doch irgendeinen Knallkopf eine Atombombe werfen. Dann zittern sie. Und ich weiß noch wie heute. Tag drauf, nachdem dieser Idiot vom Breitscheidplatz fast da 12 Leute überfahren hat, oder ja, der hat 12 Leute überfahren, da ist jemand hier im Gottesdienst und sagt, ja, wieso, wie kommst du jetzt hier? Er sagt, weißt du, ich habe gedacht, vielleicht könnte ich auch dort gewesen sein und hätte überfahren werden können. Aus Angst, verstehst du, und jetzt siehst du die Person nicht mehr. Aber Angst, verstehst du, viele bekehren sich aus Angst. Erweckung ist nicht, wenn ich mich aus Angst bekehre, sondern ich spüre, ich weiß, jetzt ist die Zeit reif. Jetzt muss ich nach Hause gehen. Jetzt muss ich im Zug einsteigen. Geduld ist eine ganz große Gnade Gottes, wenn du geduldig sein kannst. Warten auf Gottes Wort. Du blätterst durch die Bibel und liest und liest und liest und liest und liest. Nein. Und manchmal schläfst du und nachts im Schlaf gibt der Herr ein Wort. Mir passiert das sowas. Im Schlaf kriege ich eine Inspiration. Und manchmal schlafe ich und denke, jetzt wenn ich schlafe, kriege ich ein Wort. Kriege ich gar nicht, da muss ich büffeln und büffeln und büffeln. Gott gibt, wie er es will. Und da kommt, wann er es will. Und er sagt, was er will. Lass uns darüber nachdenken. Wir müssen auf Gottes Antwort warten. Und manchmal keine Antwort ist auch Gottes Antwort. Keine Antwort. Wir müssen auf Gottes Eingreifen warten, bis er was unternimmt. Aber man muss noch ein paar andere Dinge vorher passieren. In unserem Leben. In der Welt draußen. In der Gemeinde oder wo auch immer. Warte auf Gott. Bis der Teufel endgültig besiegt ist. Er ist noch nicht besiegt. Jesus hat ihn überwunden, der Schlange den Kopf zertreten. Aber du, der lebt immer noch, der ist immer noch aktiv. Wenn ich so die Politik angucke, wenn ich mein eigenes Fleisch angucke, weißt du, ich will und ich will nicht. Verstehst du, und dieses Hin und Her, diese zwei Biester in mir, ein Gott und der Teufel, verstehst du? Der Teufel lässt sich am besten besiegen. Geschwister, und das ist meine persönliche Entdeckung, kannst denken, was du willst. Der Teufel lässt sich am besten besiegen, wenn du geduldig bist. Herr, lass es. Du kommst zu deiner Zeit. Du kommst in dem Augenblick, deine Mühlen malen langsam, aber trefflich fein. Warte auf Gottes Führung, bis er es macht, bis du so weit bist. Und vielfach sind wir noch nicht so weit. Weißt du, du möchtest unbedingt das und das haben. Ich werde nie vergessen, meine erste Tochter, der Älteste, wir haben Tabletten auf dem Tisch ausgebreitet und geguckt, wie viele Tabletten, welche Tabletten es sind und für was sie sind und so weiter. Dann kommt sie und sagt, Nam Nam, sie wollen also die Tabletten haben. Aber ich habe gesagt, Kind, das ist jetzt nichts für dich, dieses Nam Nam. Verstehst du? Das ist nichts für dich. Wenn du mal krank bist, dann kriegst du diese Nam Nam. Aber dann willst du wahrscheinlich gar nicht. Dann schmeckt es dir gar nicht. Verstehst du? Aber sie wollte unbedingt. Verstehst du? Aber die Zeit war nicht reif. Und vieles auch für uns nicht reif. So vieles. Oder weil einer meiner Kinder kam zu mir, Papa, das kann ich auch. Weißt du, irgendwas tragen. Dann habe ich gesagt, du bist noch nicht so stark. Du musst noch ein bisschen Muskeln wachsen lassen. Ein bisschen trainieren. Du bist noch nicht so weit. Aber wir denken, ich kann das. Und wir überfordern uns manchmal. Weil wir nicht warten können, bis wir in der Lage sind, bis wir so weit sind. Wir warten auf die Verheißung, auf die Erfüllung der Verheißung. Oh Gott, wann passiert das? Eigentlich, wir sind für die Ewigkeit bestimmt. Wir sind nicht für irgendwelche große, gewaltige Dinge bestimmt. Das ist meine persönliche Entdeckung. Wir sind bestimmt, dass ich reife. So ein Apfel hängt da am Ast. Keine Biene kommt mehr zu mir vorbei. Verstehst du? Da passiert gar nichts. Höchstens eine Wespe verläuft sich bei mir und versucht zu sticheln. Aber ich muss jetzt hängen und reifen. Wer in mir bleibt, sagt Jesus, so Wein, denn diese Rebe am Weinstock, die muss reifen. Nicht nur immer blühen und schön aussehen und glänzen und bewundert werden. Oh, und Dufte. Gott will reife Früchte, er sucht Früchte. Er sucht nicht Blüten und Düfte und Schönheiten, nein. Er sucht schmackhafte Früchte. Und dein Leben sollte eine Frucht des Heiligen Geistes werden. Komplett, nicht nur Liebe. Nein, die Frucht des Heiligen Geistes ist noch viel mehr als Liebe. Es ist Friede, Freude und Geduld. Geduld ist eins davon. Warten auf Gott. Warten können. Weißt du, in unserer Zeit, wir sind so Tempo gewohnt. Schnell, schnell, schnell. So instant. Verstehst du? Rein ins Mikro und umgedreht. 2 Minuten und dann ist es fertig, das Essen. Aber wo es gesund ist. Weißt du, dieses Treibhaus Christentum, oh, schnell getrieben. Mir schmecken die ganzen Gurken und Tomaten von Holland nicht. Gott segne Holland. Verstehst du, die im Treibhaus groß geworden sind. Das, weißt du, lieber eine kümmerliche Pflanze, immer eine Gurke auf dem Balkon oder Tomate vom Balkon, die schmeckt viel besser. Ich habe eine Schwester in der Gemeinde, und Anita, die bringt mir immer den 10. von ihren Tomaten vom Balkon. So, weißt du, und, aber die schmecken besser. Sie sind nicht groß, sie sind so klein. Weißt du, aber die schmecken. Und genau das ist, was der Herr sucht. Er sucht Geschmack. Lieblichkeit. Echte Lieblichkeit. Warten können. Nicht schnell, schnell, schnell. Auch geistlich. Alles, was schnell ist, ist nichts Gescheites. Wir wollen immer schnell Geld machen, schnell Erfolg haben, schnell Anerkennung haben, schnell groß werden, schnell Vollmacht haben, schnell auf Schlangen und Skorpionen treten. Verstehst? Schnell geheilt werden. Alle schnelle Heilungen sind Mist. Entschuldigung. Heilung ist ein Prozess. Verstehst du? Es ist ein Loslassen, ein Hergeben, ein oder schnell ein Segen. Es braucht 10 Jahre, 20 Jahre, bis du gesegnet bist, endlich mal, bis der Segen durchbricht. Wir denken nur an das Mädchen Anne Frank, die irgendwo im Dachstuhl sich versteckt hat oder ihre Biografien geschrieben hat oder ihr Tagebuch geschrieben hat. Sie ist nicht alt geworden, diese Anne Frank. Und so weiter. Aber ihr Weltwerk blieb zurück, das Tagebuch der Anne Frank, wurde sogar verfilmt. was dieses das kleine Mädchen dort erlebt hat. Viele erleben nicht mehr die Würdigung ihres Lebens. Warte auf die Stunde Gottes. In der Ewigkeit werden Bücher aufgetan. In der Ewigkeit wird da ein Film ablaufen. Anne Franks Tagebuch. Ich habe mehrmals diesen Film gezeigt in der Gemeinde, verstehst du? Und ich weiß, was es heißt, verstehst du? Du sitzt und denkst, du arbeitest umsonst, du arbeitest vergeblich. Nein! Das alles, was sie erlebt hat, das hat ihr Leben überlebt. Und wir sollen so leben, dass unser Leben überlebt wird von all dem, was in unserem Leben geschieht. Und bei vielen Großen ist es so, das Leben ist von Misserfolg gezeichnet, bestimmt. Denk an die großen Künstler, Musiker. Man hat nicht erkannt, als sie lebten, dass das ein großartiger Superstar ist. Ein Stümpler war es, der, ach komm. Weißt du, man hat den Wert ihrer Bedeutung nicht erkannt. Und vielleicht erkennt man den Wert deiner Bedeutung auch nicht. Und sei nicht böse und grantig und grimmig und werd nicht depressiv. Mach deine Arbeit weiter. Viele waren einfach ihrer Zeit voraus. Viele waren ihrer Zeit voraus. Ich denke an Vincent van Gogh. Vincent van Gogh ist für mich so ein Musterbeispiel. Da hat sich das Leben genommen in seiner Verzweiflung. Weil dachte, ich mal alles umsonst, vergeblich. Und wenn ich so sein Leben anschaue, sein Leben war voller Verzweiflung. Voller Verzweiflung. Und vielleicht ist dein Leben heute Nachmittag auch voller Verzweiflung. Gott, für was male ich? Die nützen mich alle aus, die ziehen mir das Fell runter. Man machte sich sogar über Van Gogh lustig und lächerlich. Er hinterließ, als er starb und so weiter, hinterließ 864 Gemälde und 1000 Zeichnungen. War das für was? Und die meisten Bilder, die er gemalt hat, hat er in den letzten 10 Jahren gemalt, als er diese Depression hatte. Als er schwermütig war. Weißt du, viele Menschen denken, Schwermut, Depression, das ist vom Teufel. Weißt du, du weißt gar nicht, warum Gott das zulässt, dass du mal nur im Dunkeln bist und du malst und malst und malst, musizierst und betest und predigst und machst und so weiter. Es wurde gemunkelt und so weiter, dass er zu seinen Lebzeiten kein Bild anständig verkauft hat, dass er gerade so am Hungertuch vorbeikam. Er wurde um seinen Lohn betrogen, hat die Leute malen lassen und porträtieren sich lassen und so weiter. Und sie haben das Geld nicht gegeben. Ach, das ist nicht, das wollen wir nicht. Komm. Aber die haben die Bilder alle genommen und gesammelt. Und jetzt haben sie ein Vermögen. Verstehst du? Und das mag ihn und das mag auch dich vielleicht und das mag uns vielleicht in Depression bringen, sogar zum Selbstmord. Und manche Leute denken, Selbstmord ist auch ein Verbrechen, ist ein Verbrechen an sich selber. Aber ich bin eigentlich an Jesus sehr orientiert. Ich will hier nicht irgendjemand verdammen und so weiter. Ich habe schon sehr viele Berliner Selbstmörder und nicht nur in Berlin, sondern in meinem Dienst überhaupt Selbstmörder beerdigt. Ich habe mich mit dieser Materie beschäftigt. Wo sind unsere Leben, die sich das Leben leben aus Verzweiflung, wie jetzt dieser Van Gogh? Warte auf Gott. Warte auf Gott. Ich bin ein junger Pastor, das heißt, jung war ich nicht, ich war schon 10 Jahre Pastor in Heilbronn. Ein Sohn einer gläubigen Familie. Verwandte sind Pastoren, nimmt sich das Leben und die wollten den Jungen gar nicht beerdigen.
1: Die Fortsetzung folgt morgen um die gleiche Zeit.

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Jesus Christus spricht: Das Reich Gottes gleicht einem Senfkorn, das ein Mensch nahm und in seinen Garten säte. Und es wuchs.

20. Es traf sich aber, dass dort ein ruchloser Mann war, der hieß Scheba, ein Sohn Bichris, ein Benjaminiter. Der blies die Posaune und sprach: Wir haben kein Teil an David noch Erbe am Sohn Isais. Ein jeder gehe in sein Zelt, Israel. Da fiel jeder Mann in Israel von David ab, und sie folgten Scheba, dem Sohn Bichris. Aber die Männer von Juda hingen ihrem König an und geleiteten ihn vom Jordan bis Jerusalem. Als aber der König David heimkam nach Jerusalem, nahm er die 10 Nebenfrauen, die er zurückgelassen hatte, um das Haus zu bewahren, und tat sie in ein besonderes Haus und versorgte sie. Aber er ging nicht ein zu ihnen. Und so waren sie eingeschlossen bis an ihren Tod und lebten wie Witwen. Und der König sprach zu Amasa: Ruf mir alle Männer von Juda auf den 3. Tag zusammen, und du sollst dann auch hier stehen. Und Amasa ging hin, um Juda zusammenzurufen. Aber er blieb über die Zeit hinaus, die ihm bestimmt war. Da sprach David zu Abisai: Nun wird uns Scheba, der Sohn Bichris, mehr Schaden tun als Absalom. Nimm du die Männer deines Herrn und jage ihm nach, damit er nicht etwa für sich feste Städte gewinne und entreiße sie vor unseren Augen. Da zogen die Männer Joabs aus und folgten Abisai, dazu die Kreter und Pleter und alle Helden. Sie zogen aber aus von Jerusalem, um Scheba, dem Sohn Bichris, nachzujagen. Als sie aber bei dem großen Stein von Gibeon waren, war Amasa vor ihnen angekommen. Joab aber trug einen Waffenrock und darüber einen Gürtel mit einem Dolch. Der war befestigt an seiner Hüfte in der Scheide, und wenn diese heraustrat, entfiel ihr der Dolch. Und Joab sprach zu Amasa: Friede mit dir, mein Bruder. Und Joab fasste mit seiner rechten Hand Amasa bei dem Bart, um ihn zu küssen. Und Amasa hatte nicht Acht auf den Dolch in der linken Hand Joabs. Der stach ihn damit in den Bauch, so daß seine Eingeweide auf die Erde fielen, und gab ihm keinen Stich mehr, und er starb. Joab aber und sein Bruder Abisai jagten Scheba, dem Sohn Bichris, nach. Und es trat ein Mann von den Leuten Joabs neben ihn und rief: Wer's mit Joab hält und für David ist, der folge Joab nach. Amasa aber lag in seinem Blut mitten auf der Straße. Als aber der Mann sah, dass alles Volk da stehen blieb, wälzte er Amasa von der Straße auf den Acker und warf Kleider auf ihn, weil er sah, dass jeder stehen blieb, der an ihm vorbeikam. Als er nun von der Straße weggeschafft war, folgte jedermann Joab nach, um Scheba, dem Sohn Bichris, nachzujagen. Und der zog durch alle Stämme Israels bis Abel-Beth-Maacha. Und es versammelten sich alle Bichriter und folgten ihm nach. Aber die Leute Joabs kamen und belagerten ihn in Abel-Beth-Maacha und schütteten einen Wall gegen die Stadt auf, dass er bis an die Vormauer reichte, und stürmten und wollten die Mauer niederwerfen. Da rief eine kluge Frau aus der Stadt: Hört her, hört her! Sprecht zu Joab: Komm hierher, ich will mit dir reden. Und als er zu ihr kam, sprach die Frau: Bist du Joab? Er sprach: Ja. Sie sprach zu ihm: Höre die Rede deiner Magd. Er sprach: Ich höre. Sie sprach: Vor Zeiten sagte man, man frage doch nach in Abel und in Dan, so geht es gut aus. Ich bin eine von den friedsamen und treuen Städten in Israel, und du willst eine Mauer und Mutter in Israel zugrunde richten? Warum willst du das Erbteil des Herrn verderben? Joab antwortete: das sei ferne von mir, dass ich verderben und vernichten will. So steht es nicht. Sondern ein Mann vom Gebirge Ephraim mit Namen Scheba, der Sohn Bichris, hat sich empört gegen den König David. Gebt ihn allein heraus, so will ich von der Stadt abziehen. Die Frau sprach zu Joab: Siehe, sein Kopf soll zu dir über die Mauer geworfen werden. Und die Frau beredete das ganze Volk mit ihrer Klugheit. Und sie hieben Scheba, dem Sohn Bichris, den Kopf ab und warfen ihn zu Joab hinaus. Da blies er die Posaune, und sie zogen ab von der Stadt und zerstreuten sich ein jeder in sein Zelt.
Joab aber kam zurück nach Jerusalem zum König. Joab aber war über das ganze Heer Israels gesetzt, Benaja, der Sohn Jojadas, über die Kreter und Pleter. Adoram war über die Fronarbeiter gesetzt, Josaphat, der Sohn Ahiluds, war Kanzler. Schilja war Schreiber, Zadok und Abjatar waren Priester. Auch Ira, der Jairiter, war Davids Priester. Es war eine Hungersnot zu Davids Zeiten, 3 Jahre nacheinander. Und David suchte das Angesicht des Herrn, und der Herr sprach: Auf Saul und auf seinem Hause liegt eine Blutschuld, weil er die Gibeoniter getötet hat. Da ließ der König die Gibeoniter rufen und sprach mit ihnen. Die Gibeoniter aber gehörten nicht zu den Israeliten, sondern waren übrig geblieben von den Amoritern. Und die Kinder Israel hatten einen Bund mit ihnen geschlossen. Jedoch suchte Saul, sie auszurotten in seinem Eifer für Israel und Juda. Da sprach David zu den Gibeonitern: Was soll ich für euch tun? Und womit soll ich Sühne schaffen, dass ihr das Erbteil des Herrn segnet? Die Gibeoniter sprachen zu ihm: Es ist uns nicht um Gold noch Silber zu tun bei Saul und seinem Hause, auch steht es uns nicht zu, jemand zu töten in Israel. Er sprach: Was wollt ihr denn, dass ich für euch tun soll? Sie sprachen zum König: Von dem Mann, der uns zunichte gemacht hat und der uns vertilgen wollte, dass uns nichts bleibe in allen Landen Israels, aus seinem Hause gebt uns 7 Männer, damit wir sie aufhängen vor dem Herrn in Gibeon auf dem Berge des Herrn. Der König sprach: Ich will sie euch herausgeben. Aber der König verschonte Mephibosheth, den Sohn Jonathans, des Sohnes Sauls, um des Eides willen, den David und Jonathan, der Sohn Sauls, einander vor dem Herrn geschworen hatten. Aber die beiden Söhne der Rizpa, der Tochter Ajas, die sie Saul geboren hatte, Armoni und Mephibosheth, dazu die 5 Söhne der Merab, der Tochter Sauls, die sie dem Adriel geboren hatte, dem Sohn Barsileis aus Mehola, nahm der König und gab sie in die Hand der Gibeoniter. Die hängten sie auf dem Berge vor dem Herrn auf. So kamen diese 7 auf einmal um und starben in den ersten Tagen der Ernte, wenn die Gerstenernte anfängt. Da nahm Rizpa, die Tochter Ajas, ein Sackgewand und breitete es für sich aus auf dem Fels am Anfang der Ernte, bis Regen vom Himmel auf die Toten troff, und ließ am Tage die Vögel des Himmels nicht an sie kommen, noch des Nachts die Tiere des Feldes. Und es wurde David angesagt, was Rizpa, die Tochter Ajas, Sauls Nebenfrau, getan hatte. Und David ging hin und nahm die Gebeine Sauls und die Gebeine seines Sohnes Jonathan von den Bürgern von Jabesch in Gilead. Die hatten sie vom Platz am Tor Bet-Sheans heimlich weggenommen, wohin die Philister sie gehängt hatten zu der Zeit, da die Philister Saul schlugen auf dem Berge Gilboa. Und David brachte sie von dort herauf, und sie sammelten die Gebeine der Gehängten und begruben sie mit den Gebeinen Sauls und seines Sohnes Jonathan im Lande Benjamin, in Zela, im Grabe seines Vaters Kis, und taten alles, wie der König geboten hatte. Danach wurde Gott dem Lande wieder gnädig. Es erhob sich aber wieder ein Krieg der Philister mit Israel. Und David zog hinab und seine Männer mit ihm, und sie blieben in Gob, um mit den Philistern zu kämpfen. Und David wurde müde. Aber da war einer der Riesensöhne, und das Gewicht seines Speers war 300 Lot Kupfer. Dazu hatte er eine neue Rüstung. Der wollte David erschlagen. Aber Abisai, der Sohn der Zeruja, half David und schlug den Philister tot. Da beschworen David seine Männer und sprachen: Du sollst nicht mehr mit uns ausziehen in den Kampf, damit nicht die Leuchte in Israel verlischt. Danach erhob sich noch ein Krieg bei Gob mit den Philistern. Da erschlug Sibechai, der Huschatiter, den Saph, der auch einer vom Geschlecht der Riesen war. Und es erhob sich noch ein Krieg bei Gob mit den Philistern. Da erschlug Elhanan, der Sohn Jairs aus Bethlehem, den Goliath, den Gathiter. Der hatte einen Spieß, dessen Schaft war wie ein Weberbaum.
und es erhob sich noch ein Krieg bei Gad. Da war ein langer Mann, der hatte 6 Finger an seinen Händen und 6 Zehen an seinen Füßen, das sind 24 an der Zahl, und auch er war vom Geschlecht der Riesen. Und als er Israel Hohn sprach, erschlug ihn Jonathan, der Sohn Schimas, der ein Bruder Davids war. Diese 4 stammten vom Geschlecht der Riesen in Gad und fielen durch die Hand Davids und seiner Kriegsleute. Und David redete vor dem Herrn die Worte dieses Liedes zur Zeit, als ihn der Herr errettete aus der Hand aller seiner Feinde und aus der Hand Sauls, und sprach: Der Herr ist mein Fels und meine Burg und mein Erretter. Gott ist mein Hort, auf den ich traue, mein Schild und Berg meines Heils, mein Schutz und meine Zuflucht, mein Heiland, der du mir hilfst vor Gewalt. Ich rufe an den Herrn, den Hochgelobten, so werde ich vor meinen Feinden errettet. Es hatten mich umfangen die Wogen des Todes, und die Fluten des Unheils erschreckten mich. Des Totenreichs Bande umfingen mich, und des Todes Stricke überwältigten mich. Als mir Angst war, rief ich den Herrn an und schrie zu meinem Gott. Da erhörte er meine Stimme vor seinem Tempel, und mein Schreien kam vor ihn zu seinen Ohren. Die Erde bebte und wankte, die Grundfesten des Himmels bewegten sich und bebten, da er zornig war. Rauch stieg auf von seiner Nase und verzehrend Feuer aus seinem Munde, Flammen sprühten von ihm aus. Er neigte den Himmel und fuhr herab, und dunkel war unter seinen Füßen. Und er fuhr auf dem Cherub und flog daher, und er schwebte auf den Fittichen des Windes. Er machte Finsternis ringsum zu seinem Zelt und schwarze, dicke Wolken. Aus dem Glanz vor ihm brach hervor flammendes Feuer. Der Herr donnerte vom Himmel, und der Höchste ließ seine Stimme erschallen. Er schoss seine Pfeile und streute sie aus, er sandte Blitze und jagte sie dahin. Da sah man das Bett des Meeres, und des Erdbodens Grund ward aufgedeckt bei dem Schelten des Herrn vor dem Odem und Schnauben seines Zornes. Er streckte seine Hand aus von der Höhe und fasste mich und zog mich aus großen Wassern. Er errettete mich von meinen starken Feinden, von meinen Hassern, die mir zu mächtig waren. Sie überwältigten mich zur Zeit meines Unglücks, aber der Herr ward mein Halt. Er führte mich hinaus ins Weite, er riss mich heraus, denn er hatte Lust zu mir. Der Herr tut wohl an mir nach meiner Gerechtigkeit, er vergilt mir nach der Reinheit meiner Hände. Denn ich halte die Wege des Herrn und bin nicht gottlos wider meinen Gott. Denn alle seine Rechte hab ich vor Augen, und seine Gebote werfe ich nicht von mir, sondern ich bin ohne Tadel vor ihm und hüte mich vor Schuld. Darum vergilt mir der Herr nach meiner Gerechtigkeit, nach der Reinheit meiner Hände vor seinen Augen. Gegen die Heiligen bist du heilig, gegen die Treuen bist du treu. Gegen die Reinen bist du rein, und gegen die Verkehrten bist du verkehrt. Denn du hilfst dem elenden Volk, und die

0: den rechten Weg. Er macht meine Füße gleich den Hirschen und stellt mich auf meine Höhen. Er lehrt meine Hände streiten und meinen Arm den ehernen Bogen spannen. Du gibst mir den Schild deines Heils und deine Huld macht mich groß. Du gibst meinen Schritten weiten Raum, dass meine Knöchel nicht wanken. Meinen Feinden jagte ich nach und vertilgte sie, und ich kehrte nicht um, bis ich sie umgebracht habe. Ich brachte sie um und hab sie zerschmettert, dass sie nicht mehr aufstehen können, sie sind unter meine Füße gefallen. Du hast mich gerüstet mit Stärke zum Streit. Du kannst mir unterwerfen, die sich gegen mich erheben. Du hast meine Feinde zur Flucht gewandt, dass ich vernichte, die mich hassen. Sie sehen sich um, aber da ist kein Helfer nach dem Herrn, aber er antwortet ihnen nicht. Ich will sie zerstoßen zu Staub der Erde, wie Dreck auf der Gasse will ich sie zerstäuben und zertreten. Du hast mir aus dem Aufruhr meines Volkes geholfen und machst mich zum Haupt über Heiden. Ein Volk, das ich nicht kannte, dient mir. Die Söhne der Fremde huldigen mir und gehorchen mir mit gehorsamen Ohren. Die Söhne der Fremde verschmachten und kommen mit Zittern aus ihren Burgen. Der Herr lebt, und gelobt sei mein Fels, und Gott, der Fels meines Heils, sei hoch erhoben, der Gott, der mir Vergeltung schafft und mir die Völker unterwirft. Er hilft mir aus von meinen Feinden. Du erhöhst mich über die, die sich gegen mich erheben, vor dem Mann der Gewalttat rettest du mich. Darum will ich dir danken, Herr, unter den Heiden und deinen Namen Lob singen, der seinem Könige großes Heil gibt und Gnade erweist seinem Gesalbten, David und seinem Hause.
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1: Als nun die Zeit herbeikam, dass David sterben sollte, gebot er seinem Sohn Salomo und sprach: Ich gehe hin den Weg aller Welt, so sei getrost und sei ein Mann und diene dem Herrn deinem Gott, dass du wandelst in seinen Wegen und hältst seine Satzungen, Gebote, Rechte und Ordnungen, wie geschrieben steht im Gesetz des Mose, damit dir alles gelinge, was du tust und wohin du dich wendest. Damit der Herr sein Wort erfülle, das er über mich geredet hat. Werden deine Söhne auf ihre Wege achten, dass sie vor mir in Treue und von ganzem Herzen und von ganzer Seele wandeln, so soll dir es niemals fehlen an einem Mann auf dem Thron Israels. Auch weißt du sehr wohl, was mir getan hat Joab, der Sohn der Zeruja, was er tat den zwei Feldhauptleuten Israels, Abner, dem Sohn Ners, und Amasa, dem Sohn Jethers, wie er sie ermordet hat und so im Krieg vergossenes Blut im Frieden gerecht und unschuldiges Blut an den Gürtel seiner Lenden und an die Schuhe seiner Füße gebracht hat. Tu nach deiner Weisheit, dass du seine grauen Haare nicht in Frieden hinunter zu den Toten bringst. Aber den Söhnen Barzillais, des Gileaditers, sollst du Barmherzigkeit erweisen, dass sie an deinem Tisch essen. Denn sie taten wohl an mir, als ich vor deinem Bruder Absalom floh. Und siehe, du hast bei dir Simei, den Sohn Geras, den Benjaminiter von Bahurim, der mir schändlich fluchte zu der Zeit, als ich nach Mahanaim ging. Dann aber kam er mir entgegen am Jordan. Da schwor ich ihm bei dem Herrn und sprach: Ich will dich nicht töten mit dem Schwert. Du aber lass ihn nicht frei ausgehen, denn du bist ein weiser Mann und wirst sehr wohl wissen, was du ihm tun sollst, dass du seine grauen Haare mit Blut hinunter zu den Toten bringst. Also legte sich David zu seinen Vätern und wurde begraben in der Stadt Davids. Die Zeit aber, die David König gewesen ist über Israel, ist 40 Jahre. 7 Jahre war er König zu Hebron und 33 Jahre zu Jerusalem. Und Salomo saß auf dem Thron seines Vaters David, und seine Herrschaft hatte festen Bestand. Aber Adonija, der Sohn der Haggit, kam zu Bathseba, der Mutter Salomos, und sie sprach: Kommst du auch mit Frieden? Er sprach: Ja. Und er sprach: Ich habe mit dir zu reden. Sie sprach: Sage an. Er sprach: Du weißt, dass das Königtum mein war, und ganz Israel hatte sich auf mich gerichtet, dass ich König sein sollte, aber nun hat sich das Königtum gewandt und ist meinem Bruder zuteil geworden. Von dem Herrn ist's ihm zuteil geworden. Nun bitte ich eins von dir: Du wollest mich nicht abweisen. Sie sprach zu ihm: Sage an. Er sprach: Rede mit dem König Salomo, denn er wird dich nicht abweisen, dass er mir gebe Abisag von Sunem zur Frau. Bathseba sprach: Gut, ich will mit dem König deinetwegen reden. Und Bathseba ging hin zum König Salomo, um mit ihm zu reden, Adonijas wegen. Und der König stand auf und ging ihr entgegen und neigte sich vor ihr und setzte sich auf seinen Thron. Und es wurde der Mutter des Königs ein Thron hingestellt, und sie setzte sich zu seiner Rechten. Und sie sprach: Ich habe eine kleine Bitte an dich, du wollest mich nicht abweisen. Der König sprach zu ihr: Bitte, meine Mutter, ich will dich nicht abweisen. Sie sprach: Gib doch Abisag von Sunem, deinem Bruder Adonija, zur Frau. Da antwortete der König Salomo und sprach zu seiner Mutter: Warum bittest du um Abisag von Sunem für Adonija? Er bitte ihm doch auch das Königtum, denn er ist mein älterer Bruder, und zu ihm hält der Priester Abiatar und Joab, der Sohn der Zeruja. Und der König Salomo schwor bei dem Herrn und sprach: Gott tue mir dies und das. Diese Bitte soll Adonija sein Leben kosten. Und nun, so wahr der Herr lebt, der mich bestätigt hat und gesetzt auf den Thron meines Vaters David und der mir ein Haus gemacht hat, wie er zugesagt hat, heute noch soll Adonija sterben. Und der König Salomo sandte hin Benaja, den Sohn Jojadas, der stieß ihn nieder, dass er starb. Und zu dem Priester Abiatar sprach der König, geh hin nach Anatot zu deinem Besitz, denn du bist des Todes. Aber ich will dich heute nicht töten, denn du hast die Lade Gottes, des Herrn, vor meinem Vater David getragen und hast alles mitgelitten, was mein Vater gelitten hat. So verstieß Salomo den Abiatar, dass er nicht mehr Priester des Herrn sein durfte, damit erfüllt würde des Herrn Wort, das er über das Haus Elis geredet hatte in Silo. Und die Kunde davon kam vor Joab, denn Joab hatte Adonija angehangen und nicht Absalom. Da floh Joab in das Zelt des Herrn und fasste die Hörner des Altars. Und es wurde dem König Salomo angesagt, Joab ist zum Zelt des Herrn geflohen, und siehe, er steht am Altar. Da sandte Salomo hin Benaja, den Sohn Jojadas, und sprach, geh, stoß ihn nieder. Und als Benaja zum Zelt des Herrn kam, sprach er zu Joab, so sagt der König, geh heraus. Er sprach, nein, hier will ich sterben. Und Benaja sagte das dem König wieder und sprach, so hat Joab geredet und so hat er mir geantwortet. Der König sprach zu ihm, tu, wie er gesagt hat, und stoß ihn nieder und begrabe ihn, damit du das Blut, das Joab ohne Grund vergossen hat, von mir tust und von meines Vaters Hause. Und der Herr lasse das Blut auf sein Haupt kommen, weil er zwei Männer erschlagen hat, die gerechter und besser waren als er, und sie getötet hat mit dem Schwert, ohne dass mein Vater David darum wusste, nämlich Abner, den Sohn Ners, den Feldhauptmann über Israel, und Amasa, den Sohn Jeters, den Feldhauptmann über Juda. Ihr Blut komme auf das Haupt Joabs und seiner Nachkommen für immer, aber David und seine Nachkommen, sein Haus und sein Thron sollen Frieden haben, ewiglich von dem Herrn. Und Benaja, der Sohn Jojadas, ging hin und stieß ihn nieder und tötete ihn. Und er wurde begraben in seinem Hause in der Wüste. Und der König setzte Benaja, den Sohn Jojadas, an seiner Statt über das Heer, und den Priester Zadok setzte der König an die Stelle Abiatars. Und der König sandte hin und ließ Simei rufen und sprach zu ihm, baue dir ein Haus in Jerusalem und wohne dort und geh von da nicht heraus, weder hierhin noch dahin. An dem Tag, an dem du hinausgehen und über den Bach Kidron gehen wirst, so wisse, dass du des Todes sterben musst. Dein Blut komme dann auf dein Haupt. Simei sprach zum König, das ist recht so, wie mein Herr der König geredet hat, so wird dein Knecht tun. So wohnte Simei in Jerusalem lange Zeit. Es begab sich aber nach 3 Jahren, dass 2 Knechte dem Simei entliefen zu Achis, dem Sohn Maachas, dem König von Gat. Und es wurde Simei angesagt, siehe, deine Knechte sind in Gat. Da machte sich Simei auf und sattelte seinen Esel und zog hin nach Gat zu Achis, um seine Knechte zu suchen. Und als er hinkam, brachte er seine Knechte von Gat zurück. Und es wurde Salomo angesagt, dass Simei von Jerusalem nach Gat gezogen und wiedergekommen wäre. Da sandte der König hin und ließ Simei rufen und sprach zu ihm, hab ich dich nicht schwören lassen bei dem Herrn und dich gewarnt, an dem Tag, an dem du die Stadt verlässt und hierhin oder dorthin gehst, sollst du wissen, dass du des Todes sterben musst. Und du sprachst zu mir, es ist recht so, ich habe es gehört. Warum hast du denn nicht gehalten den Schwur vor dem Herrn und das Gebot, das ich dir geboten habe? Und der König sprach zu Simei, Du weißt all das Böse, dessen dein Herz sich bewusst ist und das du meinem Vater David angetan hast. Nun lässt der Herr dies Böse auf dein Haupt kommen. Aber der König Salomo ist gesegnet, und der Thron Davids wird feststehen vor dem Herrn ewiglich. Und der König gebot Benaja, dem Sohn Jojadas, der ging hin und stieß ihn nieder, dass er starb. Und das Königtum wurde gefestigt durch Salomos Hand. Und Salomo verschwägerte sich mit dem Pharao, dem König von Ägypten, und nahm eine Tochter des Pharao zur Frau und brachte sie in die Stadt Davids, bis er sein Haus und des Herrn Haus und die Mauer um Jerusalem gebaut hatte. Aber das Volk opferte noch auf den Höhen, denn es war noch kein Haus gebaut dem Namen des Herrn bis auf diese Zeit. Salomo aber hatte den Herrn lieb und wandelte nach den Satzungen seines Vaters David, nur dass er auf den Höhen opferte und räucherte. Und der König ging hin nach Gibeon, um dort zu opfern, denn das war die bedeutendste Höhe. Und Salomo opferte dort 1000 Brandopfer auf dem Altar. Und der Herr erschien Salomo zu Gibeon im Traum des Nachts, und Gott sprach: Bitte, was ich dir geben soll. Salomo sprach: Du hast an meinem Vater David, deinem Knecht, große Barmherzigkeit getan, wie er denn vor dir gewandelt ist in Wahrheit und Gerechtigkeit und mit aufrichtigem Herzen vor dir, und hast ihm auch die große Barmherzigkeit erwiesen und ihm einen Sohn gegeben, der auf seinem Thron sitzen sollte, wie es denn jetzt ist. Nun, Herr, mein Gott, du hast deinen Knecht zum König gemacht an meines Vaters David statt. Ich aber bin noch jung, weiß weder aus noch ein. Und dein Knecht steht mitten in deinem Volk, das du erwählt hast, einem Volk so groß, dass es wegen seiner Menge niemand zählen noch berechnen kann. So wollest du deinem Knecht ein gehorsames Herz geben, damit er dein Volk richten könne und verstehen, was gut und böse ist. Denn wer vermag dies, dein mächtiges Volk zu richten? Das gefiel dem Herrn gut, dass Salomo darum bat. Und Gott sprach zu ihm: Weil du darum bittest, und bittest weder um langes Leben, noch um Reichtum, noch um deiner Feinde Tod, sondern um Verstand zu hören und Recht zu richten, siehe, so tue ich nach deinen Worten. Siehe, ich gebe dir ein weises und verständiges Herz, so dass deinesgleichen vor dir nicht gewesen ist und nach dir nicht aufkommen wird. Und dazu gebe ich dir, worum du nicht gebeten hast, nämlich Reichtum und Ehre, so dass deinesgleichen keiner unter den Königen ist zu deinen Zeiten. Und wenn du in meinen Wegen wandeln wirst, dass du hältst meine Satzungen und Gebote, wie dein Vater David gewandelt ist, so werde ich dir ein langes Leben geben. Und als Salomo erwachte, siehe, da war es ein Traum. Und er kam nach Jerusalem und trat vor die Lade des Bundes des Herrn und opferte Brandopfer und Dankopfer und machte ein großes Festmahl für alle seine Großen. Zu der Zeit kamen zwei Huren zum König und traten vor ihn. Und die eine Frau sprach: Ach, mein Herr, ich und diese Frau wohnten in einem Hause, und ich gebar bei ihr im Hause. Und 3 Tage, nachdem ich geboren hatte, gebar auch sie. Und wir waren beieinander, und kein Fremder war mit uns im Hause, nur wir beide. Und der Sohn dieser Frau starb in der Nacht, denn sie hatte ihn im Schlaf erdrückt. Und sie stand in der Nacht auf und nahm meinen Sohn von meiner Seite, als deine Magd schlief, und legte ihn in ihren Arm, und ihren toten Sohn legte sie in meinen Arm. Und als ich des Morgens aufstand, um meinen Sohn zu stillen, siehe, da war er tot. Aber am Morgen sah ich ihn genau an, und siehe, es war nicht mein Sohn, den ich geboren hatte. Die andere Frau sprach: Nein, mein Sohn lebt, doch dein Sohn ist tot. Jene aber sprach: Nein, dein Sohn ist tot, doch mein Sohn lebt. Und so redeten sie vor dem König. Und der König sprach: Diese spricht: Mein Sohn lebt, doch dein Sohn ist tot. Jene spricht: Nein, dein Sohn ist tot, doch mein Sohn lebt. Und der König sprach, holt mir ein Schwert. Und als das Schwert vor den König gebracht wurde, sprach der König, teilt das lebendige Kind in zwei Teile und gebt dieser die Hälfte und jener die Hälfte. Da sagte die Frau, deren Sohn lebte, zum König, denn ihr mütterliches Herz entbrannte in Liebe für ihren Sohn, und sprach, ach, mein Herr, gebt ihr das Kind lebendig und tötet es nicht. Jener aber sprach, es sei weder mein noch dein, lasst es teilen. Da antwortete der König und sprach, gebt dieser das Kind lebendig und tötet's nicht. Die ist seine Mutter. Und ganz Israel hörte von dem Urteil, das der König gefällt hatte, und sie fürchteten den König, denn sie sahen, dass die Weisheit Gottes in ihm war, Gericht zu halten. So war Salomo König über ganz Israel. Und dies waren seine Großen. Asaria, der Sohn Zadoks, war Priester, Elihoref und Ahia, die Söhne Shishas, waren Schreiber, Josaphat, der Sohn Ahiluts, war Kanzler. Benaja, der Sohn Jojadas, war Feldhauptmann, Zadok und Abiatar waren Priester. Asaria, der Sohn Natans, stand den Amtleuten vor, Sabut, der Sohn Natans, war des Königs Freund. Ahishar war Hofmeister, Adoniram, der Sohn Abdas, war Fronvogt. Und Salomo hatte 12 Amtleute über ganz Israel, die den König und sein Haus versorgten, und zwar ein jeder im Jahr einen Monat lang. Sie hießen der Sohn Hurs auf dem Gebirge Ephraim, der Sohn Dekers in Makatz und in Sha'albim und in Beth Shemesh und in Elon und Beth Hanan. Der Sohn Hesets in Arubbot und hatte dazu Socho und das ganze Land Hefer. Der Sohn Abinadabs über das ganze Hügelland von Dor, er hatte Tafat, eine Tochter Salomos, zur Frau. Baana, der Sohn Ahiluts in Taanach und in Megiddo und über ganz Beth Shean, das liegt neben Zaretan unterhalb von Jesreel, von Beth Shean bis Abel Mehola, bis jenseits von Jokmeam. Der Sohn Gebers zu Ramoth in Gilead, er hatte die Dörfer Jairs, des Sohnes Manasses in Gilead, und die Gegend Argob, die in Basan liegt, 60 große Städte, ummauert und mit ehernen Riegeln. Ahinadab, der Sohn Idos in Mahanajim. Ahimaaz in Naphtali, auch er hatte eine Tochter Salomos, Basemat, zur Frau genommen. Baana, der Sohn Huschais in Aser und Bealot. Josaphat, der Sohn Paruachs in Isaschar. Shim'i, der Sohn Elas in Benjamin. Geber, der Sohn Uris im Lande Gilead, im Lande Sihons, des Königs der Amoriter, und Ochs, des Königs in Basan. Ein Amtmann war in diesem Lande. Juda aber und Israel waren zahlreich wie der Sand am Meer, und sie aßen und tranken und

Und es wird gepredigt werden, das Evangelium vom Reich in der ganzen Welt zu einem Zeugnis über alle Völker, und dann wird das Ende kommen.

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O heiliger Gott, diese Worte sind alleine für dich. 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Doch nein, mein Gott, so ist es nicht. Ich liebe dich so sehr. Ich höre dein Wort und nehme es an. Es ist nicht wirklich schwer. Du bist und bleibst derselbe Gott von Anbeginn der Zeit. Ob alter oder neuer Bund, du hast dein Volk befreit. Der Zorn von dir war niemals falsch, die Liebe trieb dich an. Du wolltest retten und befreien, Gehorsam ist kein Zwang. 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

Ja, ich habe nachgedacht, was kann ich euch am letzten Abend erzählen? Und ich habe einen Gedanken nicht mehr losgekriegt und ich dachte, den teile ich mit euch. Wenn du darüber nachdenken würdest, was ist das Wichtigste in deinem Leben? Oder was ist dein größter Wunsch, den du hättest? Denk mal ein bisschen drüber nach. Du hättest drei Wünsche frei, so diese typische Fee, ne, die vorbeikommt mit dem Glitzerstab und so pling, drei Wünsche. Was würdest du dir ernsthaft wünschen? Denk mal drüber nach. Was wäre so ein Wunsch, den du hättest, wo du sagst, hey, wenn eine Fee da wäre? Denk mal nach, drei hättest du frei. Was würdest du dir wünschen? Okay, und wenn du so drei Sachen zusammenformuliert hast, dann bring das mal runter und streich mal einen davon und nimm nur noch die zwei wichtigsten. Ja, denk mal nach, was wären deine zwei wichtigsten? Okay, und dann nimm noch einen weg. Was wäre der wichtigste? Du hast bloß ein Leben, so überleg dir gut, was willst du damit machen? Zeit ist der einzige Rohstoff, der vergeht und du kriegst sie nicht wieder. Jede Sekunde, die vergeht, ist rum. Keine Chance, kriegst nicht wieder. Die Frage ist, was kriegst du mit deinem Leben geregelt? Was willst du draus machen? Ich habe mit meinen zwei Jungs ein lustiges Spielchen erlebt. Als mein Ältester ein Fahrrad wollte, da kam sein Bruder, 3 Jahre, ich will auch ein Fahrrad. Nee, Timo, kriegst kein Fahrrad, du kannst ja gar nicht fahren. Aber Marcel kriegt auch eins, ich will auch ein Fahrrad. So, und dann ging das immer wieder im Laden ganz, ganz blöde, immer hoch und runter. Und irgendwann guckt er mich an, mein Timo, stampft mit dem Fuß aus und sagt, will ich halt einen neuen Papa? Rum war er damit. Ja, wenn ich dann schon meinen Willen nicht durchkriege, dann müssen wir den Vater auswechseln. Und ich habe gedacht, ey, so sind wir auch. Wenn wir unseren Willen nicht durchkriegen, dann müssen wir halt vielleicht Gott auswechseln. So, denk drüber nach, was ist das Wichtigste? Vielleicht überlegst du dir, also eine echt gute Ehe, das wäre vielleicht das, was ich wollte. Oder eine super Karriere. Oder irgendwie ein super Job. Irgendwas muss doch wirklich funktionieren. Was wäre das Beste, was ich machen könnte? Und vielleicht geht es dir so wie einer ganz lieben Freundin von mir, die heißt Silke. Und Silke hatte einen super Traum. Super Sportlerin, super Studentin, sah noch super aus. Und sie machte einen Sport, den ich nicht nachvollziehen konnte. Sie liebte es, mit dem Helikopter abgesetzt zu werden in irgendwelchen Bergen und dann mit dem Snowboard den Berg runter zu rasen. Super spannend. Also nur für Leute mit guten Nerven. Also für mich ist das keine Geschichte. Und sie fuhr im Kaukasus, wurde abgesetzt mit dem Helikopter und jagte den Kaukasus zusammen mit 3 anderen runter und flog über eine Gletscherspalte mit ihrem Snowboard. Und was man nicht sehen konnte, war, dass und diese Gletscherspalte nicht dick genug war vom Eis her. Sie flog rüber und es brach ein und sie sauste 11 Meter runter. Schlug in dieser Gletscherspalte auf und lag da. Und es brauchte glücklicherweise einige Kumpels, die schnell genug reagierten, irgendwie die Kurve kriegten, zurückkamen. Man konnte Hilfe holen, man brachte sie völlig unterkühlt irgendwann nach Deutschland und man konnte sie reparieren. Aber das Rückgrat war durch. Und mit dem Mal saß diese super tolle Traumfrau mit irre Karriereaussichten im Rollstuhl. Und als sie da in ihrem Rollstuhl saß und im Krankenhaus war und dann die Therapie kriegte, dann fragte sie sich ernsthaft, ey, was wollte ich eigentlich? Was war das Ziel? Worum geht's in meinem Leben? Was ist das Wichtigste? Und sie lernte einen dieser Therapeuten kennen und er redete mit ihr und sie war natürlich sauer auf alles Mögliche. Und auf wen ist man immer sauer, wenn es im Leben irgendwie nicht so funktioniert, wie man sich das wünscht? Man macht das wie mein Sohn Timo und sagt, scheiß Papa, ich will einen neuen. Und genauso war sie auch drauf und sagte, ey Gott, was ist eigentlich los? Wieso ist das in meinem Leben passiert? Und dieser Bursche, der mit ihr redete, sagte zu ihr, ey, hör mal, als es dir gut ging, was hast du gefragt? Hast du jemals gefragt, Gott, was ist eigentlich dein Wille für mein Leben? Nee. Jetzt, wo du im Rollstuhl sitzt, sagst du, ey Gott, du hast Schuld an meinem Leben? Irgendwas stimmt nicht. Frag dich ernsthaft, hast du dich jemals darum gekümmert, was könnte Gott von dir wollen? Sei ehrlich, hast du dich nie, oder? Und plötzlich wurde ihr klar, das stimmt. Ich habe immer bestimmt, was das Wichtigste in meinem Leben war. Ich habe Gott Gott sein lassen. Falls es ihn gibt, ist okay. Falls es ihn nicht gibt, ist auch okay. Interessiert mich sowieso nicht. Ich mache eh, was ich will. Und jetzt, wo du drin sitzt in deiner Misere und irgendwie nicht weißt, wie es weitergeht, da plötzlich hat Gott Schuld. Ey, das ist zu kurz.
So denk drüber nach. Hast du jemals dich gefragt, was könnte Gott eigentlich von dir wollen? Was könnte wirklich der Sinn und die Berufung meines Lebens sein? Und sie stellte plötzlich fest, nee, habe ich mich nie gefragt. Und so saß sie, ist ja klar, wenn du in so einer Therapieeinrichtung sitzt und nicht laufen kannst, dann hast du eine Menge Zeit zum Denken. Und irgendwann sagte sie sich, was ist, wenn das Wichtigste in meinem Leben der Punkt wäre, rauszukriegen, was will Gott eigentlich? Und ganz langsam dämmerte ihr, wenn es wirklich diesen Gott gibt und er tatsächlich Schöpfer von Himmel und Erde ist und von jedem Menschen, dann müsste der für mich irgendeinen Plan haben. Dann wäre es die blödeste Geschichte meines Lebens, wenn ich nicht rauskriegen würde, was er eigentlich von mir will. So, das Wichtigste im Leben, und das wurde ihr schlagartig deutlich, ist rauszukriegen, Gott, was willst du eigentlich? Wie kriegt man das raus? Das ist doch eine gute Frage, oder? Wenn dieser Schöpfer wirklich für dich einen Plan hat, dann wäre es clever, sich zu fragen, wo liegt das Geheimnis? Wie kriegt man das raus? Und sie machte das, was man macht, wenn man clever ist. Sie fragte nach und sagte, ey, hör mal, wie kriegt man denn mit, was Gott will? Und der war noch cleverer und sagte, du, ist ganz simpel, Gott hat ein dickes, fettes Buch geschrieben. Ja, das nennen wir die Bibel. Da steht drin, was Gott eigentlich will. Und der las mit ihr zusammen die Bibel und plötzlich wurde ihr ein Gedanke total klar. Das erste, was Gott sagt, ist, du sollst mich lieben. Punkt Nummer 1. Und Punkt Nummer 2, du sollst mir dienen. So, Gott kommt zu dir und sagt, ich will dein Leben. Gott ist da überhaupt nicht irgendwie komisch und schüchtern. Gott sagt zu dir, ey, ich will dein ganzes Leben. Ich will nicht die Hälfte, ich will nicht drei Viertel, ich will 100%. Und das hat sie nicht schlecht geschockt. Also sie war ja religiös erzogen, so wie viele von uns. So, okay, am Sonntagmorgen zwischen 9 und 12 Uhr darf Gott 3 Stunden von mir haben. Oder wenn ich nachts im Bett liege und vor lauter was auch immer nicht schlafen kann, dann bete ich auch nochmal, ne? Lieber Gott, ey, gib mir einen guten Schlaf. Weiß auch nicht genau, warum ich so schlecht schlafe, aber bitte gib mir einen guten Schlaf. Amen. Oder vom Mittagessen. Manche Leute sind ja echt religiös, die essen, die beten sogar vom Essen. Ja, lieber Gott, segne diese BSE, Rindfleisch, Leber. Amen. Oder was auch immer. Das machen wir ja. Wir sind da ja gut erzogen. Oder vielleicht betest du gar nicht. Warum auch immer. Und sie merkte plötzlich, dieser Anspruch, ey, Gott will 100%. Das finde ich viel. Und sie hat sich gesagt, nee, Gott, du kriegst von mir nicht 100%. Du bist ja wohl nicht ganz klar, oder? Also vielleicht 30% finde ich richtig. Oder Gott so als fromme Garnierung auf meinem selbstgemachten Lebenssahne-Stückchen oder so. Das ist okay, aber nicht 100%. So, sei ehrlich, Gott ist da schon ziemlich unverschämt, oder? Denk drüber nach. 100%. Gott sagt nicht, ich will ein bisschen von dir. Gott sagt, ich will alles. Wahnsinn, habe ich gedacht. Ich habe mich irgendwann gefragt, in meinem eigenen Leben, als diese Frage zu mir kam, bin ich echt bereit, Gott 100% zu geben? Und dann kam eine zweite Frage, die hat sich ganz dicht durchgesetzt. Ey Gott, wieso willst du eigentlich alles? Ich finde, du bist ziemlich absolut. Ich finde, du bist ziemlich besitzergreifend. Ich finde, du bist eigentlich ziemlich unverschämt. Wenn du 100% hast, dann habe ich gar nichts mehr. Und ich merkte, wie bei mir so richtig die Galle hochkam und ich gesagt habe, nee Gott, ich will nicht, dass du 100% hast. Ich will auch noch Teile haben, wo ich mache, was ich will. Kennt jeder von euch, oder? Und ich finde das ehrlich, wenn du das zugibst und sagst, ja genau, so lebe ich eigentlich. Ich will nicht, dass Gott 100% hat. Okay, er kann ja 50% haben oder meinetwegen auch 51%, aber 49% halt ich. Ich habe mich das gefragt, wieso will Gott 100%? Und dann habe ich angefangen, mir so Lebensgeschichten anzugucken. Ich weiß nicht, ob irgendeiner von euch Andreas Wecker kennt. Alle Kunstturner kennen Andreas Wecker, natürlich. Das ist der beste Turner, den Deutschland je hervorgebracht hat. Der Mann hat mehr deutsche Meistertitel gesammelt, wie es überhaupt Meisterschaften zusammen gibt für die anderen. Der Bursche hat Europameistertitel gesammelt und Weltmeistertitel und Olympiamedaillen. Da, wo du vielleicht ein Bild von Picasso hinhängst, da kann der sich eine Medaille neben die andere reihen. Ne? Der konnte mit Urkunden die ganze Bude tapezieren. Andreas Wecker ist der absolute Mega, Hyper, Giga, Gamma, was auch immer Star am deutschen Kunstturnhimmel. Und dieser Typ kommt eines Tages auf die Gedanken, ey, was mache ich eigentlich?
kann ich außer Turnen irgendwie noch was anderes? Ist der Lebenssinn, immer zu trainieren, um dann irgendeine Medaille nach Hause zu bringen, und am Ende läuft sowieso nichts in meiner Ehe, in meiner Familie auch nicht? Ich habe überhaupt keine Ahnung, was mache ich hier eigentlich? Und diese Frage wird bei ihm so massiv, er lebt in Berlin, dass er eines Tages, nachdem er angefangen hatte zu saufen, weil irgendwie ihm diese Frage nicht aus dem Kopf ging, zum Geier, wozu lebe ich eigentlich, das kann doch nicht alles sein, dass er sich sein BMW nimmt und anfängt, über die Autobahn zu rasen. Und als er gerade dabei ist, das Ding rumzureißen, um gegen den nächsten Betonpfeiler zu rasen, da erlebt er plötzlich, dass irgendwas in sein Lenkrad greift. Und er kommt nicht an den Betonpfeiler an, sondern rast in irgendeine Ausfahrt rein. Und denkt, aber das gibt's doch nicht, oder? Sag mal, bin ich schon zu blöde zum Lenken? Ich wollte den Betonpfeiler und ich wollte nicht vorbei. Er fährt nach Hause, kommt zu seiner Frau und erzählt ihr die Geschichte. Und die wusste sowieso, der ist überarbeitet, der Mann. Und er sitzt abends an seinem Tisch und weiß nicht genau, was er machen soll. Und während seine zwei Kinder da sitzen und er mit seiner Frau irgendwie wieder mal mehr oder weniger im Stress ist, klingelt es an der Tür. Er macht die Tür auf, da stehen zwei Typen, die kennt er, die sind aus der Nachbarschaft. Den einen kannte er, weil sie da zusammen irgendwas am Auto gemacht hatten. Und er guckt ihn an und sagt, Herr Wecker, ich wollte heute vorbeikommen bei Ihnen. Er sagt, das ist ja nett, was wollen Sie denn von mir? Ja, ich wollte Sie zum Gottesdienst einladen. Er wusste nicht, dass seine Nachbarn fromm sind. Er sagt, was, Sie wollen mich zum Gottesdienst einladen? Wieso wollen Sie mich denn ausgerechnet heute zum Gottesdienst einladen? Ich kenne Sie schon ein paar Jahre, wieso wollen Sie mich heute einladen? Ja, wissen Sie, Sie verstehen das sowieso nicht, wenn ich Ihnen das erkläre. Doch, sagt er, setzen Sie sich mal hin, ich habe heute nichts anderes zu tun. Erklären Sie mir, warum wollen Sie heute ausgerechnet mich in den Gottesdienst einladen? Ja, sagt er,

an seinem Küchentisch und bittet Gott, der Chef in seinem Leben zu werden. Warum kenne ich die Geschichte so genau? Weil es ist ganz einfach. Wer ein bisschen die Zeitung gelesen hat, weiß, dass plötzlich was ganz Verrücktes passierte. Die Zeitung in den Sportnachrichten war voll, weil dieser Andreas Wecker folgende Aktion startete. Der versteigerte bei eBay alle seine Medaillen. Da konntest du dann die Olympiamedaille für 3,99 Euro ersteigern, wenn du wolltest. Und die gesamte Sportwelt hat Hurra geschrien. Der Wecker muss bekloppt sein. Ja, der versteigert bei eBay seine Medaillen. Das gibt's doch gar nicht. Für andere Leute ist das der Lebenssinn schlechthin, überhaupt mal eine Medaille zu haben. Und er verschleudert die für einen Appel und Ei. Ist er nicht ganz dicht? Und dann haben sie ihn natürlich gefragt. Und so eine Aktion, die hat sofort Reaktion. Und dann sind sie hin zu ihm und haben gesagt, ey, wieso machen Sie das? Und dann hat er ganz simpel geantwortet, wissen Sie, jetzt ist Jesus mein Chef. Und seitdem Jesus in meinem Leben ist, habe ich mir nicht mehr nötig, mich an so blöden Medaillen aufzugeilen. Hammer. Der Mann sitzt jetzt auf einem theologischen Seminar und wird demnächst Pastor. Absolut heiße Kiste. Und die Leute fragen sich und sagen, das gibt's doch gar nicht. Wie um alles in der Welt kriegt er das in seinem Leben geregelt? Ich weiß nicht, ob einer von euch den letzten Sylvester Stallone-Film gesehen hat, Rocky Balboa. Was das Komische an diesem Film ist, wenn man das denn mag oder nicht, ist, der hat so ganz fromme Anschläge in diesem Film. Und es tickerte gerade in den letzten Monaten die Nachricht durch, dass der nächste Film, den er macht, von Rambo, dass Rambo, so sagen die Leute, die den Filmskript gelesen haben, die sagen, in diesem Film bekehrt sich Rambo. Indem er Leute aus so einem irgendwo aus so einem Strafgefangenenlager befreit und das sind Christen und während er mit denen zusammen ist, wird er Christ. Und die Presse hat sich auf den Sylvester Stallone gestürzt und hat gesagt, ey, sagen Sie mal, das kann doch wohl nicht sein, oder? Sie werden doch nicht etwa fromm auf die alten Tage. Und dann sagt er, wissen Sie, ich bin schon seit 2 Jahren fromm und ich habe mit Gott einen Deal gemacht. Und ich habe ihm versprochen, dass ich anfangen will, meinen Glauben zu leben. Ich war lange Jahre feige genug. Und dann haben die zu ihm gesagt, ja, wieso zum alles in der Welt sind Sie denn fromm geworden? Und er sagt, das war ganz simpel. 2004 wird meine kleine Tochter geboren mit einem irreparablen Herzfehler. Und die Leute haben uns gesagt, die bleibt noch 3-4 Tage und dann stirbt sie. Und wissen Sie, als ich ein junger Mann war, bin ich in die Kirche gegangen und da kannte ich Gott. Und da habe ich gebetet. Aber als ich erfolgreich wurde, habe ich gedacht, ich kann Gott ad acta legen. Und als meine kleine Tochter todkrank geboren wird, da wusste ich genau, der Einzige, der das Ding in die Reihe kriegt, ist Gott selber. Und ich habe wieder angefangen zu beten. Und wissen Sie, wir können das nicht erklären, wie das funktioniert. Auf jeden Fall ist diese Herzklappe, wie auch immer, die nicht da war, wieder da. Wir wissen nicht genau warum. Wir können auch nicht erklären, wie. Es hat keine Operation stattgefunden, aber das Herz ist wieder in Ordnung. Und seit dieser Zeit habe ich Gott versprochen, ich höre auf, ein feiger Christ zu sein und ich werde jemand, der wirklich sagt, dass Gott die Nummer 1 ist. Hammer! Die gesamte Filmbranche hat Hurra geschrien. Warum? Da lebt plötzlich jemand, dem man nicht zutrauen würde, dass der Christ ist, sein Christsein. Und merkt plötzlich, das Wichtigste in meinem Leben ist nicht irgendwas, sondern Gott ist das Wichtigste. Und die Frage ist doch, wieso ist Gott so hammerhart, dass er zu dir sagt, ey, weder alles oder nichts. Ich erkläre dir, warum das so ist. Jesus, zu dem kommen die Leute und sagen, hey, kann man nicht irgendwie Gott dienen und irgendwie seinen eigenen Kram machen? Und Jesus erzählt ihnen folgende Geschichte und sagt, ey, niemand kann 2 Chefs gleichzeitig dienen. Entweder dienst du dem einen Chef oder dem anderen Chef. Aber beide gleichzeitig kannst du vergessen. Funktioniert einfach nicht. Und sei ehrlich, du kannst nicht Gott dienen und selber Gott sein. Wer von euch hat den Film gesehen, Bruce Allmächtig? Irgendeiner von euch? Was ist das Coole an diesem Film? Es gibt eine super Szene in diesem Film, stimmt's? Da kommt Bruce Allmächtig und das finde ich total cool. Der gute Bruce, dieser Reporter, was macht er? Und das ist eine coole Szene. Da steht er da und beschwert sich bei Gott und sagt, ey Gott, du bist echt ein Armleuchter. Du bist wie jemand, der da steht mit dem Brennglas und ich bin die Ameise.
und du rennst immer hinter mir her.

brutzel, brutzel, brutzel, brutzel. Ja, genau, das ist eine ganz linke Szene. Und dann ist er so sauer, dass er sagt, so Gott, weißt du was, wir müssen mal tauschen. Du musst mal meine Position nehmen und ich nehme mal deine. Und dann zeige ich dir mal, wie man es richtig macht. Und alle kennen den Film, was passiert? Gott kommt tatsächlich und er darf Gott spielen für eine Woche. Und was passiert, als er die Position von Gott übernimmt? Das erste, was er macht, ist, er nimmt die Allmacht, baut erstmal seine Freundin aus, genau. Ja, das zweite, das kennen die meisten, diese Szene, wie er mit ihr da romantisch irgendwo in diesem netten Restaurant sitzt und dann plötzlich den Mond etwas näher runterholt und damit eine absolute Katastrophe provoziert. Und dann geht er hin und nimmt seine Macht und rächt sich an all den Kollegen, an denen er sich immer schon rächen wollte. Und setzt sich selber auf den Thron und ist plötzlich der Star-Reporter, der jede Katastrophe scheinbar vorher schon riecht. Das Ende vom Lied ist also welches? Der Mensch, wenn er selber Gott ist, macht immer was? Er lebt sein Leben und probiert seine alte, egoistische, selbstsüchtige Natur auf Kosten anderer Leute umzusetzen. Und genau das wusste Gott. Und deswegen sagt er, ey, wenn ich nicht Gott bin, wirst du selber versuchen, Gott zu spielen. Mit dem Unterschied, dass du nie Gott sein kannst, weil du bist nicht allmächtig, du bist nicht allwissend, du hast nicht alles im Griff, sondern am Ende wirst du immer deine alte, kaputte, selbstsüchtige Sache durchsetzen. Und ihr könnt euch die Welt angucken, alles was wir sehen, wo Leute sagen, Gott, wir brauchen dich nicht, wir setzen uns selber auf den Thron. Guckt euch diese ganzen Regierungssysteme an, wo diese Regierungschefs sich wie Gott benehmen. Du kannst bei uns ins Dritte Reich gucken, du kannst in den Kommunismus reingucken, du kannst nach China gehen bei Mao. Immer wenn der Mensch Gott spielt, ist die Katastrophe perfekt. Das gesamte Elend, das wir in unserer Welt sehen, kommt immer daher, dass der Mensch sagt, ich bin das Maß aller Dinge und ich mache, was ich will. Und Gott wusste das, deswegen sagte er, hey, wenn du nicht anfängst, mich an die erste Stelle zu setzen, wirst du automatisch dich selber an die erste Stelle setzen, aber du bist begrenzt, du hast nicht alles Wissen, du weißt nicht wirklich, was gut ist und du kannst dich selber ja noch nicht mal im Griff halten. Und deshalb wird immer Chaos rauskommen, wenn du der Chef bist. So deshalb, Gott kommt nicht, um dich zu berauben, wenn er sagt, lass mich die erste Stelle haben, sondern er kommt, um dich zu beschützen. Wenn du die erste Stelle hast, kommt meistens Chaos raus. Guck das in deinem Leben an, guck das in der Geschichte an, guck das in der Wirtschaft an. Wir können unsere Umwelt angucken und wir können uns fragen, was zum Geier passiert da eigentlich? Die Leute meckern und sagen, hey, Umweltkatastrophe, Klimakatastrophe. Freunde, wer hat Schuld? Wer bläst den Müll in die Umwelt? Das sind wir. Meine Mitarbeiterin in diesem Jugendzentrum in Bremen, die Tati, ist Indonesierin. Und die war, als diese Tsunami-Katastrophe kam, war die gerade drüben. Und dann kam bei uns in der Presse ja natürlich, hey, wie kann sowas passieren? Es gab so einen Solidaritätsgottesdienst in Bremen und da hat dann der Bremer Bürgermeister Schärf noch von der Kanzel oben runter gesagt, ja, wir wissen auch nicht, wieso Gott solche Katastrophen zulassen kann und bla bla bla. Und ich sollte als Redner nach dem Bürgermeister da die Solidaritätspredigt halten, um dann nachher Geld zu sammeln und dann für diese Tsunami-Opfer eine echte Hilfe zu machen. Und während er das erzählt, hatte ich noch im Ohr, wir hatten mit Tati telefoniert, hatte ich im Ohr, was sie erzählt hatte. Und ich sagte, lassen Sie uns mal überlegen, ob der liebe Gott wirklich Schuld hat. Als in Indonesien von der UN, den Leuten Geld gegeben wurde, um ein Frühwarnsystem zu installieren, hat die indonesische Regierung das Geld genommen, um dafür Panzer zu kaufen. Als aus Australien die Frühwarnung kam, da ist ein Erdbeben und da kommt ein Tsunami, haben die Nachricht nicht weitergeleitet, weil man wollte die Touristen nicht erschrecken. Die natürlichen Wellenbrecher, die es gibt vor den Küsten Indonesiens, aus Korallenriffen, hat man vor Jahren schon abgebaut, weil man den Kalk für die Häuser gebrauchen kann. Und die Mangrovenwälder, die reinwachsen und als zweiter Wellenbrecher dienen, die hat man auch abgebaut, weil damit kann man ja wunderbar Bauholz machen. Und die Regelung, dass man die
Hotels gefälligst nicht auf den Strand zu bauen hat, sondern oben auf die Kämme hat man auch weggelassen, weil man wollte, dass die Touristen schneller ans Wasser kommen können. Und am Ende, als dann die Tsunami-Welle kam, gab es nichts mehr, was sie bremsen konnte, und es schlug ein wie die Katastrophe schlechthin. Hat der liebe Gott Schuld? Oder haben wir uns an die Stelle Gottes gesetzt und gesagt, ey, wir brauchen alle diese Gesetze nicht, wir machen das Ding, wie wir wollen. Und denk in deinem Leben drüber nach. Die Dinge, die schief laufen, hat wirklich Gott Schuld, oder sind nicht am Ende wir diejenigen, die sagen, Gott, mich interessiert nicht, was du willst. Ich mach, wie ich will. Obwohl wir wissen, dass Gott einen ganz anderen Plan hat. Mein Sohn Marcelli war 13. Da kam er mit seinen Kumpels nach Hause. Und er wollte Skateboard fahren, weil die Kumpels fuhren Skateboard. Und ich wusste, wir haben so ein Lagerhaus, Reifeisen-Lagerhaus, und da gibt's so eine abschüssige Rampe, und da kann man richtig runterrauschen. Das Dumme ist, diese Rampe geht direkt auf die Straße, und das kann richtig übel werden. Also kam mein Sohn und hat gesagt, Papa, ich will Skateboard fahren, alle fahren Skateboard, ich will auch Skateboard fahren. Und was sage ich als Papa natürlich? Ey Junge, du hast keine Ahnung von Skateboard fahren, du hast nicht die richtige Ausrüstung, wenn ihr da die Rampe runterrast und du weißt nicht, wie man bremst und da kommt ein Auto und so weiter. Was man als Papa sagt, ne? Was macht mein Sohn? Er plündert sein Sparschwein, ohne mich zu fragen. Er kauft ein Skateboard, ohne mich zu fragen. Am späten Nachmittag stehen plötzlich zwei Jungs bei uns vorne an der Tür und klingeln. Und ich erkenne die Kumpels natürlich und sage, ey Jungs, was liegt an? Herr Brandner, Sie müssen schnell zum Lagerhaus kommen. Also ich mit den Jungs mit. Und wer liegt da? Mein Sohn, mein Spezialist. Natürlich. Was der Alte sagt, der blöde alte Sack, ist ja völlig egal. Ich mach trotzdem, was ich will. Und das Ende vom Lied ist, genau, ich spring da mit meinem Skateboard runter. Das Ding fliegt drauf, ich flieg runter. Und Bein gebrochen. Hurra, ich hab ihn dann ins Krankenhaus gefahren. Und wisst ihr, was er zu mir sagt, als wir im Krankenhaus sind? Papa, wieso hast du mich das Skateboard kaufen lassen? Ja, super! Hey, ich habe dir gerade einen Riesenvortrag darüber gehalten, wie man sich das Ding nicht kaufen soll. Ja, wer hat es hinter meinem Rücken gekauft? Du! Und wer kriegt die Schuld dafür? Ich! Super! Hey, kennst du das? So ähnlich läuft das immer mit Gott. Wir machen den Mist. Wir kümmern uns überhaupt nicht drum, was er will. Und am Ende hat er immer die Schuld. Klasse! Und das ist der Grund, warum Gott zu dir sagt, ey, mach mich zur ersten Position in deinem Leben. Wenn du mich an die erste Stelle setzt und mir dienst, dann wirst du sehen, dass ich den riesen guten Plan, den ich für dein Leben habe, in Bewegung setzen kann. Ich will dir das zweite Argument dafür liefern, warum du Gott an die erste Stelle setzen sollst. Und diesen Gedanken, ich würde mir wünschen, ich könnte ihn in dein Herz reinprügeln. Dieser Gedanke bedeutet, wenn Gott nicht derjenige ist, der dein Leben beschützt, bist du für alle Bereiche selber zuständig. Vergiss diesen Gedanken nie mehr. Es gibt eine uralte Bibelstelle, die heißt, der Herr ist mein Hirte. Und was passiert, wenn Gott wirklich der Hirte ist? Das heißt, der Chef in jedem Lebensbereich. Was passiert dann? Hör mal die Stelle zu Ende an. Der Herr ist mein Hirte, dann wird mir nichts mangeln. Dreh den Satz mal um. Wenn Gott nicht dein Hirte ist und du selber dein Chef und dein Hirte bist, dann ist wer dafür zuständig, den Mangel abzustellen? Du selber. Wenn Gott nicht der Hirte ist, der für dein Leben sorgt und dich beschützt, ist wer zuständig, dein Leben zu beschützen? Du. Und hier setzt das Übel der Geschichte ein. Wenn Gott nicht der Chef ist, dann wirst du dich selber um alle deine Lebensbereiche kümmern müssen, und dann erlebst du plötzlich, dass es eine Macht des Bösen und der Zerstörung gibt in dieser Welt, die ein Ziel hat, sämtliche deiner Lebensbereiche zu berauben. Das fängt mit deiner Gesundheit an und hört am Ende mit deinem Leben auf.
Es gibt, ob du das magst oder nicht, es gibt das Böse. Die Bibel nennt es den Teufel, nenn es wie du willst. Du merkst, dass es eine Kraft gibt in dieser Welt, die ständig destruktiv und zerstörend arbeitet. Und wenn Gott dein Leben nicht beschützt und du nicht unter seiner Herrschaft lebst, dann bist du selber dein Gott und dann bist du selber dein Hirte. Und dann erlebst du, wie diese Beraubungskraft ständig kommt und du alleine dafür zuständig bist, dich zu wehren. Und das Ende vom Lied ist, du merkst, dass diese Kraft immer größer ist als du. Das ist das Irre. Und weil Gott das nicht wollte, dass du dauernd der Beklaute und der Beraubte und der Kranke und der Geprügelte bist, hat er gesagt, ey, sei doch bitte klug und stell dich unter meine Herrschaft, damit mein Schutz und meine guten Gedanken und mein Segen und meine Heilungskraft und meine Befreiung und mein guter Wille sich in deinem Leben durchsetzen. Wenn du das nicht machst, wirst du am Ende immer das Opfer sein. Du bist immer das Lamm, das gefressen wird, weil es gibt jemanden, der so tut wie ein Löwe und der sucht immer den Punkt, wie er dich packen kann. Das ist der Grund, warum Gott zu dir sagt, mach mich zur Nummer eins in deinem Leben. Es gibt so einen netten Traum. Jemand hat ihn erzählt und ich fand ihn absolut stark. Da träumt jemand, dass er in seinem Haus ist und dieses Haus ist sein Leben. Und er erlebt, wie es an seiner Tür klopft und er macht auf und Jesus steht draußen. Und der Mann ist natürlich clever und sagt, Mensch Jesus, das ist aber super, dass du da bist. Komm mal rein in mein Lebenshaus. Und er lädt Jesus ein, im Wohnzimmer zu wohnen. Und es dauert gar nicht lange, der klopft das wieder. Nur beim Klopfen merkt er, dass es irgendwie anders. Und er geht raus, macht die Tür so einen Spalt auf und sieht den Teufel draußen. Und der will einbrechen in sein Haus. Und der Mann hält natürlich, was er kann dagegen, um die Tür irgendwie wieder dicht zu kriegen. Nach diesem Kampf geht er zu Jesus und sagt, ey Jesus, was ist eigentlich los? Ich dachte, du bist doch jetzt hier bei mir irgendwie. Wieso habe ich mit dem Kollegen da so viel Ärger? Und Jesus sagt, mein Freund, du hast das noch nicht richtig verstanden. Ich bin bloß in deinem Wohnzimmer ein Gast. Der Mann ist schlau und sagt, okay, Jesus, ich habe das verstanden, du kriegst das gesamte obere Geschoss. Der nächste Tag kommt und es klopft wieder an der Tür. Und der Mann geht zur Tür und merkt, wow, es kommt wieder die Gegenseite und versucht wieder in die Tür reinzukommen und in sein Leben reinzukommen. Und er kriegt ihn gerade irgendwie wieder rausgedrängt, aber diesmal ist er richtig sauer und sagt, ey Gott, was ist eigentlich hier, hä? Was ist eigentlich los? Du bist hier der Chef hier in meinem Laden und trotzdem kümmerst du dich nicht um die Sachen. Und dann guckt ihn Jesus an und sagt, ey, hör mal, mein Freund, was macht dein Keller? Und was machen da oben deine Abstellkammern, die du für dich behältst? Und jetzt wird der Mann hellhörig und beginnt nachzudenken und stellt fest, ey, es reicht nicht, Jesus einfach nur meine netten Seiten zu geben, sondern ich muss Jesus alle Bereiche meines Lebens geben, damit er wirklich der Chef ist. Und er sagt, Jesus, bitte komm mit mir rein und räum mit mir den Schrott aus meinem Keller. Komm rein in meine ganzen geheimen, ichhaften Ecken, wo ich immer noch so mein Ding drehen will. Sei du wirklich der Chef in meinem Leben. Und es kommt der nächste Tag. Und das Donnern an der Tür setzt wieder ein, wie üblich. Und der Mann ist gerade auf dem Weg und plötzlich sagt Jesus, ey, Kollege, setz dich hin. Und er setzt sich hin. Und Jesus geht an die Tür, macht die Tür auf. Der Teufel guckt ihn an und sagt, oh, entschuldigen Sie, ich glaube, ich habe mich in der Tür geirrt. Und der Mann wacht auf von seinem Traum. Ich finde diese Botschaft riesig, weil sie genau diesen Punkt absolut klar macht. Wer ist der Chef in deinem Leben? Wenn Jesus der Chef ist, kümmert er sich um das Problem. Wenn du der Chef bist, musst du dich ums Problem kümmern. Und dann kannst du mal gucken, wie weit du kommst. Das ist der Grund, warum so viele Leute, die sich Christen nennen, so ein elendes Leben führen. Weil es so viele Bereiche in ihrem Leben gibt, wo Jesus nicht der Chef ist. Sondern wo sie das Ding managen und sich dann wundern, dass sie dauernd von einer Sünde, von einer Niederlage, von einer Sucht zur nächsten gebeutelt werden. Und dann stehen sie irgendwann völlig frustriert und sagen, ich weiß ja auch nicht, ich bin nur irgendwie Christ, aber irgendwie sagen. So, und dann vor lauter Selbstmitleid zerfließen sie und sagen, Mann, Christ sein, bleh, ja, bringt alles nichts. Jesus ist doof, die Gemeinde ist doof, die anderen haben auch nicht irgendwie den Schuss gehört. Am Ende liegt der Punkt bei dir. Wie viele Bereiche in deinem Leben lebst du selber und Jesus ist nicht der Chef? Eine Frau kommt zu mir
beklagt sich bitterlich über ihre Schrottehe und ihre wirklich nicht so besonders toll geratenen Kindern und über ihre geschrottete Gesundheit und ihre echt angegriffenen Nerven und sagt zu mir, ey, weißt du was, seitdem ich Christ bin, ist das ein echtes Elend. Und während sie so redet, kommt so diese zarte kleine Stimme, der kleine Mann im Ohr, Gott redet in meine Gedanken und ich gucke sie an und sage, Entschuldigung, darf ich Sie mal fragen, haben Sie Gott gefragt, ob Sie den Mann richtig heiraten sollten oder nicht? Hey, natürlich habe ich nicht Gott gefragt, ich habe den einfach geheiratet, der war eine gute Partie. Danke. Hey, wieso soll Gott Schuld haben, wenn du dir den falschen Ehepartner aussuchst? Wenn du nicht fragst, was Gott will, dann bitte beschwer dich bei ihm nicht, wenn das Ding schief geht. Du brockst dir die Suppe ein und der liebe Gott ist schuld und muss sie auslöffeln, das kannst du vergessen. So überleg genau, welche Bereiche hast du wirklich in deinem Leben, wo Jesus der Chef ist? Und da, wo er der Chef ist, ist er der Hirte und da füllt er den Mangel aus. Deshalb habe ich angefangen zu beten, als ich in dieses zarte Alter kam, wo man sich überlegt, wen man heiraten soll, da habe ich angefangen zu beten, das kann ich dir aber sagen. Und weißt du, was ich mir überlegt habe? Meine Frage, die ich nicht mehr loskriegte, war folgende. Woran würde denn Gott festmachen, ob man den richtigen Partner hat oder die richtige Partnerin? Hey, jetzt gibt's Spezialeinheit, ja? Zahlst du auch nicht extra für. Kannst du einfach nur zuhören. Das Erste, was du tun solltest, da ist Gott ganz deutlich. Er sagt, ey, wenn du dir schon einen Partner suchst oder eine Partnerin, dann such jemanden, bei dem Gott die Nummer eins ist. Ich weiß nicht, ob ihr DSDS gesehen habt in dieser Staffel. Da gab es einen Herrn Enz. Und dieser Herr Enz, das war so unter den letzten sieben der dieser DSDS-Staffel, der stand plötzlich laut und groß in der Bild-Zeitung. Was hatte der Bursche gemacht? Der hatte ein Statement gegeben, dass die Presse schier in Ohnmacht gefallen ist. Das ist ein 24-jähriger BWL-Student und er ist Christ mit Überzeugung. Er hat gesagt, wissen Sie was, ich bin 24 Jahre, ich habe noch nie mit einer Frau geschlafen und ich will mir eine Frau aussuchen, die rein in die Ehe geht und die Jesus mehr lieb hat als mich. Und die Bild-Zeitungsreporter sind in Ohnmacht gekippt. Ach, was ist das denn? Was hatte dieser Typ begriffen? Der hat für sich klar gemacht, ey, wenn Gott Nummer eins ist, dann muss meine Ehe, die ich leben will, nach Gottes Prinzipien laufen, weil Gott weiß, wie es gut läuft. So denk gut drüber nach, was du machst. Und frag dich, ist der Partner, den ich heiraten will, ist das jemand, wo Gott die Nummer eins ist? Dann weißt du, dass dein Leben wirklich schon mal die richtige Richtung, der richtige Grundbaustein ist schon mal drinne. Denn Freunde, ihr könnt das mit einem Hemd vergleichen. Hat irgendeiner von euch schon mal ein Hemd angezogen? Ich meine so Hemden, die man knüpft, ne? Was passiert, wenn du den untersten Knopf ins falsche Loch setzt? Du kannst knüpfen, was du willst, stimmst, du kommst oben immer falsch raus. Habt ihr das schon mal probiert? Das ist echt spannend. Dann kannst du alle Techniken der Welt anwenden. Was passiert, wenn der erste Knopf falsch ist? Völlig egal, was du für ein Muster knüpfst, es kommt oben immer falsch raus. Leute, und genau dasselbe passiert mit unserem Leben. Das passiert mit jeder Geschichte. Wenn Gott nicht die Nummer eins ist und nicht wirklich sein Wille für dich die oberste Priorität hat, dann kannst du knüpfen, was du willst. Völlig egal, was du machst, du kommst oben immer falsch raus. So, das ist in deiner Beziehung genauso. Wenn Gott dann nicht die Nummer eins ist, die dir... Und hör mal, was da in der Bibel steht. Da heißt es, und Gott führte die Frau zum Mann. Gott führte. Und das, was davor steht, finde ich auch spannend. Gott formte den Mann zuerst. Hey, liebe Frauen, bitte heiratet keine unfertigen Ersatzteile. Sondern wartet darauf, dass Gott diese Männer wirklich zu Männern formt. Nicht so Peter Pan-Typen, ne? Hei, das Leben ist schön, lass uns ein Spielchen spielen. Ja, sondern such dir jemanden, der Verantwortung übernehmen kann für sich selber und dann für den Rest der Welt. Die Amis haben da einen tollen Spruch, der heißt, no job, no wife. Ja, auf Deutsch, wenn du nicht in der Lage bist, eine ordentliche Arbeit auszuführen und deine Knete selber zu verdienen, bist du unreif, eine Ehe zu führen. Was Wahres dran? Ja, damit sagen die, und das finde ich richtig, heirate nicht irgendeinen Typen, der noch bei Mama an der Schürze klebt.
und nicht in der Lage ist, seinen eigenen Kram zu machen. Weil wenn der an Mamas Schürze hängt, was denkst du, an wessen Schürze er danach hängt? Genau, der hat nämlich nicht gelernt, selber zu denken. Deswegen steht in der Bibel immer, was soll der Mann machen mit seiner Frau? Er soll Vater und Mutter verlassen, genau. Und wenn du nicht in der Lage bist, dein eigenes Leben zu finanzieren und aufzubauen und Papa und Mama noch gar nicht verlassen kannst, schöne Grüße, du bist nicht in der Lage zu heiraten, lass die Mädels in Ruhe. Hart, aber herzlich, das ist, was in der Bibel steht und die Bibel ist total deutlich. Weil Gott will keine Chaoten züchten und Gott will keine kaputten Ehen schon im Ansatz, sondern er will, dass das ordentlich ist. Und so wie der Mann geformt werden soll, deswegen, ich staune immer, ich komme in irgendwelche christlichen Jugendgruppen. Ich bin 16, ich habe einen Freund, wir wollen zusammenleben. Glaubst du, das ist vom Herrn? Sag mal, glaubst du, dass Gott bescheuert ist oder was? Der sagt sehr deutlich, wann Beziehung dran ist. Und er sagt genau, wann die nicht dran ist. So lass dir das in pubertären Scheiß. Du bist völlig unreif. Ja, wenn du so weit bist, dass du wirklich ein Leben unabhängig leben kannst, dann kannst du auch nochmal darüber nachdenken, ob Gott zu dir redet und sagt, ey, du sollst heiraten. Ansonsten lass mich mit deinem frommen Mist in Ruhe. Das ist völliger Kokolores. Du kannst das alles fröhlich lassen. Gott ist doch nicht blöde. Der bringt dich doch nicht in die Bedrulle, oder? Die wenigsten Leute denken darüber nach. Aber Gott sagt dir sehr wohl, was gut für dich ist und er will nicht, dass du in der Katastrophe endest. So, und wie du darauf achten sollst, dass der Mann geformt ist. Und Männer, ey, lass uns ehrlich mit uns umgehen. Du weißt, ob du von Gott geformt bist. Guck dir deinen Charakter an. Wenn du tatsächlich in der Lage bist, Sachen zu verändern, Sünde zu widerstehen, Dinge wirklich durchzuziehen, auch wenn sie hart sind, dann bist du langsam in der Reife, dass du ein Mann bist. Wenn du merkst, dass du das nicht kannst, ey, warte. Bitte sei nicht wie diese Typen, ne? So, ihr kennt ja Zahnräder. Was passiert, wenn bei so einem Zahnrad so ein Zahn ausgeschlagen ist und so zwei Zahnräder aufeinander gehen? Weißt du, was passiert? Irgendwann fehlen sämtliche Zähne. So, warte darauf, dass Gott wirklich die Dinge in dir bereinigt und in Ordnung bringt. Manche Leute bringen so viel Schrott in ihrem Leben mit, weil sie nicht so eine tolle Kindheit hatten oder nicht so ein tolles Elternhaus oder viel, viel Mist in ihrem Leben gelaufen ist. Gott ist nicht doof. Der möchte erst, dass das heil wird, bevor er dich auf die Menschheit loslässt. Weil unheile Leute werden immer Unheil stiften. Denk gut drüber nach. Unheile Leute werden immer Unheil stiften. Das geht nicht anders, weil das ist, was drinsteckt. Und was drin ist, kommt raus. Und besonders dann, wenn die Belastungssituation einsetzen. So glaub daran, Gott weiß, was gut ist. Und wenn du sagst, Gott, du bist die Nummer eins, dann fang an, dich in jedem Lebensbereich danach zu richten und es fängt an, dir gut zu gehen. Deshalb war das meine oberste Prämisse. Ich kam auch aus einer Szene, wo man nicht Gott gefragt hat, ja, was man in seinen Beziehungen machen konnte. Und ich kam aus wirklich geschrotteten Beziehungen und ich merkte, ich brauche richtig Gottes Heilung da, um wieder klar denken zu können. Und wie Gott so ist, ich habe dann gebetet und habe gesagt, Herr Jesus, was ist denn echt wichtig, um die richtige Partnerin zu haben? Und ich kam auf eine Liste von über 20 Punkten. Die habe ich mir alle aufgeschrieben. Natürlich, sie sollte Gott lieben. Gott sollte Nummer eins sein. Das war mir total wichtig. Ich wusste, ohne die Grundlage geht nichts. Und dann stand drauf, was ich mir vorstellte. Es sollte eine Frau sein, die Kinder liebt, die Gott dienen will. Sie sollte Klavier spielen können. Braune Haare und braune Augen fand ich immer super schön. Ja, und so weiter. So, ich hatte da meine Liste. Ich wollte auch christliche Schwiegerleute. Ich hatte keine Lust, mich ewig mit denen zu streiten. Das war mir auch wichtig. Raufgeschrieben auf meinen Zettel. Und dann hatte ich da über 20 Punkte auf meiner Liste. Und soll ich euch sagen, was das Gute an meiner Liste war? Bei jedem Mädel, das ich traf und die irgendwie interessant aussah, habe ich die Liste in meine alte Bibel geklebt. Habe ich erstmal meine Bibel aufgeschlagen, meine Liste nochmal durchgelesen. Und dann merkte ich, entspricht sie der Liste? Nein? Okay, Entspannung. Super! Ich hatte den Stress los. Ich kann euch sagen, das ist wirklich eine der optimalsten Lösungen, die ich nur empfehlen kann. Man kann sich eine Menge Schrott sparen. Das war super. Aber ich sage euch, das Dumme war, als ich dann endlich eine traf, wo die Liste stimmte, das war genauso schwierig. Weil stell dir vor, du musst hingehen und sagen, so, Entschuldigung, du entsprichst meiner Liste.
Ist ja auch nicht wirklich prickelnd, aber irgendwie ist es dann doch gelaufen. Okay, und bis heute, wir sind jetzt, gehen ins 25. Jahr. Und ich liebe es, verheiratet zu sein. Und du staunst, was Gott dir für einen Partner gibt. Ja, ich habe gedacht, meine 23 Punkte sind schon gut. Ich habe, glaube ich, noch 350 andere Punkte gefunden, die noch viel besser sind. Weil Gott weiß, was für mich gut ist. Und besser noch, als ich das je denken konnte. Mir war die Priorität richtig. Die Bibel sagt, wenn Gott die erste Stelle hat, dann sorgt Gott für alles, was du brauchst. Wir wollten immer Kinder haben. Und im ersten Ehejahr hat meine Frau eine Fehlgeburt gehabt. Und da gab es ganz viele ärztliche Komplikationen und medizinische Komplikationen. Und am Ende war dann das Resultat der Klinik, meine Frau wird nie Kinder bekommen können. Und ich habe gedacht, ey, ich habe so einen Wunsch, Kinder zu haben. Gott, was läuft eigentlich? Und wir waren in unserem ich war in meiner ersten Pastorenstelle und wir bekamen Marcel. Zur Pflege zuerst und dann haben wir ihn adoptiert. Ein paar Jahre später haben wir Timo aus Rumänien bekommen und dann hatten wir das zweite Kind adoptiert. Und dann nach 17 Jahren, nein, gar nicht wahr, nach 15 Jahren, meine Frau hatte eine Krankheitsphase hinter sich, ruft sie mich plötzlich an und sagt, du Schatz, mir ist so schlecht, ich glaube, ich bin schwanger. Und ich sage, ja, ja. Wir sind 15 Jahre verheiratet, erzähl kein Mist. Ich weiß noch, was der Doktor gesagt hat. Ich kenne noch die ganzen ärztlichen Befunde. Und völlig egal, ärztlicher Befund hin oder ärztlicher Befund her, wir kriegten eine Tochter. Jasmin wurde geboren. Und alle haben sie uns die Horror-Stories erzählt, was da an diesem Kind alles schief ist und krank ist. Und ach du liebe Güte. Und ein völlig normales, gesundes Kind kam zur Welt. Und heute wird sie 11. Ja, blond und blauäugig. Und mindestens so schön wie der Papa. Ja, super. Hey, und Gott wusste genau, dass das einer meiner Herzenswünsche war. Aber ich habe ihm das überlassen. Verstehst du das? Ich hätte auch in meinem Leben rumrotieren können. Aber ich wusste, Gott, du bist die erste Stelle. Und du wirst auch den Bereich meiner Familie in der Hand halten. Meine Jungs, der erste, der kam aus einer Drogenfamilie und die haben uns immer erzählt, dieses Kind wird immer behindert sein. Der war schon in Drogen geboren und der kommt aus Drogen und das kann nicht gesund sein. Und er ist heute 21 in der Nähe von Felbert und studiert und macht seinen Kram und es ist absolut super. Und ich habe gedacht, diese ganzen Blödschwätzer. Ich bin so dankbar, dass ich einem Gott diene, der anfängt, mein Leben in seine Hand zu nehmen. Hey, und wenn Gott die erste Stelle hat, steht er und alle anderen Dinge fügt Gott dir hinzu. Aber du musst dich entscheiden, ihn an die erste Stelle zu setzen. Ich vergesse es nie. Ich habe in meinem Leben immer davon geträumt. Ja, ich wollte in meinem Leben immer die Welt sehen. Und dann war ich ein kleiner, mickriger Pastor. Und ich wusste genau, ich werde wahrscheinlich finanziell das nie regeln können. Und dann kam ich in meinem 6. Dienstjahr als Pastor in eine Gemeindegruppierung und diese Leute hatten gerade auf dem Herzen, viele Arbeiten im Ausland anzufangen. Und wem haben sie den Job aufs Auge gedrückt? Mir! Und plötzlich war ich in Indien und in Brasilien und in Albanien und in Russland und wo auch immer, in England, wo sie mich immer hingeschickt haben und ich fing an, die ganze Welt zu bereisen. Und irgendwelche missionarischen Projekte aufzuzockeln oder Entwicklungshilfeprojekte zu machen, was immer gerade anstand. Und ich konnte die ganze Welt angucken. Gewaltig. Und ich dachte, Gott, ich bin so froh, dass du mein Leben in der Hand hältst. Ich wäre wahrscheinlich nie in der Lage gewesen, das überhaupt zu finanzieren. Aber du hast immer die Herzenssehnsucht gesehen in meinem Herzen. Und du wusstest, was gut ist. Ich habe immer den Traum gehabt. Ich wollte immer ein ordentliches Auto fahren. Die meisten Männer träumen von ordentlichen Autos. Aber ich wusste genau, das wird nicht funktionieren, weil ich habe einfach nicht genug Knete dafür. Und es war überhaupt gar kein Problem für Gott. Ich war in meinem 3. Predigtjahr. Und mit einem Mal ruft jemand an, den kannte ich ganz, ganz, ganz sporadisch, hatte ich den mal gesehen. Und er ruft mich an, es war um die Weihnachtszeit, und sagt, hey, Matthias, meine Frau und ich,
Wir wollen gerne unseren BMW loswerden. Wir wollen uns ein kleineres Auto kaufen. Und wir haben gebetet und plötzlich war uns klar, wir sollen dich anrufen, willst du nicht das Auto haben? Und plötzlich fuhr ich BMW. Hammer! Und ich dachte, Gott, das gibt's doch gar nicht. Wie kriegst du solche Sachen hin? Ich hätte mir das nie geträumt. Ich wäre gar nicht auf die Idee gekommen. Aber du wusstest das. Und es war so eine verrückte Geschichte. 2 Jahre später, die Gurke hätte zur Reparatur gemusst, aber ich hatte kein Geld dafür. Und ich wusste, in Bad Waldsee gibt's da eine gute Werkstatt, die kriegt alle möglichen Autos hin. Wir hatten gerade unser letztes Geld für Freunde, die in Afrika, in Kenia arbeiten, weggeschickt, wollten denen so eine Weihnachtsfreude machen und genau just in so einem Augenblick geht dann eben auch die Gurke kaputt. Und ich dachte, oh, das kann nicht sein, Gott, ey, jetzt, gerade ausgehen, jetzt, das gibt's doch gar nicht. Und ich war echt ein bisschen gallig. Aber ich kannte Gott gut genug, um zu wissen, dass er weiß, was richtig ist. Und so bin ich da hingefahren und ich wusste nicht genau, hab dann zu Hause mit meiner Frau drüber geredet und gesagt, du Liebes, ich weiß nicht genau, wie wir das machen, wenn wir jetzt die Reparatur kriegen von, ich weiß nicht, 2.000, 3.000. Ich muss mit dem Kerl irgendwie einen Deal machen, dass wir das abstottern oder irgendwie in Raten oder was auch immer. Und dann bin ich dahin, hab mich dahin fahren lassen und dann kommt dieser Herr Helmut Gierey, auch den Namen kann ich nicht mehr vergessen, das ist in meinem Herzen drinne. Und der rennt mit mir um das Auto rum, zeigt mir, was er alles gemacht hat und was alles kaputt war und was alles erneuert werden musste. Und ich rechnete innerlich immer wie mit so einem Taschenrechner im Kopf mit. Ja, und dachte, oh ja, hurra, das wird ja jetzt eine spannende Aufgabe. Und dann schaut er mich plötzlich an und sagt, Herr Brandner, und wissen Sie, meine Frau und ich, wir haben vor einigen Jahren uns so eine Gewohnheit gemacht. Immer zu Weihnachten schenken wir einem unserer Kunden die gesamte Rechnung. Und in diesem Jahr haben wir gedacht, wir schenken Ihnen die Rechnung. Und wir wünschen Ihnen echt super Weihnachten und alles Gute. Ey, kennst du irgendeine Werkstätte, die dir eine Rechnung schenkt? Ich hatte das noch nie gehört. Ich stand da, ich wusste nicht genau, ob ich lachen oder weinen soll oder was da eigentlich überhaupt läuft. Ich war fertig, ich bin platt, ich saß in meinem Auto, bin an den Randstreifen gefahren und habe erstmal eine Weile geheult, bis ich irgendwie wieder zu mir kam und dachte, das gibt's doch gar nicht. Aber mir war klar, genau das ist der Punkt. Hey, ist Gott Nummer 1 in deinen Lebensbereichen oder nicht? Wenn Gott nicht die Nummer 1 ist, musst du dafür sorgen. Wenn Gott die Nummer 1 ist, dann sorgt er für die Sachen. Und da liegt der Schlüssel. Deswegen sagt Gott zu dir, ey, mach mich zur Nummer 1. Deswegen das erste Gebot, du sollst Gott, deinen Herrn, lieben mit aller Power, die du hast. Deswegen steht in der Bibel, diene Gott zuerst. Mach ihn echt zur Nummer 1. Und alle anderen Dinge führt er dazu. Wenn du das System für dich in deinem Leben umsetzt, erlebst du, wie Gott die Dinge in Bewegung setzt. Und Gott fängt an für dich, die Sachen zu machen. Gott fängt an für dich zu kämpfen. Habe ich so oft erlebt. Leute, die mich irgendwie fertig machen wollten oder angegriffen haben. Leute, die Verleumdungen gepackt haben. Ich vergesse nie einen Punkt. Da gab es einen Mann in dieser Kirche und er hat permanent gegen uns gearbeitet. Und wir wussten nicht genau, was wir tun sollen, weil wir hatten keine Chance, uns zu verteidigen. Und wir haben gebetet. Und es brauchte kein halbes Jahr. Da flog plötzlich die Ehe auf, der Mann kam aus diesem Kirchengemeinderat raus und wir hatten Ruhe. Und ich dachte, brutal. Wenn wir uns unter Gottes Herrschaft stellen, fängt Gott an, für uns die Dinge in Ordnung zu bringen. Das ist hammermäßig. Und ich will dir das dritte erzählen, warum Gott will, dass 100% von ihm in deinem Leben ist. Der dritte Punkt ist, wenn du unter Gottes Herrschaft lebst, dann gibt er dir seine Kraft. Das ist das Unglaubliche am Christsein, dass Gott dir seine Kraft und seine Möglichkeiten zur Verfügung stellt. Es gibt in der Bibel einen Vers und der heißt, dass wir lernen, Botschafter an Gottes Stelle hier auf der Erde zu sein. Das erste Mal, als ich diesen Gedanken gefasst habe, das war, als ich mit jemandem zu tun hatte, der unter panischen Ängsten litt. Jemand, der nicht alleine irgendwo hingehen konnte. Wenn es dunkel war, war der wie gelähmt. Der konnte noch nicht mal alleine Auto fahren. Der musste immer irgendwelche Leute mitschleppen, damit er überhaupt mit dem Auto von A nach B kam.
Und dieser Mann kam zu mir und sagt, ich habe so panische Ängste, ich weiß nicht, was ich tun soll. Die Psychologen und Psychiater, die haben keine Möglichkeiten, die geben mir irgendwelche Mittel, so Psychopharmaka, aber ich kriege diese Angst nicht los, es überfällt mich und ich kann nicht und ich weiß nicht, was ich tun soll. Und ich wusste genau, Gott hat zu mir gesagt, ich bin sein Kind und er hat mir seine Kraft zur Verfügung gestellt. Das passiert, wenn wir Kinder Gottes werden, wenn wir Gott an die erste Stelle gesetzt haben. Er vermittelt uns seine Kraft. Und ich habe zu diesem Mann gesagt, ey, ich glaube, dass das kein Problem ist für Gott. Wir werden beten und ich werde die Kraft Gottes auf ihr Leben legen. Und dann werden sie gucken, was passiert. Und für mich völlig irre, das hätte ich gar nicht erwartet. Der Mann setzt sich hin und ich bete und ich merke plötzlich, der fängt ganz wild an zu atmen und dann wird er ganz ruhig. Und dann sagt er, hey, wie haben Sie das gemacht? Dann sage ich, was habe ich gemacht? Er sagt, das ist komisch, das ist wie, als wenn da so Wellen von Wärme fast wie Feuer durch mich laufen. Weiß ich auch nicht. Ich habe einfach nur gebetet, mehr nicht. Das ist komisch, das ist wie, als wenn da irgendwas von meiner Brust runtergefallen ist. Dann sage ich, und was denken Sie jetzt? Ja, sagt er, weiß ich auch nicht. Ja, wie kommen Sie denn heute nach Hause? Ja, normalerweise müsste ich jetzt meine Frau anrufen. Ja, sag ich, und was denken Sie, sollten Sie tun? Ja, sagt er, wenn jetzt Gott mich befreit hat und Gott irgendwie mit mir fährt, dann braucht meine Frau eigentlich nicht kommen. Ja, setzen Sie sich mal ins Auto. Und wenn Sie zu Hause sind, rufen Sie mich an. Und wenn Sie irgendwo zwischendurch anhalten müssen, rufen Sie mich auch an. Also setzte sie sich ins Auto und ich wartete gespannt auf den Anruf und es dauerte gar nicht lange und dann tatsächlich rief er mich an. Und war über sich selber ganz bewegt. Oh, ich bin zu Hause. Ganz alleine. Wow. Ja, sagst du, meine Güte, das kann jeder, oder? Klar kann das jeder. Aber ich sag dir was, wenn du über Jahre, fast ein Jahrzehnt unter diesen Ängsten gelitten hast, ist das eine Riesenleistung. Und ich dachte, hey, was passiert da? Wir fingen an für Leute zu beten, die Krebs hatten und die wurden gesund. Und ich dachte, Mann, oh Mann, Gott, was machst du? Das ist ja Hammer. Ich vergesse es nie, eine Frau kommt nach vorne und sagt, wissen Sie, wir sind schon 6 Jahre verheiratet und mein Mann ist unfruchtbar und wir kriegen keine Kinder. Und wenn die das erzählt, fällt mir ganz heiß diese Bibelvers ein, ja, wo da gab es so eine Frau, die hieß Hannah, die war unfruchtbar und die hat gebetet und Gott hat sie ganz spontan angerührt. Und diese Stelle fällt, während die das sagt, fällt mir das ein und ich sage, ich glaube, Gott hat beschlossen, dass sie Kinder kriegen sollen. Setzen Sie sich hin. Hand drauf, gebetet. Und die Frau gesegnet mit Fruchtbarkeit. Ich war zu Hause, Frau, Einsatz, alles vergessen. Plötzlich klingelt das Telefon. Ah, ich habe ein Kind! Oh, liebe Güte, was denn jetzt los? Und ich wusste nicht mehr, wer das war. Ich hatte den Namen der Frau völlig ausgeblendet. Dann sagt sie, Sie haben das gesagt. Ich krieg ein Kind. Ich habe ein Kind. Eine kleine Sarah. Ja. Und ich dachte, wow. Gott, du machst ja verrückte Dinge. Ich hatte damit überhaupt nicht gerechnet. Das war völlig aus meinem Gedächtnis raus. Und ich staunte und ich dachte, Gott, du hast uns so eine unglaubliche Power gegeben, wenn wir deine Kinder sind. Das ist ja fast nicht normal. Und die wenigsten Leute, die Christen sind, erleben diese Power. Warum nicht? Die Situation ist ganz einfach. Der Satz ist folgender. Ist Gott echt die Nummer 1 in deinem Leben in allen Bereichen? Ja oder nein? Weil Gott wird seine Kraft nur denen geben, die wirklich seine Kinder sind und ihm nachfolgen. Den anderen nicht. Deswegen denk gut drüber nach. Bist du echt Kind Gottes? Ist Jesus wirklich der Chef in all deinen Lebensbereichen? Ja oder nein? Das ist der Schlüssel, ob Gottes Kraft in deinem Leben wirkt oder nicht.
Und hier liegt der Punkt. Das bedeutet nicht, dass du nicht auch angegriffen werden kannst. Natürlich kannst du angegriffen werden, aber Gott steht dazu. Gott stellt sich zu dir und dann staunst du, wie er das Ding in Bewegung bringt. Wenn Gott für dich ist, sagt die Bibel, kann niemand mehr gegen dich bestehen. Das ist eine Wahnsinnsaussage. Wenn Gott für dich ist, weil wer kann Gott tatsächlich überwältigen? Niemand. Nichts auf dieser Erde. Und das ist der Schlüssel. Und heute Abend sollst du dich fragen, hey, ist Gott echt Nummer eins? Habe ich ihm alle meine Lebensbereiche gegeben? Habe ich verstanden, dass wenn er der Hirte ist, er für die Sachen sorgt und ich mir keine Sorgen mehr machen muss? Und habe ich verstanden, dass er mir Kraft gegeben hat und ich diese Kraft in meinem Leben umsetzen muss? Das ist deine Herausforderung. Wirklich das Wichtigste an die wichtigste Stelle zu setzen. Und das Wichtigste in deinem Leben ist, Gott ist der Chef. Und er hat einen Plan für dich. Und du dienst ihm mit allem, was du hast. Und dann siehst du, wie Gott für dich die Dinge in Bewegung bringt. Und wenn du diese Entscheidung nicht triffst, dann wirst du vielleicht ein frommer, netter Mensch werden. Du wirst vielleicht in irgendeiner christlichen Gemeinde sein, aber du wirst nie Gottes Power erleben, du wirst nie erleben, wie durch dein Leben wirklich Veränderung geschieht und am Ende wirst du sagen, Christsein ist echt eine frustige, langweilige Geschichte. Aber nicht, weil Gott das wollte, sondern weil du diese Grundsatzentscheidung nicht richtig gemacht hast, weil du unten das Hemd falsch geknüpft hast. Gott war nicht Nummer eins. Und weil Gott für dich ein riesenspannendes Leben vorbereitet hat, weil er für dich eine tolle Zukunft hat, weil er für dich schon weiß, was alles aus deinem Leben herauskommen soll, lädt er dich ein und sagt, hey, setz mich an die erste Stelle. In Matthäus 6, Vers 33 heißt es so, trachte zuerst, nimm alle deine Kraft zusammen und such zuerst die Sache Gottes und alles andere gibt er dir dazu. Das ist meine Lebenserfahrung, das ist, was Gott sagt. Und du kannst entscheiden, ob das in deinem Leben so läuft oder nicht. Was musst du tun? Die erste und entscheidende Sache ist zu sagen, Jesus, komm in mein Leben und sei du der Chef. Und die zweite Sache ist, bei jeder darauf folgenden Entscheidung, die du zu treffen hast, zu sagen, Janko hatte so nette Armbänder um, da steht drauf, What would Jesus do? Englisch natürlich, wie sich das gehört. Was würde Jesus machen? Was würde Jesus wollen? Hier liegt der Schlüssel. Wenn du darin wachsen willst, dass Gott erst die Nummer eins in dir und in deinem Leben ist. Das ist die tägliche Grundsatzentscheidung, die du triffst. Das ist der tägliche Gedanke, den du bewegst. Was würde Jesus heute machen? Und plötzlich weißt du am Sonntagmorgen, was würde Jesus machen? Im Bett liegen und rumgammeln? Nee, würde er nicht. Sondern was würde er machen? Genau. Völlig simple Entscheidung. Ganz einfach. Und plötzlich merkst du, ey, ist Jesus Nummer eins oder nicht? Sportschau läuft, Länderspiel und es ist Jugendabend. Was würde Jesus machen? Genau, der wäre im Jugendabend. Und alle, die hofften, dass das Länderspiel kommt, vergiss es einfach fröhlich. Ja, das interessiert Jesus nicht, die Bohne. Ich sage ja nicht, dass Fußballspielen schlecht ist, aber Freunde, ihr müsst die Priorität richtig setzen. Was ist der Punkt? Oh, meine Karriere ist wichtig. Ich staune da immer über meine Leute in der Gemeinde, die alle so in diesem Geschäftsleute-Ding sitzen. Und dann frage ich sie und sage, ey Leute, wann habt ihr Urlaub? Wann habt ihr Feiertag? Oh, immer am Sonntag. Und was macht ihr am Sonntag? Ey, passt es doch klar, wir gehen in die Kirche. Ist doch ganz logisch, oder? Hey, Priorität ist richtig. Nummer eins muss Nummer eins bleiben. Was machst du in der Schule? Frag dich das, was würde Jesus machen? Und plötzlich kann Schule total spannend sein. Ja, das finde ich so nett, wenn ich mit meinen Nachbarn zusammensitze. Wir hatten neulich so einen Kaffee trinken. Und eine von diesen Ladies erzählt plötzlich, dass sie krank ist. Was würde Jesus machen mitten beim Kaffee trinken? Was glaubst du, was er tun würde? Weiter Himbeersahnetorte essen. Ja, nein. Das ist der Punkt. Und ich wusste genau, was ich tun muss. Ich muss die Nachbarin fragen, ob ich für sie beten kann.
Das sprengt dann meistens so diesen Kaffeenachmittag, aber ist nicht so schlimm. Ich lese in der Bibel oft genug, wenn Jesus irgendwo hingegangen ist, dann hat er auch den Laden gesprengt. So insofern finde ich das ganz normal. Wenn du drin bist in der Situation, frag dich, was würde Jesus machen? Und während du Fernsehen guckst und irgendwelche Sendungen siehst, merkst du plötzlich, ey, Jesus würde den Film nicht angucken. Moment mal, weißt du, ey, es ist Zeit auszumachen. Ich habe einen Pastorenkollegen, der sagt, hey, für mich ist Fernsehen echt ein Problem, weil ich weiß nicht genau, wann der Knopf ist zum Ausmachen. Und was hat er gemacht? Er hat den ganzen Fernseher rausgeschmissen. Er lebt auch ohne Fernseher, sehr entspannt. So frag dich das, was würde Jesus machen? Ich habe eine total süße, liebe Dame in der Gemeinde gehabt. Bin mittlerweile aus der Gemeinde in eine andere gegangen, um da weiterzuarbeiten. Aber als die zum Glauben kam, das fand ich total hammerhart. Die arbeitete in so einem Hotel. Hotelfachfrau, glaube ich, nennt man das. Und die sah unglaublich gut aus. Und es gab keinen Mann, der sie nicht irgendwie doof angelabert hat. Und sie hatte einen Tassilo, ganz langjähriger Freund. Und sie fand zum Glauben. Und dann kam sie zu mir und dann sagt sie, hey Pastor, was ist eigentlich los mit all diesen Typen, die ich da hab? Dann sage ich, hör mal, willst du sie heiraten? Nee. Sag ich, kannst du mit denen so zusammenleben? Tja. Sag ich ehrlich, stell dir vor, Jesus würde auf deinem Bett sitzen. Was würdest du machen? Na nix natürlich. Genau. In der Nacht klingelt mein Telefon und ich konnte den Hörer so einen halben Meter von meinem Ohr weghalten. Und ein Mann röhrte in das Telefon und fluchte und schimpfte. Und ich wusste gar nicht genau, was da läuft. Und dann sage ich, darf ich mal fragen, wer Sie sind? Na, Tassilo natürlich! Und Sie haben meiner Christiane eingeflößt, dass sie meine Sachen rausschmeißen soll. Nee, habe ich nicht. Ich habe ihr nur gesagt, sie sollte sich überlegen, was Jesus tun würde. Und Jesus würde Ehebruch und Jesus würde Hurerei und Zusammenleben ohne verheiratet zu sein, Jesus würde das nicht akzeptieren. Und deswegen hat sie den Kram rausgeschmissen. Mein lieber Mann. Dauerte gar nicht lange. Plötzlich saß Tassilo bei uns im Gottesdienst. Und machte das frömmste Gesicht der Welt. Und nach dem Gottesdienst habe ich ihn gegriffen. Habe ich gesagt, schön, dass Sie da sind. Aber wenn Sie nur hier sind, um die Braut abzugreifen, sage ich Ihnen, da ist die Tür. Überlegen Sie sich gut, warum Sie da sind. Und überlegen Sie sich gut, ob Sie Gott wollen oder ob Sie nur über die fromme Masche sich eine Lady aufreißen wollen. Harte Worte für ihn. Heute sind die verheiratet, haben 3 Kinder und er arbeitet als Gemeindeältester. Also ist gut ausgegangen, die Sache. Aber der Punkt war, Freunde, überlegt es gut. Ist Jesus Nummer 1 oder nicht? Das fängt in deinem Alltag an. Das geht bis in deine Knete rein. Ist Gott Nummer 1 oder nicht? Wir hatten eine Gemeindebausituation. Und eine ganz süße ältere Dame kommt zu mir. Und dann sagt sie zu mir, du weißt ja, ich werde 60. Ja, sage ich, Elfriede, ich weiß, du bist 60. Und mein Mann, der Hanno, ne, der hat mir jetzt so einen kleinen Mercedes geschenkt. Super. Und dann sagt sie, weißt du, Pastor, und als er mir den geschenkt hat, da habe ich gedacht, wir wollen doch jetzt in der Gemeinde bauen, ne? Dann habe ich gedacht, Jesus kann den bestimmt viel besser gebrauchen, weil ich kann auch mit dem Alten fahren. Dann hat die Dame, ohne ihrem Mann Bescheid zu sagen, den Mercedes verkauft. Und für das Gemeindeprojekt das Geld gegeben. Am Sonntag danach kommt Hanno zu mir. Pass
Pastor. Hast du gehört, was Elfriede mit meinem Geschenk gemacht hat? Ja, Hanno, habe ich. Pastor, weißt du was? Ich habe mich so geschämt. Ich habe unseren Daimler verkauft. Und hier hast du das Geld. Wir fahren jetzt VW. Hammer! Ich habe gedacht, es reißt mich vom Stuhl. Das kann doch wohl nicht sein, oder? Da konnte er sich ja von seiner Frau schlecht lumpen lassen. Ja, das hat seine männliche Ehre nicht ausgehalten. Und ich dachte, wow! Denk gut über den Gedanken nach. Was wäre, wenn Jesus zu dir sagt, ey, für das nächste halbe Jahr ist McDonald's gestrichen. Nimm das Geld und pack das in die Gemeinde, damit die einen neuen Pastor bezahlen können oder was auch immer. Was wäre, wenn Jesus anfängt zu dir zu reden und sagt, lass es einfach. Denk mal drüber nach. Wann hast du das letzte Mal darüber nachgedacht, ob du das Geld ausgeben solltest oder ob Jesus das nicht für einen anderen Zweck viel besser verwenden könnte? Verstehst du das? Was würde Jesus machen? Hey, das ist der Punkt, wenn Gott die Nummer eins ist. Fang an, darüber nachzudenken. Und du wirst merken, Gott kommt mit all seinem Segen in dein Leben rein. Aber die entscheidende Frage ist, hey, ist Jesus Nummer eins oder nicht? Dann musst du nicht mehr eine Frage stellen. Heute habe ich mit jemandem debattiert. Er sagte zu mir, du, ich muss heute zum Geburtstag. Dann sage ich, nee, musst du nicht. Doch, muss ich. Sag ich, wer zwingt dich? Heute ist Gottesdienst. Wer ist Nummer eins? Denk nach, wenn du solche Sachen machst. Wenn Gott wirklich Nummer eins ist, ist er wirklich Nummer eins oder ist Gott Nummer irgendwas? Fang an, dich das zu fragen, weil das ist der entscheidende Punkt, ob Gottes Segen in deinem Leben ist, ob Gottes Kraft in deinem Leben ist, ob aus deinem Leben wirklich das rauskommt, was Gott geplant hat oder nicht. Wenn er nicht Nummer eins ist, tu, was du willst, es wird nichts rauskommen aus deinem Leben. Und ich schließe mit diesem Satz, der in der Bibel steht. Da sagt Jesus, was hilft es dem Menschen, wenn er den Reichtum der ganzen Welt hat? Und am Ende geht er mit seiner Seele zum Teufel. Was nützt dir der ganze Kram? Am Ende umsonst gelebt. Hey, ich war der reichste Mann der Welt. Hast du schon mal gesehen, dass irgendwie ein Leichenwagen mit Anhänger vorbeifährt? Ey, du nimmst nichts mit. Ja? Normalerweise gehst du einfach leer raus. Völlig egal, wie viel Knete und wie viel Schotter du hattest. Völlig egal, wie viele Autos in deiner Garage standen oder wie viele Immobilien dein eigen waren. Wenn du gestorben bist, ist das Thema fertig. Und dann stehst du vor Gott und dann sagst du, ey. Und Gott sagt, hey, was hast du gemacht? Hast du meine Sache an die erste Stelle gesetzt? Oh Gott, ich hatte ein paar Häuser. Na und? Von Motten und Rost gefressen. Fertig. Mehr nicht. Mehr bleibt nicht übrig. Okay, deshalb sagt Gott zu dir, ich will nicht weniger als dein ganzes Leben. Weil dann kann ich für dich sorgen. Dann kann ich dich beschützen. Dann kann ich dich segnen. Auch vor dir selber dich bewahren. Dann kann ich das Gute in dein Leben reingeben. Dann kann ich durch dich hindurch den Segen für diese Welt freisetzen. Das ist nämlich Gottes Ziel, wenn wir ihm dienen. Dass er uns gebraucht, um in dieser Welt total positiv Veränderung zu schaffen. Das ist unser Job. Deswegen sind wir hier. Und das passiert alles, wenn du ihn an die erste Stelle setzt. So, heute Abend, nimm einfach mal eine Minute und denk drüber nach. Ist Gott echt Nummer eins oder nicht? Und wenn nicht, ist heute der Termin, wo du das ändern musst. Und sagen, ey Gott, das muss ich radikal ändern. Weil ich will nicht dauernd vom Teufel beklaut werden. Ich will mir nicht immer selber durch meine eigene Selbstsucht und mein eigenes kaputtes Wesen beinstellen. Ich will wirklich rein in deinen Segen. Ich will rein in deine Fülle. Ich lade dich ein, mit mir zu beten. Beten heißt, wir orientieren uns ganz bewusst auf Gott hin. Jesus, und du warst radikal. Bei dir gab es noch 100% oder gar nicht. So radikal bist du gewesen, dass du sogar dein eigenes Leben geopfert hast, um für uns Vergebung zu schaffen und damit einen echten Zugang zu Gott, dem Vater. Du hast immer 100% gegeben, Herr. Aber du lädst uns ein, mindestens genauso 100% zu geben.
damit all die Segnungen, all die guten Pläne des Vaters in unserem Leben zum Durchbruch kommen. Vater, und du kannst nur segnen, was wir dir in die Hand gegeben haben. Du kannst nur schützen und bewahren, was wir dir übergeben. Und ich bete jetzt für Menschen, die immer noch krampfhaft sich selber festhalten und immer noch in dieser Illusion leben, sie könnten tatsächlich ihr Leben besser führen, als du es könntest. Die tatsächlich glauben, dass sie dem Teufel viel besser Widerstand leisten können, als du das kannst.

Und ich will aufhören mit der Sünde, ich will aufhören mit dem halben Kram, ich will aufhören mit dem ganzen Zeug in meinem Leben. Und Gott, Vater, du sollst wirklich die Nummer eins sein. Ich möchte, dass aus meinem Leben eine totale Veränderung freigesetzt wird, dass wirklich Kraft Gottes aus meinem Leben rausgeht und Menschen positiv berührt und verändert werden. Ich will, dass aus meinem Leben echt Geschichte entsteht. Ich habe keine Lust mehr auf so ein mickriges Christsein. Und wenn du merkst, dass Gott echt zu dir geredet hat und das in deinem Herzen ist, und du merkst, dieser Schritt ist total wichtig für dich, dann ist das so ein Meilenstein heute Abend, den du setzen musst. Und Steine, die was aussagen sollen, die rammt man in die Erde, dass sie für alle sichtbar sind. Und deshalb lade ich dich ein, wenn du spürst, dass du mit Gott so eine Entscheidung treffen willst, dann lade ich dich ein auf deinen Platz, dass du einfach aufstehst und sagst, ja Herr, ich möchte jemand sein, der echt Rückgrat hat. Und sag, Jesus, mit dir ganz. Ich merke, da sind so viele Bereiche, die sind nur 30% oder 10% oder noch nicht mal. Aber ich will das. Gott, ich möchte, dass du die Nummer eins bist, dass du wirklich anfängst, mein Leben zu führen. Dann lade ich dich ein, wenn du das jetzt empfindest, hey, das möchte ich gerne. Ich möchte da wirklich ein klares Signal auch für mich selber setzen. Hey, nimm allen Mut zusammen. Wehr dich gegen Menschenfurcht. Wehr dich gegen all das, was dich runterziehen will. Und sag Gott, es ist dran für mich. Ich will eine klare Sache machen. Dann lade ich dir jetzt ein, das einfach sichtbar zu machen. Sei ein Mann, sei eine Frau und sag, okay, es ist Zeit, das Ding durchzubringen.

0: Ich weiß, für mein eigenes Leben war das total entscheidend, Punkte zu setzen, wo ich aufgehört habe zu spielen und ernst gemacht habe. Und das ist für dich genauso. Jesus, und du hast alles gegeben. Du hast zu deinen Nachfolgern gesagt, empfang meinen Heiligen Geist. Und du hast uns einen Geist der Kraft gegeben. Und ich bete jetzt, dass dieser Geist der Kraft hineinkommt in all diese Leute Gottes, die aufgestanden sind und die sagen, ich will, Herr. Dass du sie befähigst und autorisierst, wirklich in diesem Kampf des Glaubens echt stark zu sein. Aus deiner Stärke, aus deinem Leben heraus zu agieren. Dass all die Bereiche, die bisher der Teufel in irgendeiner Form manipulieren konnte, dass die abgeschnitten werden. Und dass du, Jesus, da reinkommst. Herr Jesus, ich bete, dass das eine Veränderung ist, die sie selber spüren, aber auch die Menschen, die um sie rum sind, dass sie die spüren. Dass da eine heilige Radikalität in ihr Leben kommt. Sünde nicht mehr zu dulden, nicht mehr zu tolerieren. Sondern wirklich zu leben. Jesus, was würdest du tun? Und ich glaube daran, Herr, dass da eine Bewegung entsteht, die Leben verändert, die Familien verändert, die Dörfer und Städte erneuert, die ganze Kirchengemeinden packt, die Schulen packen kann. Herr, am Ende bete ich dafür, dass eine Menge Menschen aufstehen, die ihr Christsein tatsächlich aus dir heraus leben und nicht aus Religion und nicht aus Tradition heraus. Und ich bete, Geist Gottes, dass du sie wirklich nimmst jetzt. Und du siehst ihre Entscheidung, du siehst ihren Entschluss. Und du gibst ihnen, was sie wollen. Aus deiner Fülle und aus deiner Kraft heraus. Und machst sie zu echten Kämpfern, zu Überwindern. So steht das in der Bibel. Und ich bete, dass dieser Geist des Überwindens, diese Kühnheit von Gott in euch kommt. Und euch berührt und mit euch geht und durch euch durch an andere Leute weitergegeben wird. Und ihr euch nicht mehr klein macht, sondern stark seid im Namen unseres Herrn Jesus Christus. Und wenn ihr das glaubt, sagt doch mal laut und kräftig Amen. Halleluja. Danke. Ihr dürft euch gerne wieder hinsetzen.
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war Salomo Herr über alle Königreiche, vom Euphratstrom bis zum Philisterland und bis an die Grenze Ägyptens. Die brachten ihm Geschenke und dienten ihm sein Leben lang. Und Salomo musste täglich zur Speisung haben 30 Sack feinstes Mehl, 60 Sack anderes Mehl, 10 gemästete Rinder und 20 Rinder von der Weide und 100 Schafe, ohne die Hirsche und Gazellen und Rehe und das gemästete Federvieh. Denn er herrschte im ganzen Lande diesseits des Euphrat, von Tifsach bis nach Gaza, über alle Könige diesseits des Euphrat, und hatte Frieden mit allen seinen Nachbarn ringsum, so daß Juda und Israel sicher wohnten, jeder unter seinem Weinstock und unter seinem Feigenbaum, von Dan bis Beerseba, solange Salomo lebte. Und Salomo hatte 4000 Gespanne für seine Kriegswagen und 12000 Leute für die Pferde. Und die Amtleute versorgten den König Salomo und alles, was zum Tisch des Königs gehörte, jeder in seinem Monat, und ließen es an nichts fehlen. Auch Gerste und Stroh für die Pferde brachten sie an den Ort, wo diese waren, jeder nach seiner Ordnung. Und Gott gab Salomo sehr große Weisheit und Verstand und einen Geist so weit, wie Sand am Ufer des Meeres liegt, dass die Weisheit Salomos größer war als die Weisheit von allen, die im Osten wohnen, und als die Weisheit der Ägypter. Und er war weiser als alle Menschen, auch weiser als Ethan, der Esrachiter, Heman, Kalkol und Darda, die Söhne Mahols, und war berühmt unter allen Völkern ringsum. Und er dichtete 3000 Sprüche und 1005 Lieder. Er dichtete von den Bäumen, von der Zeder an auf dem Libanon bis zum Ysop, der aus der Wand wächst. Auch dichtete er von den Tieren des Landes, von Vögeln, von Gewürm und von Fischen. Und aus allen Völkern kam man, zu hören die Weisheit Salomos und von allen Königen auf Erden, die von seiner Weisheit gehört hatten. Und Hiram, der König von Tyrus, sandte seine Botschafter zu Salomo, denn er hatte gehört, dass sie ihn zum König gesalbt hatten an seines Vaters Statt. Denn Hiram liebte David sein Leben lang. Und Salomo sandte zu Hiram und ließ ihm sagen, »Du weißt, dass mein Vater David nicht ein Haus bauen konnte dem Namen des Herrn, seines Gottes, um des Krieges willen, der um ihn her war, bis der Herr seine Feinde unter seine Füße gab. Nun aber hat mir der Herr, mein Gott, Ruhe gegeben ringsum, so dass weder ein Widersacher noch ein böses Hindernis mehr da ist. Siehe, so hab ich gedacht, dem Namen des Herrn meines Gottes ein Haus zu bauen, wie der Herr zu meinem Vater David gesagt hat, dein Sohn, den ich an deiner Statt auf deinen Thron setzen werde, der soll meinem Namen das Haus bauen. So befiehl nun, dass man mir Zedern im Libanon fällt, und meine Leute sollen mit deinen Leuten sein. Und den Lohn deiner Leute will ich dir geben, alles, wie du es sagst, denn du weißt, dass bei uns niemand ist, der Holz zu hauen versteht, wie die Sidonier. Als Hiram aber die Worte Salomos hörte, freute er sich sehr und sprach, »Gelobt sei der Herr heute, der David einen weisen Sohn gegeben hat über dies große Volk.« Und Hiram sandte zu Salomo und ließ ihm sagen, »Ich habe die Botschaft gehört, die du mir gesandt hast. Ich will alle deine Wünsche nach Zedern und Zypressenholz erfüllen. Meine Leute sollen die Stämme vom Libanon hinabbringen ans Meer, und ich will sie in Flöße zusammenlegen lassen auf dem Meer bis an den Ort, den du mir sagen lassen wirst, und will sie dort zerlegen, und du sollst sie holen lassen. Aber du sollst auch meine Wünsche erfüllen und Speise geben für meinen Hof.« So gab Hiram Salomo Zedern und Zypressenholz nach allen seinen Wünschen. Salomo aber gab Hiram 20.000 Sack Weizen zum Unterhalt für seinen Hof und 20.000 Eimer gepresstes Öl. Das gab Salomo jährlich dem Hiram. Und der Herr gab Salomo Weisheit, wie er ihm zugesagt hatte. Und es war Friede zwischen Hiram und Salomo, und sie schlossen miteinander einen Vertrag. Und Salomo hob Fronarbeiter aus von ganz Israel, und ihre Zahl war 30.000 Mann, und sandte sie auf den Libanon, je einen Monat 10.000,
so dass sie einen Monat auf dem Libanon waren und 2 Monate daheim. Und Adoniram war der Fronvogt. Und Salomo hatte 70.000 Lastträger und 80.000 Steinhauer im Gebirge, ohne die Vögte Salomos, die über die Arbeiten gesetzt waren, 3.300, welche den Leuten geboten, die die Arbeit taten. Und der König gebot, große und kostbare Steine auszubrechen, behauene Steine zum Grund des Hauses. Und die Bauleute Salomos und die Bauleute Hirams und die Gebaliter hieben sie zurecht, so bereiteten sie Holz und Steine zu, um das Haus zu bauen. Im 480. Jahr nach dem Auszug Israels aus Ägyptenland, im 4. Jahr der Herrschaft Salomos über Israel, im Monat Sif, das ist der 2. Monat, wurde das Haus dem Herrn gebaut. Das Haus aber, das der König Salomo dem Herrn baute, war 60 Ellen lang, 20 Ellen breit und 30 Ellen hoch. Und er baute eine Vorhalle vor der Tempelhalle des Hauses, 20 Ellen lang nach der Breite des Hauses und 10 Ellen breit vor dem Hause her. Und er machte am Hause Fenster mit festen Stäben davor. Und er baute einen Umgang an der Wand des Hauses ringsumher, so dass er um die Tempelhalle und um den Chorraum herging und machte Seitengemächer ringsumher. Der untere Gang war 5 Ellen weit und der mittlere 6 Ellen weit und der dritte 7 Ellen weit, denn er machte Absätze außen am Hause ringsumher, so dass die Balken nicht in die Wände des Hauses eingriffen. Und als das Haus gebaut wurde, waren die Steine bereits ganz zugerichtet, so dass man weder Hammer noch Beil noch irgendein eisernes Werkzeug beim Bauen hörte. Die Tür zum unteren Seitengemach war auf der rechten Seite des Hauses, so dass man durch eine Wendeltreppe hinaufging auf die mittleren Seitengemächer und von den mittleren auf die dritten. So baute er das Haus und vollendete es. Und er deckte das Haus mit Balken und Tafelwerk von Zedern. Und er baute Gänge um das ganze Haus herum, je 5 Ellen hoch, und verband sie mit dem Hause durch Balken von Zedernholz. Und es geschah des Herrn Wort zu Salomo: So sei es mit dem Hause, das du baust, wirst du in meinen Satzungen wandeln und nach meinen Rechten tun und alle meine Gebote halten und in ihnen wandeln, so will ich mein Wort an dir wahrmachen, das ich deinem Vater David gegeben habe, und will wohnen unter Israel und will mein Volk Israel nicht verlassen. Und Salomo baute das Haus und vollendete es. Er bedeckte die Wände des Hauses innen mit Brettern von Zedernholz. Vom Boden des Hauses bis an die Decke täfelte er es innen mit Holz, und den Boden des Hauses täfelte er mit Brettern von Zypressenholz. Und er baute 20 Ellen von der Rückseite des Hauses entfernt eine Wand aus zedernen Brettern vom Boden bis an die Decke und baute so im Innern den Chorraum, das Allerheiligste. Die Tempelhalle vor dem Chorraum war 40 Ellen lang. Innen war das ganze Haus lauter Zedernholz mit gedrehten Knoten und Blumenwerk, so dass man keinen Stein sah. Den Chorraum machte er im Innern des Hauses, damit man die Lade des Bundes des Herrn dahin stellte. Und vor dem Chorraum, der 20 Ellen lang, 20 Ellen breit und 20 Ellen hoch war und überzogen mit lauterem Gold, machte er den Altar aus Zedernholz. Und Salomo überzog das Haus innen mit lauterem Gold und zog goldene Riegel vor dem Chorraum her, den er mit Gold überzogen hatte, so dass das ganze Haus ganz mit Gold überzogen war. Dazu überzog er auch den ganzen Altar vor dem Chorraum mit Gold. Er machte im Chorraum 2 Cherubim, 10 Ellen hoch, von Ölbaumholz. 5 Ellen hatte ein Flügel eines jeden Cherubs, so dass 10 Ellen waren von dem Ende seines einen Flügels bis zum Ende seines anderen Flügels. So hatte auch der andere Cherub 10 Ellen, und beide Cherubim hatten das gleiche Maß und die gleiche Gestalt. Auch war jeder Cherub 10 Ellen hoch. Und er stellte die Cherubim mitten ins Allerheiligste. Und die Cherubim breiteten ihre Flügel aus, so dass der Flügel des einen Cherubs die eine Wand berührte
und der Flügel des anderen Cherubs die andere Wand berührte. Aber in der Mitte berührte ein Flügel den anderen. Und er überzog die Cherubim mit Gold. An allen Wänden des Allerheiligsten ließ er ringsum Schnitzwerk machen von Cherubim, Palmen und Blumenwerk, innen und außen. Auch überzog er innen den Boden mit Goldblech. Und an der Tür des Chorraums machte er zwei Türflügel von Ölbaumholz mit fünfeckigen Pfosten und ließ Schnitzwerk darauf machen von Cherubim, Palmen und Blumenwerk und überzog sie mit Goldblech. Ebenso machte er auch an der Tür der Tempelhalle viereckige Pfosten von Ölbaumholz und zwei Türen von Zypressenholz, so dass jede Tür zwei Flügel hatte, die sich drehten, und machte Schnitzwerk darauf von Cherubim, Palmen und Blumenwerk und überzog es mit Gold, genau wie es eingegraben war. Er baute auch den inneren Vorhof von drei Schichten behauener Steine und von einer Schicht Zedernbalken. Im vierten Jahr, im Monat Sif, wurde der Grund gelegt zum Hause des Herrn, und im elften Jahr, im Monat Bul, das ist der achte Monat, wurde das Haus vollendet, wie es sein sollte, so dass sie 7 Jahre daran bauten. Aber an seinen Königshäusern baute Salomo 13 Jahre, bis er sie ganz vollendet hatte. So baute er das Libanon-Waldhaus, 100 Ellen lang, 50 Ellen breit und 30 Ellen hoch. Auf 3 Reihen von Zedernsäulen legte er eine Decke von Zedernbalken und deckte auch mit Zedernholz die Gemächer über den Säulen, und es waren 45 Säulen, je 15 in einer Reihe. Und Gebälk lag in 3 Reihen, und Fenster waren einander gegenüber 3-mal. Und alle Türen und Fenster waren viereckig, und die Fenster waren einander gegenüber 3-mal. Er baute auch eine Halle von Säulen, 50 Ellen lang und 30 Ellen breit, und noch eine Halle vor diese mit Säulen und einem Aufgang davor. Und baute auch die Thronhalle, in der er Gericht hielt, die Gerichtshalle, und täfelte sie vom Boden bis zur Decke mit Zedernholz. Dazu sein Haus, in dem er wohnte, im anderen Hof, hinten an der Halle, gebaut wie die anderen, und baute noch ein Haus wie diese Halle für die Tochter des Pharao, die Salomo zur Frau genommen hatte. Das alles war von kostbaren Steinen, nach dem Winkeleisen gehauen, mit Sägen geschnitten auf allen Seiten, vom Grund bis an das Dach und von außen bis zum großen Hof. Die Grundsteine waren auch kostbare und große Steine, 10 und 8 Ellen lang, und darauf kostbare Steine nach dem Winkeleisen gehauen und Zedernholz. Aber der große Hof hatte ringsum 3 Schichten behauene Steine und eine Schicht Zedernbalken, wie auch der innere Vorhof am Hause des Herrn und die Halle am Hause. Und der König Salomo sandte hin und ließ holen Hiram von Tyrus, den Sohn einer Witwe aus dem Stamm Naphtali, sein Vater aber war aus Tyrus gewesen, der war ein Kupferschmied, voll Weisheit, Verstand und Kunst in allerlei Kupferarbeit. Der kam zum König Salomo und machte ihm alle seine Werke. Er goss 2 Säulen aus Kupfer, jede 18 Ellen hoch, und eine Schnur von 12 Ellen war das Maß um jede Säule herum. Und er machte 2 Knäufe aus Kupfer gegossen, oben auf die Säulen zu setzen, jeder Knauf war 5 Ellen hoch. Und es war an jedem Knauf oben auf den Säulen Gitterwerk, 7 geflochtene Reifen wie Ketten. Und er machte an jedem Knauf 2 Reihen Granatäpfel ringsumher an dem Gitterwerk, mit denen der Knauf bedeckt wurde. Und die Knäufe oben auf den Säulen waren wie Lilien, jeder 4 Ellen dick. Und es waren 200 Granatäpfel in den Reihen ringsum, oben und unten an dem Gitterwerk, das um die Rundung des Knaufs herging, an jedem Knauf auf beiden Säulen. Und er richtete die Säulen auf vor der Vorhalle des Tempels, die er zur rechten Hand setzte, nannte er Jachin, und die er zur linken Hand setzte, nannte er Boas. Und oben auf den Säulen war Lilienschmuck. So wurde vollendet das Werk der Säulen. Und er machte das Meer, gegossen, von einem Rand zum anderen 10 Ellen weit rundherum und 5 Ellen hoch, und eine Schnur von 30 Ellen war das Maß ringsherum.
Und um das Meer gingen Knoten an seinem Rand ringsherum, je 10 auf eine Elle. Es hatte 2 Reihen Knoten, die beim Guss mitgegossen waren. Und es stand auf 12 Rindern, von denen 3 nach Norden gewandt waren, 3 nach Westen, 3 nach Süden und 3 nach Osten, und das Meer stand oben drauf, und ihre Hinterteile waren alle nach innen gekehrt. Die Wanddicke des Meeres aber war eine Hand breit, und sein Rand war wie der Rand eines Bechers, wie eine aufgegangene Lilie, und es gingen 2000 Eimer hinein. Er machte auch 10 Gestelle aus Kupfer, jedes 4 Ellen lang und breit und 3 Ellen hoch. Es war aber das Gestell so gemacht, dass es Seiten hatte zwischen den Leisten, und an den Seiten zwischen den Leisten waren Löwen, Rinder und Cherubim, und ebenso auf den Leisten und oberhalb und unterhalb der Löwen und Rinder waren herabhängende Kränze. Und jedes Gestell hatte 4 kupferne Räder mit kupfernen Achsen, und auf den 4 Ecken waren Träger gegossen, jeder dem anderen gegenüber, unten an den Kessel gegossen. Aber der Hals mitten auf dem Gestell war eine Elle hoch und rund, 1,5 Ellen weit, und es waren Buckel an dem Hals in Feldern, die viereckig waren und nicht rund. Die 4 Räder aber waren unten an den Seiten, und die Achsen der Räder waren am Gestell. Jedes Rad war 1,5 Ellen hoch. Es waren Räder wie Wagenräder, und ihre Achsen, Naben, Speichen und Felgen waren alle gegossen. Und die 4 Träger auf den 4 Ecken eines jeden Gestells waren auch am Gestell. Und oben auf dem Gestell, eine halbe Elle hoch, rundherum, waren Griffe und Leisten am Gestell. Und er ließ auf die Flächen der Griffe und Leisten eingraben Cherubim, Löwen und Palmenbäume, so viel Platz auf jedem war, und Kränze ringsherum daran. Auf diese Weise machte er 10 Gestelle, alle von einem Guss, einem Maß und einer Gestalt. Und er machte 10 Kessel aus Kupfer, dass 40 Eimer in einen Kessel gingen, und jeder war 4 Ellen weit, und auf jedem Gestell war ein Kessel. Und er stellte 5 Gestelle an die rechte Seite des Hauses und die anderen 5 an die linke Seite, aber das Meer stellte er rechts vor das Haus nach Süden hin. Und Hiram machte auch Töpfe, Schaufeln, Becken, und so vollendete er alle Werke, die der König Salomo am Hause des Herrn machen ließ. Die 2 Säulen und die kugeligen Knäufe oben auf den 2 Säulen und die 2 Gitterwerke, die die beiden kugeligen Knäufe auf den Säulen bedecken sollten, und die 400 Granatäpfel an den 2 Gitterwerken, je 2 Reihen Granatäpfel an einem Gitterwerk, die die beiden kugeligen Knäufe auf den Säulen bedecken sollten, dazu die 10 Gestelle und 10 Kessel obendrauf und das Meer und die 12 Rinder unter dem Meer und die Töpfe, Schaufeln und Becken. Und alle diese Geräte, die Hiram dem König Salomo machte für das Haus des Herrn, waren von blankem Kupfer. In der Gegend des unteren Jordan ließ sie der König gießen in der Gießerei von Adama zwischen Sukkot und Zaretan. Und Salomo ließ alle Geräte ungewogen wegen der sehr großen Menge des Kupfers. Auch ließ Salomo alles Gerät machen, das zum Hause des Herrn gehörte, den goldenen Altar, den goldenen Tisch, auf dem die Schaubrote liegen, 5 Leuchter zur rechten Hand und 5 Leuchter zur linken vor dem Chorraum von lauterem Gold, mit goldenen Blumen, Lampen und Lichtscheren, dazu Schalen, Messer, Becken, Löffel und Pfannen von lauterem Gold. Auch waren die Angeln an den Türen zum Allerheiligsten innen im Hause und an den Türen der Tempelhalle von Gold. So wurde das ganze Werk vollendet, das der König Salomo gemacht hatte am Hause des Herrn. Und Salomo brachte hinein, was sein Vater David geheiligt hatte an Silber und Gold und Geräten, und legte es in den Schatz des Hauses.

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Jesus, deine Vergebung kennt keine Grenzen. Dafür danken wir dir. Bei dir wollen wir bleiben. Dir wollen wir folgen. Wir wollen keine anderen Götter und Herren neben dir haben.

0: Kibi lag in der Hütte. Er war fast 12 Jahre alt und lebte in dem afrikanischen Dorf Lavra im Norden des heutigen Ghana. Längst war die Nacht hereingebrochen. Unruhig wälzte sich Kibi hin und her. In der Hütte nebenan wohnte Nsnabam, ein alter, hagerer Schwarzer von der Goldküste, über 600 Kilometer von Lavra entfernt. Vor einigen Jahren war Nsnabam in das Dorf gekommen und hatte sich hier niedergelassen. Am vergangenen Abend war Kibi in der Nähe der Alten geblieben, die sich um das große Feuer versammelt hatten.
1: Ich lebte in einem kleinen Dorf, direkt am Meer. Soweit man sehen kann, nur Wasser. Dort fahren Schiffe so groß wie viele Hütten zusammen. Als meine Eltern tot waren, naja. Also da konnte ich einfach nicht mehr im Dorf bleiben. Ich ging in den Urwald. Und ihr wisst selbst, wie es ist, wenn man sich dort allein durchschlagen muss. Einige Male dachte ich, jetzt musst du sterben.
2: Warum hat Snabam sein Dorf nur verlassen und die weite, gefährliche Strecke bis zu uns nach Lavra zurückgelegt? Ist er ein Verbrecher und musste fliehen? Hat er gar seine eigenen Eltern ermordet? Nach deren Tod verließ er doch sein Dorf. Und was ist das für ein fremder Mann, von dem Snabam immer singt? Naja, ein Häuptling oder ein guter Jäger ist er wohl nicht.
0: Plötzlich hörte Kibi Schritte außerhalb der Hütte. Die Nacht gehörte den Geistern. Niemand wagte es, nachdem das große Feuer verloschen war, seine Hütte zu verlassen. Vielleicht war es der Zauberer. Kibi setzte sich auf. Sein Vater erwachte und eilte zum Eingang der Hütte. Nun sprang auch Kibi auf. Kaum waren die beiden im Freien, da sahen sie, dass das halbe Dorf in Flammen stand. Dichte Rauchwolken stiegen empor. Schon war auch ihre Hütte entzündet. Kibis Mutter und seine Geschwister rannten heraus und versuchten, alles mitzunehmen, was ihnen gehörte. Sie eilten zum Fluss, um sich in Sicherheit zu bringen. Von dort vernahmen sie lautes Geschrei. Das war kein Klagen jammernder Frauen. Oder doch? Nein, auch Männer schrien. Es hörte sich sogar nach einem Kampf an. Was war da los?
2: Das Dorf ist also angezündet worden, um uns aus den Hütten zu jagen und sie fangen zu nehmen. Vater, was tun wir?
3: Kämpfe, mein Sohn, bis zum Tod.
0: Gegen die Gewehre der feindlichen Neger waren ihre eigenen Waffen, Pfeile, Bogen und Speere, machtlos. Von allen Seiten drangen Männer auf sie ein und trieben sie zusammen. Den Männern schnürte man die Arme so auf dem Rücken zusammen, dass sich die Ellenbogen berührten. Auch Kibis Arme riss man nach hinten und fesselte sie. Man zählte ihn also zu den Männern, denn die Frauen und Kinder wurden an den Händen zusammengebunden. Seine Eltern und seine Geschwister hatte Kibi im Allgemeinen durcheinander verloren. Dann begann ein kurzer Marsch in die Finsternis bis zu einer kleinen Lichtung.
4: Wie viel habt ihr?
5: 22 Männer, 33 Frauen und eine Anzahl Kinder. Es war ein kleines Dorf. Viele sind verwundet oder tot.
4: Wo sind die Verletzten?
5: Wir haben sie liegen lassen.
4: Gut.
2: Wo sind Vater und Mutter und meine Geschwister? Was machen die jetzt mit uns?
0: Kibi blickte umher. Aber es war so dunkel, dass er nur die allernächsten Menschen erkennen konnte. Weder seine Eltern noch seine Geschwister waren darunter. Lebten sie noch? Oder waren sie als Verwundete liegen gelassen worden und mussten jämmerlich zugrunde gehen? Kibi saß auf dem Boden und fing leise an zu weinen. Während er so dasaß, hörte er etwas. Und Snavam sang wieder von diesem fremden, unbekannten Mann.

0: Stundenlang trieb man sie durch den afrikanischen Busch. Die Fesseln schnitten ins Fleisch, die Arme schmerzten schrecklich. Durst und Hunger meldeten sich, aber es ging weiter, immer weiter. Kibi versuchte, die Männer zu erkennen, die sich vor ihm dahinschleppten, aber seinen Vater konnte er nicht entdecken. Es war gegen Mittag. Die Luft war stickig heiß und Kibi konnte kaum mehr laufen. Endlich durften sie sich setzen. Kibi fiel zu Boden.
1: Gib mir was zu trinken, bitte.
2: So, trinken willst du? Das würde schon noch vergehen.
3: Weißt du schon, Kibi, dass sie den Zauberer umgebracht haben?
1: Nein.
3: Schon gestern Abend im Dorf.
1: Wenn der Zauberer tot ist, wer soll uns dann noch helfen? Was haben die Männer mit Snavam gemacht?
3: Weiß ich nicht, aber ich nehme an, dass er gestern Abend erschlagen wurde.
4: Ruhe! Oder willst du die Reise gleich hier beenden?
0: Endlich kam der Tag, an dem sie an einem Fluss Halt machten. Waren sie Wochen oder gar Monate unterwegs gewesen? Kibi wusste es nicht. Die Tage vergingen. Jeden Morgen bekamen sie gut zu essen und zu trinken. Man wollte ja, dass sie gut aussahen, wenn man sie verkaufte. Eines Morgens hieß es auf einmal: Los, aufstehen! Dann ging es ein Stück durch den Urwald am Ufer des Flusses entlang. Nun sah Kibi zum ersten Mal in seinem Leben das Meer. Er traute seinen Augen nicht. Wo er auch hinsah, überall Wasser.
4: Den da. Und die fünf dort.
0: Kibi blickte erschrocken zu dem Mann, der diese Worte gesprochen hatte. Eine große, hässliche Narbe entstellte sein Gesicht. Er stand in einem kleinen Boot, ganz in der Nähe des Ufers. Er war Portugiese. Neben ihm knieten Männer mit Gewehren in der Hand. Sie wussten, dass den schwarzen Sklavenhändlern nicht zu trauen war. Die Männer hatten eine helle Haut und dichte, verfilzte Bärte. Noch nie hatte Kibi einen Weißen gesehen. Was wollte dieses Wesen von ihnen? Waren es überhaupt Menschen? Er und sechs andere wurden in die eingeborenen Boote, die Kanots geladen, zu dem Boot hinübergefahren und dort an Bord gezogen. Sie mussten sich setzen. Nachdem die Sklavenhändler ihre Waren eingetauscht hatten, wurden die anderen Sklaven wieder in den Urwald zurückgetrieben. Das Boot fuhr auf die offene See, blieb aber immer in der Nähe des Ufers. Am Nachmittag sah Kibi ein zweites Boot.
4: Die Holländer! Leute, mach, dass wir wegkommen! Wenn nur dieser Friedensvertrag zwischen Holland und uns nicht wäre. 10% für alle Handelswaren hätten wir im Hafen St. George zahlen müssen. Vielleicht hätten wir es doch tun sollen. Los, Männer! Macht schon! Schneller!
0: Die Jagd dauerte den ganzen restlichen Tag und die Nacht. Am nächsten Morgen war der Holländer zum Schrecken des Portugiesen nur ein kleines Stück von diesem entfernt. Weitere Fluchtversuche waren sinnlos. Mit knirschenden Zähnen gaben sich die Portugiesen geschlagen und die Besatzung des holländischen Bootes beschlagnahmte die gesamte Ladung. Dazu gehörten natürlich auch die Sklaven, die in das holländische Schiff umsteigen mussten. Dieses gehörte zu einem Sklavenschiff, das an der Küste kreuzte, um Sklaven, Gold und Elfenbein von den Schwarzen einzutauschen. Durch die Jagd auf den Portugiesen hatten sie sich sehr weit von ihrem Schiff entfernt.
5: Jawohl, strengt euch an, Männer, los!
6: Was soll's? Nun versuchen wir schon seit einigen Tagen, zu unserem Schiff zurückzukommen. Wir schaffen es nicht, du kannst mir das glauben.
7: Seit Tagen hatten wir kaum etwas zu essen und zu trinken. Die Sklaven sind bald fertig.
5: Wir werden es schaffen. Ich schwöre es bei allem, was mir heilig ist.
7: Ha! Dir und was heilig! Wir sind verloren! Das weißt du auch! Jetzt können wir es uns raussuchen! Entweder verdursten und verhungern oder ersaufen oder die Schwarzen am Ufer spielen unsere Henker!
6: Ha! Hochlebe die christliche Seefahrt!
5: Sei still! Leute, seht doch da hinten! Ist das nicht unser Schiff? Doch, los, reißt euch zusammen, rudert wie die Teufel. Auf geht's.
0: Kibi war vor Hunger und Durst bewusstlos geworden und bekam nicht mit, wie man sie an Bord des holländischen Sklavenschiffs zog und wie die Fesseln gelöst wurden. Erst als er einen Augenblick erwachte und man ihm zu trinken gab, wurde es etwas besser. Mit den anderen Sklaven wurde er in eine Art Bretterverschlag unter Deck gebracht. Da Kibi wieder ohne Besinnung war, musste er von zwei Männern hineingetragen werden. Dort saßen schon viele andere. Es war furchtbar eng. Die Frauen und Kinder waren auch in solch einem Verschlag untergebracht, den dicke Bretter von dem der Männer trennten. So lag Kibi zwischen den vielen verschwitzten Körpern und öffnete die Augen.
1: Wo bin ich nur?
5: Los, ihr Faulpelze, hol den Anker hoch, es geht nach Amerika.
1: Ach ja, die Sklavenhändler, das Schiff.
5: Da gibt es viel Geld für diese Arbeitstiere da unten. Los, mach schon, ihr Lockenback. Ja.
1: Da ist das Navam. Er lebt also doch noch. Wenn er doch nur singen würde, dann wäre hier unten nicht mehr alles so trostlos. Snavam, sing doch, bitte.
0: Kibis Leidensgenossen schauten ihn mit großen, fragenden Augen an. Wem war es denn jetzt nach Singen zumute? Auch ein Snavam blickte zu Kibi. Sofort erkannte er den Sohn seines Nachbarn aus Lavra.
8: Jetzt singen? Was würden die fremden weißen Männer dazu sagen? 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
1: Wer ist nur dieser Mann, von dem Snavam immer singt?
2: Kibi beobachtete, wie Snavam nach dem Lied die Augen schloss. Über den Gesichtszügen des alten Mannes lag eine tiefe Ruhe. Kibi sah, wie sich die Lippen etwas bewegten, als würde Snavam mit jemandem sprechen. Dann öffnete Snavam die Augen und schaute ruhig umher. Ein eigenartiger Glanz lag auf seinem Gesicht.
3: Brüder, eigentlich wollte ich aus Angst vor den Aufsehern schweigen, aber Kibi bat mich zu singen und nun weiß ich, dass ich euch auch noch etwas erzählen muss.
1: Verrät er jetzt ein Geheimnis? Erfahre ich nun, warum er sein Heimatdorf verlassen hat?
3: Wie einige von euch wissen, stamme ich aus einem Dorf an der Goldküste. Nachdem meine Eltern gestorben waren, verließ ich mein Dorf und ging in den Urwald. In Laura, dem Ort, wo ich mich niederließ, habe ich es nie gewagt, davon zu erzählen. Ich bin ein alter Mann. Aber ein kranker Junge musste mir zeigen, dass ich nicht schweigen darf. In mein Dorf kam eines Tages ein Mann. Er war ein Schwarzer wie wir, nur seine Augen waren anders. Sie waren ruhig und man erblickte nicht die Angst darin, die wir alle im Dorf vor den bösen Geistern hatten. Der Fremde sprach mit dem Häuptling und ließ eine große Versammlung für den Abend bekannt geben. Wir saßen um das große Feuer versammelt. Der Fremde stand auf und begann, von einem Herrn über alle Geister zu erzählen, den er Gott nannte.
4: Jesus Christus, der Sohn Gottes, kam auf die Erde und wurde ein Mensch wie wir. Kranke wurden geheilt, sogar Tote von ihm auferweckt, und den Menschen sagte er, dass Gott alle liebt. Unbegreiflicherweise wurde er dann getötet. Aber Jesus Christus wurde nach 3 Tagen wieder lebendig. Er besiegte den Tod. Nun muss keiner mehr vor den bösen Geistern Angst haben. Jesus ist mächtiger.
3: Es wurde spät, ehe wir in unsere Hütten gingen. Zuerst fand ich keine Ruhe. Endlich fiel ich in einen unruhigen Schlaf. Im Traum sah ich den Fremden, wie er auf mich deutete.
4: Wer Gott nicht gehorcht und ihm nicht dient, den wird er bestrafen. Aber Jesus starb für dich. Er trug die Strafe, die du verdient hast. Wenn du ihn als Herrn anerkennst und ihm gehorchen und dienen willst, wird er dir alle deine Schuld vergeben.
3: Ich erwachte. Mein ganzer Körper war in Schweiß gebadet. Gab es diesen fremden Gott wirklich? War er tatsächlich mächtiger als alle Geister? Ich konnte kaum wieder einschlafen. Am nächsten Morgen ging ich zu dem Fremden und fragte ihn, wie man mit diesem Herrn über alle Geister in Verbindung treten könne. Muss man ihn durch irgendeinen Zauber beschwören?
4: Nein, du musst nur mit Gott sprechen. Er ist überall und deshalb hört er dich immer, wenn du mit ihm redest.
3: Ich ging in meine Hütte, fiel auf den Boden, senkte meinen Kopf zur Erde und schloss die Augen. Aber vor Erregung brachte ich kein Wort heraus. Solch ein mächtiger Herr über alle Geister sollte auf mich hören.
2: Die Männer saßen im halbdunklen Licht der Laterne und vergaßen fast, dass sie als Sklaven auf dem Schiff waren. In ihren Gedanken begleiteten sie Snavam in sein Dorf, sahen diesen fremden Schwarzen vor sich, erblickten seine frohen Augen und hörten seine Worte.
3: Am Abend war der Fremde wieder am großen Feuer und sprach über den Sohn Gottes, Jesus Christus. Er hatte das Buch Gottes, die Bibel, in der Hand, in dem seltsame Zeichen standen. Dieses Buch hob er empor und begann daraus zu erzählen.
4: Gott hat die ganze Welt, dich und mich, so lieb, dass er seinen Sohn gab. Und jeder, der ihm gehört, wird nicht bestraft werden, sondern für immer leben.
3: Für immer leben, nicht bestraft werden und alles, weil der fremde Gott mich liebte? Die Männer gingen in ihre Hütten, aber ich bat den Fremden, noch kurz zu mir zu kommen. Ich erzählte ihm, dass ich versucht hatte, mit dem mir unbekannten Gott in Kontakt zu kommen, aber nicht die rechten Worte fand. Da betete er mit mir.
4: Vater, du siehst Snaram. Er hat Angst vor dir, weil er dich nicht kennt. Aber du hast ihn lieb. Du möchtest, dass er dir dient. Bitte schenke ihm den Mut, mit dir zu leben. Sprich du jetzt.
3: Herr über alle Geister, hier ist Snaram. Hilf mir.
4: Snaram, er hilft dir. Er hat es versprochen. Gute Nacht, Snaram.
3: Herr über alle Geister, ich will dir gehören. Sei mein Herr. Ich will dir dienen. Die Angst verschwand. Vor Freude konnte ich fast nicht einschlafen. Am nächsten Morgen erzählte ich sofort dem Fremden von diesem Erlebnis. Er erklärte mir, dass mich Gott als sein Kind angenommen hatte, dass ich nun Vater zu ihm sagen könnte und er sich immer um mich kümmern würde. Einige Tage später verließ der Fremde unser Dorf. Zum Abschied sagte er mir, dass ich nun den Menschen von Gott und seinem Sohn Jesus Christus erzählen sollte. Jeden Abend, wenn er gesprochen hatte, war ich ein aufmerksamer Zuhörer gewesen und so wusste ich einiges über den fremden Gott, der jetzt mein Vater war. Später schickte mich Gott nach Lavra.
2: Mit großen Augen blickten ihn die Männer an. Sie spürten, dass er von dem, was er sagte, völlig überzeugt war. Sollte er recht haben?
3: Wir wollen jetzt mit Jesus sprechen. Herr, lange habe ich geschwiegen. Vergib mir. Aber heute Abend hast du mich reden lassen. Du kennst uns. Wir haben Angst und wissen nicht, was werden soll. Ich bitte dich, hilf uns.
2: Am nächsten Morgen ging es Kibi endlich besser und er durfte mit den anderen das enge, stickige Gefängnis verlassen. Sie kamen an die frische Luft auf dem Schiffsdeck. Später bekamen sie zu essen, mussten das Deck schrubben und man versuchte sie mit Tanz, Geschichten und Witzen zu unterhalten. Dies alles sollte dazu dienen, dass die Sklaven gesund und munter blieben. Gegen 5 Uhr wurde Wasser zum Trinken ausgegeben und dann ging es unter Deck zum Schlafen.
3: Kibi, was ist? Du bist ja ganz heiß und stöhnst dauernd.
1: Ein böser Geist ist in mich gefahren.
2: Man holte den Steuermann, der die Sprache der Eingeborenen etwas verstand und den Kibi schon vom Boot her kannte.
5: Was ist los?
3: Kibi ist krank.
2: Der Schiffsarzt kam, denn man wollte die Sklaven möglichst vollzählig verkaufen. Kibi wurde umständlich untersucht und bekam dann ein eigenartig schmeckendes Pulver gegen das Fieber. Am nächsten Morgen waren schon mehrere Sklaven krank. Der Steuermann betrachtete sie ärgerlich.
5: Mist, sie waren so teuer.
2: Nachdem Snaram am Abend gesungen und erzählt hatte, blieb er noch lange wach. Er saß neben Kibi und schaute in dessen blasses Gesicht. Im Fieber schrie Kibi immer wieder auf. Man konnte aber nichts verstehen.
3: Vater, diesen Jungen hast du gebraucht, damit ich den Mut fand, meinen Leidensgenossen von dir zu erzählen. Bitte, lass ihn am Leben. Vater, Kibi darf nicht sterben. Er gehört dir noch nicht und wird für immer verloren sein. Vater, ich will dir dienen, aber ich bin ein alter Mann. Bald werde ich sterben und dann für immer bei dir sein. Eine Bitte habe ich. Nicht, dass du mich befreist. Auch nicht, dass du mir ein langes Leben schenkst. Nein, sondern dass du Kibi leben lässt, damit er dir gehört und meinen Platz einnimmt, wenn ich nicht mehr bin. Ich will ihm viel von dir erzählen. Bitte, Vater.
2: Snavams Augen schlossen sich. Sein Herz wurde ruhiger. Ihm fiel die Geschichte vom Propheten Elia ein, der Elisa den Mantel überwarf und ihn zu seinem Nachfolger machte. Der Fremde in Snavams Dorf hatte ihm zum Abschied diese Geschichte erzählt. Damals war Snavam der Nachfolger gewesen. Und heute? In dieser Nacht schlief Snavam nicht. Immer wieder betete er:
3: Vater, bitte lass Kibi doch leben und gebrauche ihn. O Herr, lange Zeit habe ich aus Angst geschwiegen. Vergib mir diese Schuld.
2: Erst gegen Morgen wurde er so ruhig, dass er sich die Tränen abwischte und leise sagte:
3: Danke, Vater, du hast mir vergeben. Du machst es auch mit Kibi richtig.
2: Kibi und 20 andere kranke Männer blieben zurück, als Snavam am Morgen mit den Sklaven auf das Deck geführt wurde.
3: Ich möchte nichts essen.
6: Was soll das, he? Willst du auch krank werden? Los, iss!
3: Nein!
2: Schon holte der Steuermann mit der Peitsche aus. Snavam blickte ihm ruhig in die Augen. Was war das für ein Blick? Langsam sank die Hand mit der Peitsche nach unten.
6: Sklavenpack!
2: Bis zum Abend waren 3 Sklaven gestorben und auch den anderen hatte das Pulver des Arztes nicht geholfen. Kibis Körper war zusammengefallen. Seine Augen starrten teilnahmslos nach oben. Er murmelte etwas, aber niemand verstand, was er sagte. Wie jeden Abend sang und sprachen Snavam für die Gefangenen und betete dann. Diesmal spürte er, dass es Zeit war, noch mehr zu sagen.
3: Brüder, ich habe euch viel von Gottes Sohn, Jesus Christus, erzählt. Wer von euch will ihm gehören?
2: Sie wagten kaum zu atmen. Den Glauben der Väter absagen und zu diesem fremden Gott reden? Das hatte noch keiner von ihnen gewagt.
3: Vater, ich weiß nicht, wer von uns wieder lebend Land sehen wird. Schon lange sind wir auf diesem schwankenden Schiff. Aber du bist auch hier bei uns. Du liebst uns. Bitte schenke vielen von uns den Mut, mit dir zu reden und dir zu dienen.
2: Und Snavam schwieg und blickte von einem Gesicht zum anderen. Einige wagten es, mit dem für sie noch fremden Gott zu sprechen. Er sah, wie sich ihre Lippen bewegten. Am nächsten Morgen atmete Kibi kaum mehr. Sein Gesicht wirkte grau. Gegen Abend zogen dunkle Wolken am Himmel auf. Und Snavam bemerkte die besorgten Gesichter der Matrosen. Kaum waren die Sklaven unter Deck, da begann der Sturm zu toben. Kibi war noch immer bewusstlos. Und es sah so aus, dass er die Nacht nicht überleben würde. Snavam legte seine Hände auf ihn und betete:
3: Vater, du allein kannst helfen.
2: Die ganze Nacht über wütete der Sturm. Die Sklaven fanden keinen Schlaf. Immer wieder musste Snavam sein Lied anstimmen. Dazwischen erzählte er die Geschichte, wie Jesus im Sturm in einem Boot schlief.
3: Dann weckten die Jünger Jesus. Jesus stand auf und befahl, dem Sturm und den Wellen zu schweigen. Augenblicklich wurde es ruhig. Die Jünger fragte daraufhin: Was ist das für ein Mensch, das im Wind und Meer gehorchen?
2: Als es Morgen wurde, wütete der Sturm immer noch. Dunkle, unheilverkündende Wolken standen am Himmel. In der Nacht waren wieder einige Sklaven am Fieber gestorben, aber niemand hatte Zeit, die Toten aus dem Gefängnis herauszuholen. Erst am Nachmittag wurde die See ruhiger. Kibi öffnete die Augen.
1: Durst, Wasser, bitte.
3: Wenn jetzt der Steuermann käme, Doch der ist an Deck. Vater, bitte schenke doch Wasser für Kibi.
1: Wasser, bitte Wasser.
2: Hans Navam traute seinen Ohren nicht, als er sich selbst sagen hörte.
3: Gleich, mein Junge, gleich kommt der Steuermann und ich kann ihn um Wasser bitten.
2: Tatsächlich, soeben lief der Steuermann an dem Wachmatrosen vorbei.
3: Herr, der kranke Junge ist aufgewacht und hat Durst.
6: Sklavenpack, der wird sowieso sterben. Lass mich damit in Ruhe. Ich hab schließlich Wichtigeres zu tun.
3: Herr Jesus, hilf doch bitte.
6: Du da, bring denen dort Wasser.
3: Trink, Baby. Wie fühlst du dich, Kibi?
1: Das Wasser war gut.
2: Dann schloss Kibi die Augen und sank wiederum bewusstlos zusammen.
3: Kibi, wach auf!
2: Erst gegen Nachmittag fanden die Matrosen Zeit, die Sklaven zu versorgen. Wie immer ging es hoch her, zumal jetzt auch noch in den engen Gefängnissen gegessen wurde. Da konnte nur die Peitsche Ruhe schaffen.
6: Was erzählst du da eigentlich im Unsnamen?
3: Ich erzähle von Jesus.
6: Jesus? Ha! Jesus, du Heide! Ha! Sklavenpack! Stellt euch vor, da unten bei den Sklaven, bei diesen Heiden. Da scheint sich doch einer als Prediger berufen zu fühlen und er erzählt von Jesus. Stell dir vor, warte nur ab. Bald wird er alle Sklaven mit seinem scheinbar so frommen Geschwätz gegen uns empören.
1: Soll ich lauschen, was dieser Neger erzählt?
6: Du, Schiffsjunge John, du verstehst ihre Sprache?
1: Ja, mein Vater war lange Zeit als Soldat an der Goldküste und hat meinem Bruder und mir die Sprache etwas beigebracht.
6: Na ja, gut. Dann pass nur auf.
2: Von einer Verschwörung konnte der englische Junge aber nichts bemerken. Die Geschichten, die ihn Snavam erzählte, kamen ihm stattdessen bekannt vor. Seine Mutter hatte ihm diese Begebenheiten aus dem Leben Jesu auch erzählt. Trotz seiner geringen Sprachkenntnisse konnte John viel von dem verstehen, was Snavam sagte. Und wenn er etwas nicht verstand, dann fragte er Snavam danach, und dieser erklärte es ihm gern. John sah nun auch öfters am Tag nach Kibi. Der Schiffsjunge war nur 3 Jahre älter und hatte Mitleid mit ihm. Langsam ging es Kibi besser. Er mochte den weißen Jungen mit den blauen Augen und dem blonden Haar. Zwischen beiden entstand eine enge Freundschaft. Abends lauschten sie gemeinsam den Liedern und Worten Snavams. Bei all den Liedern und Geschichten, die Snavam kannte, war es vor allem ein Lied, das er immer wieder singen musste.

0: Oh, große Freude wird sein.
1: Und Snavam betonte öfters, dass es vor allem auf eine innere Befreiung ankam. Sie sollten, wenn es sein musste, auch als Sklaven still und freundlich ihre Arbeit tun. Dies heißt aber nicht, dass Snavam zu Dingen, die unrecht waren, schwieg. Im Gegenteil, er war es, der dagegen auftrat. Zum Beispiel wagte er es einmal, dem Steuermann, dessen ungerechte Behandlung einiger Sklaven vorzuwerfen. Ein andermal trat er für einige schwache Männer ein, die mehr Nahrung brauchten.
2: Wie mutig Snavam ist und bei allem irgendwie ruhig und freundlich. Ob das die Kraft Gottes ist, der Heilige Geist, wie Snavam es sagt. So wie Snavam möchte ich gern sein. Aber den Geisterglauben meiner Ahnen aufgeben und diesem Jesus dienen?

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Mensch ist, weil es als Verbrechen ist, Selbstmord das Leben zu nehmen. Gott hat mir eine Botschaft gegeben. Wisst ihr, welche? Jesus ist auch für Selbstmörder gestorben. Warum? Am Kreuz von Golgatha oder auf dem Weg nach Golgatha sagt, niemand nimmt von mir das Leben. Ich gebe das Leben. Ich gebe das Leben. Niemand fordert es. Ich muss nicht. Aber ich gehe diesen Weg. Verstehst? Und dann, Vater, vergib ihnen, denn sie wissen nicht, was sie tun. Ich weiß noch wie heute, ich halte diese Predigt aus dieser Pastorenfamilie. Gemeinde Gottes gegründet und alles Mögliche, verstehst du, und großen Namen, und da nimmt sich einer dieser Kinder das Leben. Und der Junge war bei mir in der Jugendstunde und so weiter. Und wir haben viel über Glauben und Gott gesprochen. Er war so tiefsinnig. Er sagte, weißt du, wenn ich so die Christen sehe, ich bin verzweifelt an Christen, an Gläubige. Verstehst du, du wirst verzweifelt, man wirst depressiv. Und nimmt sich das Leben. Und alle wollten wissen, was der jetzt dazu sagt. Und vergib ihnen, denn sie wissen nicht, was sie tun. Auch so ein Mensch in einer Umnachtung, in Finsternis. Ich werde nie vergessen, jemand hat sich das Leben nehmen wollen, hat es nicht geschafft. Und als er wieder zu sich kam, dann sagte er, mein ganzes Leben ist vor mir abgelaufen, in dem Moment, wo er mir das Leben nehmen sollte. Und ich habe nur gesagt, Herr, hilf mir. Herr, hilf mir. Und in dem Moment kam ich wieder zu mir. Du weißt gar nicht, was in der Minute, in der Sekunde von, wenn du von oben abspringst bis unten ankommst, was da alles passiert. Eine halbe Ewigkeit läuft da ab. Und wir sind für die Ewigkeit bestimmt. Weißt du, ich bin so tolerant geworden. Und die Leute können denken von mir, was sie wollen. Ich weiß, dass mein Erlöser lebt. Und dass Gott die Menschen liebt. Gott ist für die Menschen und nicht gegen die Menschen. Gott ist nicht für die Religion, sondern Gott ist für das Herz. Und wir sehen das Herz oft nicht. Wir sehen das Herz nicht. Wenn ich daran denke, wie betet doch der David für den König Saul, der sich auch das Leben genommen hat, und sein Freund Jonathan. Wie betet er da? Verstehst du? Und so weiter. Der hebt sie in den Himmel. Wir können vieles nicht erklären. Wir sollen es nicht erklären. Wir sollen auf Gott warten. Und er wird Recht schaffen. Er wird Ordnung bringen. Er wird die Dinge aufdecken. Und er wird zeigen, dass sogar vielleicht manche in den Tod getrieben sind, zum Selbstmord getrieben worden sind. Du weißt ja gar nicht die Hintergründe. Du weißt die Hintergründe gar nicht, warum das und jenes passiert ist. Mein Schwiegervater, der hat bei Messerschmitt da gearbeitet, und da waren Häftlinge aus der Nazi, aus dem Konzentrationslager mit beschäftigt und so weiter. Und wenn da irgendwas schief lief, dann haben ihm gesagt, hier ist der Strick, da kann sich aufhängen. Also zu den Häftlingen, verstehst du? Und dann musste sich der Häftling aufhängen, ob er wollte oder nicht. Was ist mit dieser Geschichte? Wo kommt das hin? Und er sagte, es hat ihm so zu schaffen gemacht, dass er einfach, dass die Leute gesagt haben, nur weil er von einem Mitarbeiter da einen Apfel genommen hat, das war so schlimm, er sagt, hier ist der Strick, du hängst dich auf, du hast keine Existenzberechtigung. Aber ich sage dir eines, von Gott aus hast du eine Existenzberechtigung. Hat jeder Mensch, der über diesen Planeten Erde geht, eine Existenzberechtigung? Nicht mein Thema, aber ich weiß gar nicht, warum ich das predige. Vielleicht muss es irgendjemand hören. So, jetzt lassen wir wieder beim Fang Gott.

0: zurückgehen und seine Geschichte. Niemand hat ihn so richtig verstanden damals. In seiner tiefen Trauer malt er und malt und übermalt seine ganze Traurigkeit nur beim Malen. Und damit hat er nach der Nachwelt unheimlich viel zurückgelassen. Er freute seine Mitmenschen, gewollt oder ungewollt. Weißt du, wenn schon in seinem Leben nichts Schönes und Erfreuliches zustande kam, aber nach seinem Leben. Und die Frage ist, was kommt nach deinem Leben raus? Verstehst du? Und selbst wenn es nichts rauskommt, Gott weiß es. Warte auf Gott. Und er wird alles offenbaren. Er wird es alles offenbaren. Weißt du, wir alle, wir hinterlassen alle Spuren, Eindrücke, Werke, Impressionen. Und die sprechen für uns weiter, auch wenn du nicht mehr da bist. Meine Mutter, mein Vater, mein Pastor, mein Mann, meine Frau. Verstehst du? Wir hinterlassen Spuren, auch wenn wir vergessen worden sind. Und sie erzählen von uns weiter. Auch wenn schon längst alles vorbei ist, Generationen vorbei. Egal, was die Menschen über uns gedacht haben. Gott weiß, wer wir gewesen sind. Was wir getan haben. Und warum wir was getan haben. Und warum wir nicht anders handeln konnten, als wie wir gehandelt haben. Gott weiß es. Denk drüber nach. Warte auf Gott. Weißt du, du kannst oft nicht verstehen, warum manche so dran so gestorben ist. Meine Bibel sagt, und ihre Werke folgen ihnen nach. Egal, was da passiert, was da war. Viele, wahrscheinlich die allermeisten, unsere Werke bleiben unentdeckt, ungesehen. Die Leute gehen drüber hinweg, naja, Gras drüber und vorbei. Aber so ist es bei Gott nicht. Und Gott sei Dank, dass es so nicht ist. Warte auf Gott. Vieles von uns wird verschollen, vermisst bleiben. Doch bei Gott bleibt es in Erinnerung. Gott hat ein Buch der Erinnerungen. Und da werden alle Dinge aufgeschrieben. Alle guten Werke und die schlechten werden raussortiert. Ich sagte, dass die Schlechte kommen gar nicht in den Himmel, denn dafür ist kein Platz im Himmel. Aber bestimmt gute Dinge hast du was getan. Jemand geholfen, jemand ermutigt, jemand Trost zugesprochen, jemand die Augen, die Tränen abgewischt. Jemand einen Arm aufgelegt, umlegt, jemand auf die Schulter geklopft, jemand aufgerichtet. Ich werde nie vergessen, wir machen Straßeneinsatz und da ist so Türkenbub, so weggeschnittert. Verstehst du? Und sich auf den berührt und streichelt und sowas, so lieber Junge und so lieb geguckt und was weiß ich, was da alles so war. Dann sagt er, Onkel, nochmals. Onkel, nochmals. Verstehst du? Weißt du, wir sollen uns nicht genieren und wir sollen, was ihr den Kindern getan habt. Ich war ein Kind, sagt Jesus, ich war gefangen, ich war krank. Was du einem Kranken gemacht hast, einen Krankenbesuch, einen Anruf. Es bleibt nicht verschollen, geht nicht verloren. Bei Gott geht gar nichts verloren. Warte auf Gott. Warte auf Gott. Der Zahltag kommt nämlich vom Herrn. Und erwarte nicht ein Zahltag und Dankeschön von Menschen in deiner Umgebung, von wem auch immer. Warte auf Gott. Es gibt eine Auferstehung. Es gibt eine Auferstehung. Wir leben bei Gott weiter, durch unsere Werke, in der Erinnerung bei Gott. War es bei Jesus ähnlich? Der stirbt als ein Verbrecher. Der Herr Jesus stirbt als ein Kapitalverbrecher. Denn nur die schwersten Verbrecher wurden gekreuzigt in Rom. So stirbt Jesus. Als ein Verbrecher. Die Juden wollten seinen Namen austilgen aus dem Gedächtnis. Er stirbt wie ein Bastard. Er stirbt als ein Unschuldiger. Aber er war der größte Sohn Judas, der Juden. Verstehst du? Der größte Sohn Israels. Aber er stirbt wie ein Verbrecher. Aber was ist aus Jesus geworden? Nach der Auferstehung. Geschwister, es ist ein Tag, das Gott gesetzt hat. Am dritten Tag. Es wird alles auferstehen. Pfeif auf alle Juden, pfeif auf alle Christen, pfeif auf alle Frommen, pfeif auf alle religiösen Menschen. Es wird alles auferstehen. Das, was du gesehen hast, das wird aufgehen. Warte auf die Stunde Gottes. Von Jesus heißt es, Hebräer 12, Vers 2, er erduldete das Kreuz. Ja, er erduldete. Was glaubst du, was du alles so in deinem Leben hier erdulden musst? Weißt, es geht um die Macht der Geduld. Erdulde das Kreuz, erdulde das Üble, erdulde das Hinterhältige. Es ist nicht wichtig, was wir in diesem Leben sind. Weißt du, worauf es ankommt? Was sind wir im anderen Leben? Und du lebst nicht für dieses Leben, sondern du lebst für das andere Leben. Verstehst du mich? Es kommt darauf an, was wir im anderen Leben sein werden. Bis wir aus dem Knast rauskommen, aus dem Konzentrationslager rauskommen, aus ihrem Zwang rauskommen. Warte mal ab. Wie begehrt du im Himmel bist. Denk an Corrie ten Boom. Verstehst du? Im Konzentrationslager, was sie alles mitgemacht hat. Und an ihr Film Die Zuflucht, weiß ich wie heute. Ich bin durch 11 DDR-Städte gefahren und überall, wo ich evangelisiert habe, habe ich vorgeführt diesen Film. Und oft sind die Gemeinden sogar entstanden, in Schwerin, in Magdeburg, in Rostock und drüben in Dresden, Erfurt. 11 Städte, Gott hat mir gezeigt, zeigt den Film und predigt das Evangelium. Von dieser, weißt du, die wussten gar nicht, die deutsche Geschichte aufzuarbeiten, was es ist. Anne Frank, das Tagebuch, verstehst du? Ja, oder Van Gogh. Leb dein Leben weiter und mach wie bisher. Weißt du, du lebst ein anderes Leben. Dieses Leben, weißt du, ist vielleicht langweilig, stinklangweilig. Keiner will mit diesem Leben, irgendwie von diesem Leben was dir abkaufen. So wie Van Gogh. Aber wisst ihr eines, dein Leben ist drüben interessant. Er war im Kleinen treu. Warte auf Gott, warte auf Gott. Weißt du, dort wird der Kluge, wenn er dort ankommt, der Perfektionist, der wird ein Trottel sein, Dummkopf. Es ist aber der, der hier mit einfachen Mitteln einfach Gott diente. Herr, und du hast die Niedrigkeit deiner Magd gesehen. Weißt du, drüben der reiche Mann, der Milliardär und dann der arme Lazarus. Guck mal, da kommt der Ausgleich. Gott macht den Ausgleich in der Ewigkeit. Und beide sterben. Beide müssen sterben. Keiner kommt da vorbei. Aber der andere landet dort und der andere landet dort. Der hier Kluge ist dort der Törichte und Dumme. Der hier Erfolgreiche ist dort der Versager. Hätte ich bloß mehr Liebe geübt. Hätte ich bloß meinen Mund gehalten. Hätte ich bloß mehr zugehört. Hätte ich besser aufgepasst. Verstehst? Da kommen die ganzen Anklagen. Der Lazarus. Wie gehen wir eins in die Geschichte Gottes ein? Warte auf Gott. Unser Leben ist auf die Ewigkeit angelegt. Vincent van Gogh in Auvers, weißt du, hat große persönliche Probleme dort gehabt. Finanzielle Probleme ebenfalls und familiäre Probleme. Man bestellte von ihm Bilder und bezahlte diese Bilder nicht. Und dergleichen, man verwarf sie und dann am Schluss blieb eine riesige Bildersammlung übrig, die nicht abgeholt wurde. Aber jetzt streiten sich die Erben und machen große Ausstellungen. Aber er malte einfach weiter in der Depression, in der Schwierigkeit, in der Not. Einfach weitermachen. Gerade diese Zeit aus der Depression. Weißt du, die dunkelsten Stunden sind die seligsten Stunden. Verstehst du was? Die traurigsten Momente, da kommt am meisten Frucht raus. Für die Ewigkeit. Und so weiter. Der Van Gogh hat in 70 Tagen 80 Gemälde geschaffen und 60 Zeichnungen. In 70 Tagen seines letzten Lebens. In 70 Tagen. Er malte und malte und malte diese strohgedeckten Hütten von Auvers. Er malte einfach weiter malen. Diese Dächer, diese Porträts, die Kirche im Dorf. Er malte Leute, die Bösen und die Guten. Ja, halt dich nicht auf an den Situationen. Mach aus allem das Beste, was du tust und so weiter. Warte auf Gott, auf das, was noch kommt. Und wir haben draußen von Rienicke ein Buch, ich glaube wenigstens, dass wir auf dem Büchertisch haben. Das Beste kommt noch. Das Beste kommt noch. Wir denken, wir haben schon gute Zeit gehabt hier auf dieser Erde, aber Brüder und Schwestern, das Beste kommt noch. Warte auf den Zalter Gottes. Psalm 91, Vers 15, Gott sagt, ich bin bei dir in der Schwierigkeit. Ich hole dich heraus, ich bringe dich zu Ehren. Verzweifle nicht, gib nicht auf. Verliere nicht deinen Mut. Du musst warten und abwarten, bis Gott dich rausholt. Gott sagt, ich hole dich raus, pass auf. Ich tue das, aber du musst warten. David Livingston, sein Geld war aus, der hat seine Mamelucken, die ihn getragen haben, die Mitarbeiter, also die Eingeborenen, die bei ihm waren, der hat ihnen gesagt, du, ich muss jetzt nach London zurück, ich brauche wieder mehr Geld, muss Spenden sammeln, damit ich weiterarbeiten kann, weiterforschen kann und so weiter. Und er ließ seine Träger dort stehen und er sagt, ich komme zurück. Und das ist ein Jahr fast vergangen, und mehr sogar als ein Jahr vergangen. Und die Leute haben gesagt, guck mal, der weiße Mann, auf den kannst du dich nicht verlassen. Auf den kannst du nicht verlassen. Aber die Mormonen haben gesagt, nein, unser David Livingstone, er ist zuverlässig. Er ist anders wie die anderen. Er ist anders wie die anderen. Und die haben gespottet und gelacht und so weiter. Und da wird nicht mehr kommen. Akklimatisiert euch hier, lasst euch hier nieder, baut hier eine Kolonie auf. Nein, er kommt zurück. Und eines Tages auf dem Zambezi-Fluss, tück, tück, tück, tück, tück, tück, tück, tück, tück, tück, ein Geräusch, das die Afrikaner noch nie gehört haben in ihrem Leben, kommt David Livingstone mit einem Dampfer angefahren. Und dann steigt er aus. Und die Mamelucken, seine Träger, seine Arbeiter, die rufen, unser Vater lässt uns nicht im Stich. Halleluja. Du darfst, weißt du, unser Herr Jesus wird wiederkommen. So wie dieser Josef, er wird sich wieder zu erkennen geben. Und wenn der Jakob alles losgelassen hat, verstehst du? Und ja, er verzagt am Leben, aber nehmt Macht mit dem Jungen, Macht mit meiner Familie. Ist sowieso alles verloren, ich bin ein alter Mann. Verstehst du? Er wartet auf Gott. Auf Gottes Stunde, und die Gottes Stunde kommt. Und plötzlich kommt ein Rösslein, was von wegen Rösslein, eine ganze Karawane, kommt angefahren. Was ist dann da los? Ist der Krieg ausgebrochen? Da kommt ein General oder Befehlshaber vom Kanzler Josef. Verstehst du? Und wo ist der Jakob hier? Wo ist der Jakob hier? Was? Jakob? Ja, dein Sohn Josef lässt dich holen. Brüder und Schwestern, lasst uns auf die Stunde Gottes warten. Unser himmlischer Josef, unser himmlischer Jesus lässt uns eines Tages holen. Auf den Wolken des Himmels wird er kommen mit großer Kraft und Herrlichkeit. Das wird passieren. Warten können, aushalten können. Weißt du, Kinder Gottes können oft nicht warten. Das ist ein Übel. Die können nicht warten, bis Gott was macht. Über Nacht. Wenn Gott was macht, passiert über Nacht. Aber weißt du, da passiert nichts, da läuft nichts. So. Ich stehe schon da, kein Schuss ist gefallen. Verstehst? So habe ich das auf den Golanhöhen erlebt. Ein UNO-Soldat steht da, frage, wie geht's hier? Also hier ist kein Schuss gefallen. Ein paar Meter weiter unten im Tal, da brennen Autos. Da ist die Katastrophe, da kann es gar nicht mehr durchfahren, da ist Krieg. Verstehst? Aber bei uns ist kein Schuss gefallen. Ich weiß nicht, wo du stehst, wo du lebst. Viele denken, ja, das ist mein Zustand, meine Welt. Viele Israeliten damals, weißt du, wir sollen an Israel lernen. Das sind Lektionen. Moses ist auf dem Berg und kommt nicht runter, weil er mit Gott redet und mit Gott, ja, kommuniziert. Er empfängt die 10 Gebote. Und was machen die Israeliten da unten im Tal? Also, Aaron, bau uns jetzt ein goldenes Kalb und wir wollen das Kalb nehmen, das soll uns vorangehen. 2. Mose 32, lies mal. Die Israeliten konnten nicht abwarten, bis Moses vom Berg runterkommt, machen ein Kriegsgeschrei, Theater und. Was ist da los? Sie konnten nicht warten. Und weißt du, und so viele Christen können nicht warten. Die können nicht Gottes Stunde abwarten. Da gehen sie zum Rechtsanwalt, da gehen sie zum Doktor, da gehen sie zum Pastor, da gehen sie dorthin und dorthin. Sie rennen überall hin, anstatt zum Herrn zu gehen. Wir haben einfach in der Bibel einen König, der wurde von Gott nicht geheilt. Warum? Und ich sage dir auch warum. Ihr habt nichts gegen Ärzte. Gott segnet die Ärzte sind von Gott. Das ganze Wissen und zwar ist von Gott. Aber das Problem bei diesem König war, er ging zuerst zu den Ärzten und dann erst zum lieben Gott. Wir sollten zuerst zum lieben Gott gehen und dann erst zu den Ärzten. Warten, was er sagt. Weil es kann sein, dass der Herr sagt, jetzt lass dich operieren. Denn dieses Geschwür, das muss raus und ist erledigt. Aber weißt du, wir wollen nach unserem Verstand gehen. Geh nach Gottes Uhr, nach Gottes Wort, nach Gottes Eingebung, nach Gottes Impulse, nach der inneren Stimme. Das sind so viele Dinge, nach denen du dich richten solltest. Geh zuerst zum Herrn. Egal, wenn du finanzielle Probleme hast, geh zuerst zum Herrn und dann zur Bank. Wenn du Schwierigkeiten hast am Arbeitsplatz, bevor du zum Chef gehst, geh zuerst zum Herrn. Rufe den Herrn an. Frag den Herrn zuerst. Herr, was soll ich hier tun? Und vielleicht wird der Herr sagen, sei still, sei demütig. Weißt du, ich weiß, Gott ist manchmal sehr komisch. Ich habe ein Problem gehabt, auch mal irgendwo vor Jahren hier in der Berliner Gemeindearbeit. Und da gab es große Diskussionen und. Und ich bin extra dann nach Süddeutschland geflogen, um die Sachen zu ordnen und in Ordnung zu bringen. Dann hat der Herr zu mir gesagt, ich halte am Parkplatz an, also bevor ich mit den Leuten spreche, lieber Gott, spreche ich mit dir. Und habe mit Gott gesprochen, auf dem Autoparkplatz angehalten, ich gesagt, Herr, was soll ich tun? Und er hat mir etwas gesagt, sei demütig und lass dich nicht erpressen. Sei demütig und lass dich nicht erpressen. Und genau so habe ich gehandelt. Ich war demütig, nicht widersprochen, aber ich habe mich nicht erpressen lassen. Und das hat mein Leben gehalten bis heute. Lass dich nicht erpressen, aber sei demütig, denn dem Demütigen schenkt Gott Gnade. Lass doch schimpfen, reden und so weiter. Lass dich nicht erpressen. Warten. Weißt du, Christen können nicht warten. Gott vergibt mir das. Und, weißt du, nehmen diesen Stachel der Ungeduld raus aus unserem Leben. Adam und Eva, da kommt der Teufel vorbei. Das ist alles kurische Haff. Das ist meine Badestelle. Verstehst du? Nein. Weißt du, es ist schön zu sehen, weißt du, wenn man dort hinkommt und wenn du viele Sachen siehst und es ist gut, im Paradies, verstehst du, ist alles wunderbar. Und da kommt die Schlange, der Teufel und sagt, ihr könnt schneller göttlich werden. Ihr könnt euch noch vergöttlichen. Bisschen meditieren, bisschen salben, bisschen Esoterik, bisschen Spiritismus, bisschen Okkultismus, bisschen Hokuspokus. Ja, ihr könnt schneller göttlich werden. Da eine Pilgerfahrt machen nach, was weiß ich, irgendwo nach Jerusalem oder nach Mekka. Nein, Gott sagt, bleibe ruhig, bleibe im Lande, nähre dich. Lies die Bibel, geh lieber in eine Almhütte irgendwo und bete. Ja. Der Teufel hetzte Adam und Eva. Oh, wenn ich da nur einbrechen kann. Drogen nehmen, verschiedene Bewusstseinserweiterung. Und schon siehst du, was weiß ich, alles in ganz anderem Licht. Und so war es auch. Sie haben sich plötzlich nackt gesehen. Das Christenleben besteht zum größten Teil aus Warten. Das Leben eines Gläubigen besteht aus Warten. Abraham muss 100 Jahre warten. Du bist schon aufgeregt, wenn du ein Jahr warten musst. Oder 2 Jahre warten musst. 100 Jahre muss er warten, bis sein Isaak kommt. Jesus musste warten, bis seine Zeit gekommen ist. 30 Jahre musste da Häusler bauen. Und was weiß ich. Weißt du, Jesus hat den Jüngern gesagt, wartet, bis ihr angetan werdet mit dem Heiligen Geist. Bleibt in Jerusalem, wartet. Warte auf die Stunde Gottes. Und viele rennen ohne den Heiligen Geist und bauen Unsinn, hinterlassen Schrott und Ruinen. Warte, bis der Heilige Geist euch ausrüstet, euch Gnade schenkt, bis das Wort Gottes euch offenbar wird. Wir brauchen Geduld. Nicht nachzuahmen irgendjemand oder nachzugeben, sich erpressen zu lassen, was auch immer ist. Viele möchten schnell, schnell, schnell aus dem christlichen Treibhaus eine große Konferenz. Nein, die Frucht muss reifen, einfach reifen in der Stille und die Frucht reift in der Stille. Und in der Bibel heißt es einmal von Israel und Moab, Gott vergleicht diese Völker, obwohl sie miteinander verwandt sind irgendwo, Moab und Israel. Moab ist nicht umgeschüttet worden als Wein, verstehst du, es ist Essig geworden am Schluss. Aber Israel ist immer wieder umgeschüttet worden, verstehst du, dass immer dieser ganze Satz abgeschöpft wurde, wieder umgesetzt worden und wieder umgesetzt worden. Also, das ist wie Gott arbeitet. Warte auf Gott, bis es dann süßer, guter Wein es gibt. Umgesetzt, umgeschüttet. Verstehst du, immer umgeschüttet. Und oft ist es so, dass Gott in deinem Leben da eine Veränderung schafft und da etwas bewirkt. Geduld. Geduld. Man wird nicht von heute auf morgen reif. Und selbst wenn du die Schule besuchst, kommst du aus dem Kindergarten, Vorschule, dann kommst du in die Grundschule, dann kommst du ins Gymnasium und denkst, jetzt komme ich aus dem Gymnasium, jetzt bin ich der gemachte Mann. Nein, da büffelst du zuerst mal. Du büffelst zuerst mal und denkst, jetzt von der Uni. Nein, da musst du nochmal Erfahrungen sammeln. Da musst du Erfahrungen sammeln. Und endlich, zuerst kommen die Lehrjahre, dann kommen die Gesellenjahre und dann kommt die Meisterprüfung. Verstehst du? So sieht das Leben aus. Man wird reif. Man braucht Zeit, um die Meisterprüfung zu machen. Und kein Meister ist vom Himmel gefallen. Man lernt heute, weißt du, das ist so traurig, keine Instrumente mehr. Junge Leute lernen keine Instrumente mehr. Die denken nur Smartphone. Verstehst du? Und so fummeln sie durch die Gegend. Und dann heißt es, er war sehr musikalisch. Vergiss es. Du bekommst Autorität auch nur durch Treue, durch Warten, durch Anstellen. Jetzt wirst du befördert. Der Nächste bitte. So ist im Reich Gottes. Sage nie, wenn etwas nicht sofort klappt, das geht nicht. Nein, Gott will deine Geduld prüfen, dass du dich bewährst. Du, das geht. Das geht. Aber du musst warten. Kein Mensch ist unbegabt. Gott hat allen Menschen Gaben gegeben, aber diese Gaben müssen gefördert werden, diese Gaben müssen entwickelt werden, diese Gaben müssen entdeckt werden. Die meisten sind nur ideenlos, faul und ungeduldig. Warte, warte, bis Gott sagt, jetzt, das ist dein Platz, das ist deine Aufgabe. Plötzlich stehst du vorne und du weißt nicht, was du predigen sollst, aber das ist die Predigt deines Lebens. Geduld tut euch Not. Wir erreichen nichts, weil wir nicht geduldig sind. Ich lese gerne Biografien von Forschern, von Eroberern, von Entdeckern und so weiter, und Erfindern. Weißt du, wie viele Versuche haben die unternommen? Ich denke nur, Edison, der hat bei Kautschuk 17.000 Experimente gemacht, bis er schließlich Gummi entdeckt hat. Und jetzt fahren alle Autos mit Kautschuk und Gummi. Weißt du, mich begeistern Helden. Die haben Ausdauer gehabt. Die waren nur eine Minute länger oder eine Sekunde länger auf dem Schlachtfeld. Weißt du, wenn ich so die Bibel lese, ich bin erstaunt, geduldig, zielstrebig. Ich mache weiter, mit und ohne. Vor gar nicht so langer Zeit ist in Japan auf einer Insel ein Soldat aufgetrieben worden. Er steht für den Kaiser. Verstehst du, obwohl schon längst der Kaiser abgedankt hat. Aber er steht für den Kaiser. Ja, und wurde sogar vom Kaiser ausgezeichnet nachher und belohnt, dass so ein treuer Mann, obwohl es schon längst alles passiert ist, sind 40 Jahre oder 50 Jahre vorbei gewesen mit dem Krieg und dergleichen, aber er steht immer noch für seinen Kaiser, an dem Platz, wo er hingestellt wurde. Ja, bist du dort, wo Gott dich hingestellt hat? Wenn ich die Bibel lese, dann entdecke ich, also die Hingabe und die Ausdauer vieler, vieler gläubiger Menschen durch den Glauben. Durch den Glauben. Weißt du, Glaube ist, dass ich so wie nur 120 Jahre an der Arche bastle. 120 Jahre. Nicht aufgebe, weitermache, nicht resigniere. Entdecke die Kraft der Geduld. Ist ein Zeichen der Liebe zu Gott. Ich liebe den Herrn. Ich liebe meinen Kaiser. Ich stehe und kämpfe für ihn. Auf dieser Insel. Das ist Liebe. Wer liebt, der ist geduldig. Der gibt nicht so schnell auf. Auch wenn Hindernisse und Probleme auftauchen, Geduld vor allem mit sich selbst, das ist die größte Geduld. Weißt du, verstehst du, das geht nicht schnell genug. Geduldig mit den kleinen Dingen. Konfuzius hat einmal gesagt, ist man in kleinen Dingen nicht geduldig, dann wird man auch das Große nicht zustande bringen. In den kleinen Dingen geduldig sein, wenn Schwierigkeiten auftreten, nicht aufgeben. Weißt du, nicht aufgeben. Ist es so wichtig, dass wir nicht aufgeben, aus welchem Grund auch immer, dass wir nicht aufgeben, das, was wir gelernt haben, das, was Gott uns gegeben hat, einfach weitermalen, wie Van Gogh. Übermalen einfach. Eine Radierung. Weißt du, auch wenn schwierige Menschen da sind, nicht aufgeben, warten. Auch die schwierigen Menschen, Brüder und Schwestern, nicht aufgeben. Noch ganz schnell. Saul von Tarsus. Gott hat diesen Saul von Tarsus nicht aufgegeben. Er hat gesehen, in diesem Jungen steckt was drin. Der will. Aber er ist bei den falschen Leuten drin. Ein Pharisäer. Ein Gesetzlicher ist er und so weiter. Warte, bis Gott es macht. Du kannst den Saul von Tarsus nicht bekehren. Aber der Herr kann das. Warte, bis Gott den sich vorschnappt, vornimmt. Warte. Warte, bis Jerichos Mauern fallen. Nicht nur, du liest so wunderbar, oh, Jerichos Mauern sind gefallen, aber Josa musste 13 Mal um Jericho marschieren. Warte. Nicht gleich beim ersten Mal, da ist nichts passiert. Verstehst du, die sagen, so ein Dummkopf, dieser Josua. Geduld ist ein Werk des Heiligen Geistes. Ein Wesenszug Gottes. Warte, bis es soweit ist. Geduld ist einfach, dass man ja, die Zeit ignoriert. Egal, das dauert jetzt 10 Jahre oder 15 Jahre. Geduld kommt von Dulden. von ertragen, verkraften. Wehleidige Menschen haben keine Geduld. Sie schimpfen gleich, schreien gleich, regen sich auf und so weiter und werden unausstehlich. Schnelle, schnelle, Macht können nicht verstehen, nicht begreifen nicht. Steht ihr auf der Leitung? Ja. Ungeduldige, die vertragen nichts. Warte auf Gott, hab Geduld. Dulde. Paulus sagt, denn ich bin überzeugt, dass diese Zeitleiden nicht ins Gewicht fallen gegenüber der Herrlichkeit, die uns erwartet, die offenbar werden wird. Diese Leiden, dieser Stress und so weiter fällt gar nicht ins Gewicht, steht gar nicht zur Diskussion. Wenn wir wiedergeboren werden, dann beginnt das andere Leben. Ich meine, du bist bekehrt, aber wiedergeboren bist du erst, wenn du auferweckt wirst von Jesus Christus, den Ton der Posaune hörst. Das ist diese große Wiedergeburt. Bleibe standhaft an dem Platz, wo Gott dich hingestellt hat. Selbst wenn wir zugrunde gehen auf dem Meer, abstürzen mit dem Flugzeug, was auch immer ist, unsere Glieder sich in alle Welt verstreut werden, unsere Asche in alle Himmelsrichtungen verstreut wird, wir zerrissen werden von wilden Tieren, was auch immer ist, Gott wird uns auferwecken. Er wird uns auferwecken. Halleluja. Weißt du, ich bin so begeistert. Bei mir sind sogar alle meine Haare gezählt. Und ich bin stolz auf meine Haare. Und so weiter. Ich bin stolz. Meine Haare, die schon ausgegangen sind. Weißt du, ganzer Kamm manchmal ganz voll, die Börse voll. Aber die sind alle gezählt und nummeriert bei dem himmlischen Vater. Warte auf Gott. Wie heißt es in meiner Bibel? Beharrt bis ans Ende. Und wer beharrt bis ans Ende, der wird das alles ererben. Der wird das alles ererben. Wer beharrt, bleibe. Geduld ist ein Kampf gegen die Zeit. Gegen meine Zeit. Es geht nicht schnell genug. Und alle Großen müssen warten. Ich habe geeifert für dich, lebendiger Gott, sagte Elia. Verstehst du? Und jetzt kommt die Isabel da und sagt, dein Kopf wird morgen rollen. Lass dich nicht täuschen. Der Gerechte wird leben. Halleluja. Wenn wir glauben, es dauert zu lange, das ist nur eine Täuschung. Leg deine Uhr weg. Dein Kalender schmeiß weg. Verstehst du? Du weißt, es kommt, wie es kommt, wie Gott es vorgesehen hat. Dein Leben wird von einer ganz anderen Realität bestimmt. Nicht von dieser Welt und nicht von Geld und nicht von den Dingen des Lebens. Nein. Satan versucht immer, die Prozesse zu beschleunigen. Schneller, schneller, schneller. Nein. Warte auf den Herrn. Warte auf den Herrn. Wenn du mit Gott gehst, wirst du nichts verpassen, glaub mir das. Es wird genau so kommen, wie es kommen soll. Ja, der Teufel wird uns immer Angst machen. Du versäumst so viel vom Leben. Erzähl mir das nicht, verstehst du? Vertraue dem Herrn und du wirst keinen Mangel haben. Du wirst nichts vermissen bei dem Herrn. Der Herr Jesus fragt mal seine Jünger so nebenbei, habt ihr je Mangel gehabt? Habt ihr was vermisst? Das, was ihr erlebt habt, das haben die Propheten begehrt zu schauen. Verstehst du? Warten. Nochmals ganz schnell. Moses, 40 Jahre auf dem Hof Pharaos warten. 40 Jahre bei den blöden Schafen warten. Verstehst du? Bis er in 80 Jahre hat er gewartet, bis er seine Karriere machen konnte und durfte. Warten. Warten, bis er innerlich reif ist. Bleibe bei Gott. Behalte deine Segnungen, behalte das, was Gott dir gegeben hat, bewahre es in deinem feinen Herzen und warte, bis Gottes Stunde kommt. Bewahre, was du erreicht hast, halte deine Krone, dass sie niemanden raube, bleibe fest, gib nicht gleich auf, wenn die Luft dünn wird und eng, und wenn Spannungen kommen, wenn das Geld knapp wird, gib nicht auf, wenn alles gegen dich steht und es hart wird, wenn du gegen Granit beißen musst. Gib nicht auf. Erfolg ist die Frucht der Geduld. Heilung ist die Frucht der Geduld. Glaub mir das. Geduld. Nicht die tolle Idee bringt den Erfolg, sondern die Geduld. Die Geduld. Üben, üben, üben und weitermachen und weitermachen. Des Teufels Waffe ist Entmutigung. Lass dich nicht entmutigen, Bruder, Schwester. Gib es nicht auf. Lass es durchgehen. Weißt du, wenn es auch anhieb nicht klappt, wir machen es morgen weiter und übermorgen weiter. Wir haben noch so viele Sonntage, weißt du, und so viele Werktage, wo wir predigen und Gottes Wort verkündigen. In dir steckt noch so viel Energie drin. Durch Geduld kannst du das alles freisetzen und offenbaren Sobald du stehen bleibst, wirst du müde und träge. Also mach weiter, weitergeben, weiter dienen, weiter beten, weiter singen, weiter predigen. Zur Zeit und zur Unzeit. Das hat Gott mir mal gesagt. Weißt du, ich wollte mal von Jahren da in Heilbronn eine Gemeinde aufgeben. Habe gedacht, jetzt kommt, da tut sich nichts. Eine ganze Weile, fast 2-3 Jahre, immer die gleichen Leute. Hat nichts getan. Und dann hat Gott zu mir gesagt, also ich wollte aufgeben, wollte schon zu meinem Herzen drüber nachgedacht, wie gebe ich die Gemeinde da ab. Und dann hat der Herr zu mir gesagt, deine Arbeit im Herrn ist nicht vergeblich. Und weißt du was, es ging zuerst mal durch diese Dürre, durch diese Dürreperiode, und wir müssen manchmal durch Dürreperioden durchgehen. Da wird unser Fleisch getestet. Glaubst du oder glaubst du nicht? Und ich habe gesagt, Geschwister, ich bin drauf und dran, hier den Laden zu schließen. Aber der Herr hat zu mir gesagt, gib nicht auf, zur Zeit und zu unserer Gelegen und Ungelegen. Predige weiter. Und 2 Jahre weiter gemacht. Und was ist passiert? Da ist eine Erweckung ausgebrochen. Plötzlich hat sich eine Familie bekehrt und noch eine Familie bekehrt. Aus dem Dorf, es war ein Dorf, verstehst du, wo jeder jeden kennt. Und das war so schön. Und plötzlich war die Gemeinde so voll, dass wir sogar einen anderen Saal suchen mussten. Was? Gib nicht auf. Mach weiter. Wenn du ehrlich bist, deine Probleme werden kommen und so weiter. Du musst, und der Teufel versucht zu rütteln, kannst du warten? Hast du Geduld? Oder willst du schnell, schnell, schnell? Nein, Geduld. Himmlischer Vater, ich danke dir, dass du uns Geduld schenkst, zu warten. Und dass du uns dieses Ungeduldige aus unserem Fleisch nimmst, Herr Jesus. Denn dein Reich kommt, dein Wille geschieht. Dein ist das Reich und dein ist die Kraft und dein ist die Herrlichkeit. Herr, nicht wir leben, sondern du lebst in uns. Christus in uns. Und deshalb, Herr Jesus, hilf uns zu warten, ob wir was sehen oder nicht sehen. Ob wir was haben oder nicht haben. Einfach zu warten, bis deine Stunde kommt. Und du sagst, du wirst die Fenster des Himmels öffnen. Lob und Dank. Wir geben unseren Zehnten, wir geben unser Opfer, wir geben unser Bestes, Herr Jesus, und du sagst, ich werde die Fenster des Himmels öffnen. Herr, und wir warten auf den offenen Himmel. Halleluja, da wird sich öffnen, früher oder später, irgendwann. Und ich habe in meinem Leben schon so oft erlebt, oft nach Jahren hat sie etwas getan, so plötzlich, so unerwartet, ohne Vorbereitung. Herr, ich danke dir, dass das einfach nach deinem Willen geschieht. Lob und Dank. Halleluja. Praise Gott. Amen. Aber ich will noch ganz schnell noch was anderes sagen, ganz kurz, nicht aufschalten. Wir haben diese große Kirche gehabt und wir waren vielleicht so 20 Leute, nicht mehr. Größer war nicht die Gemeinde damals. So, und wir haben gebetet, lieber Gott, füll diese Gemeinde, füll diesen Raum und so weiter. Und einfach Gott gefleht. Und dann kommt Billy Smith ist in der Stadt, in der Stephanus-Gemeinde. Und dann bin ich dort und ich erlebe noch etwas. Dann sagt die Pfarrerin von der Gemeinde, also dieser Heilungsprediger, dieser Sektierer, dieser Pfingstler, wir dürfen dir nicht die Kirche vermieten. Dann habe ich gesagt, gut. Und dann haben die Leute mich gefragt, Bramatudis, du bist hier um die Ecke. Die am Leopoldplatz, die neue Nazareth, könntest du nicht das übernehmen? Und er sagt, gerne, aber noch einen Tag muss er predigen. Denn die Leute kommen und ich muss zuerst mal vorbereiten. Wir haben die Kirche nicht geputzt, wir haben nichts gemacht, verstehst du? Ja, wir mussten alles machen. Du, und dann komme ich nach Hause und meine Frau sagt, weißt du, ich bete, dass die Kirche mal so voll wird. Das ist mein größter Wunsch. Ich habe gesagt, Heidi, morgen Abend wird die Kirche gerammelt voll sein. Und du, da kommen wir eine Stunde vor dem Gottesdienst, da stehen die Leute schon vor der Kirche. Und warten, bis die Kirche aufgemacht wird. Und wir haben da 20 Tage, glaube ich, evangelisiert. Da bist du auch dazugekommen. Und so weiter. Da sind Dinge passiert. Weißt du, über Nacht kann was passieren. Da muss nur ein Unfall passieren, da jemand sich dicht machen und was weiß ich. Und schon läuft die Sache weiter. Gottes Sache geht nicht unter. Halleluja. Preis Gott. So, ich mache euch Mut. Und jetzt singen wir und nehmen unser Abendopfer.
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Und es wird gepredigt werden, das Evangelium vom Reich in der ganzen Welt zu einem Zeugnis über alle Völker, und dann wird das Ende kommen.

Ihr kennt die Gnade unseres Herrn Jesus Christus. Obwohl er reich ist, wurde er doch arm, um euretwillen, damit ihr durch seine Armut reich würdet.

Als nun die Zeit herbeikam, dass David sterben sollte, gebot er seinem Sohn Salomo und sprach: Ich gehe hin den Weg aller Welt, so sei getrost und sei ein Mann und diene dem Herrn deinem Gott, dass du wandelst in seinen Wegen und hältst seine Satzungen, Gebote, Rechte und Ordnungen, wie geschrieben steht im Gesetz des Mose, damit dir alles gelinge, was du tust und wohin du dich wendest. Damit der Herr sein Wort erfülle, das er über mich geredet hat, werden deine Söhne auf ihre Wege achten, dass sie vor mir in Treue und von ganzem Herzen und von ganzer Seele wandeln, so soll dir es niemals fehlen an einem Mann auf dem Thron Israels. Auch weißt du sehr wohl, was mir getan hat Joab, der Sohn der Zeruja, was er tat den zwei Feldhauptleuten Israels, Abner, dem Sohn Ners, und Amasa, dem Sohn Jethers, wie er sie ermordet hat und so im Krieg vergossenes Blut im Frieden gerecht und unschuldiges Blut an den Gürtel seiner Lenden und an die Schuhe seiner Füße gebracht hat. Tu nach deiner Weisheit, dass du seine grauen Haare nicht in Frieden hinunter zu den Toten bringst. Aber den Söhnen Barzillais, des Gileaditers, sollst du Barmherzigkeit erweisen, dass sie an deinem Tisch essen. Denn sie taten wohl an mir, als ich vor deinem Bruder Absalom floh. Und siehe, du hast bei dir Simei, den Sohn Geras, den Benjaminiter von Bahurim, der mir schändlich fluchte zu der Zeit, als ich nach Mahanaim ging. Dann aber kam er mir entgegen am Jordan. Da schwor ich ihm bei dem Herrn und sprach: Ich will dich nicht töten mit dem Schwert. Du aber lass ihn nicht frei ausgehen, denn du bist ein weiser Mann und wirst sehr wohl wissen, was du ihm tun sollst, dass du seine grauen Haare mit Blut hinunter zu den Toten bringst. Also legte sich David zu seinen Vätern und wurde begraben in der Stadt Davids. Die Zeit aber, die David König gewesen ist über Israel, ist 40 Jahre. 7 Jahre war er König zu Hebron und 33 Jahre zu Jerusalem. Und Salomo saß auf dem Thron seines Vaters David, und seine Herrschaft hatte festen Bestand. Aber Adonija, der Sohn der Haggit, kam zu Bathseba, der Mutter Salomos, und sie sprach: Kommst du auch mit Frieden? Er sprach: Ja. Und er sprach: Ich habe mit dir zu reden. Sie sprach: Sage an. Er sprach: Du weißt, dass das Königtum mein war, und ganz Israel hatte sich auf mich gerichtet, dass ich König sein sollte, aber nun hat sich das Königtum gewandt und ist meinem Bruder zuteil geworden. Von dem Herrn ist's ihm zuteil geworden. Nun bitte ich eins von dir: Du wollest mich nicht abweisen. Sie sprach zu ihm: Sage an. Er sprach: Rede mit dem König Salomo, denn er wird dich nicht abweisen, dass er mir gebe Abisag von Sunem zur Frau. Bathseba sprach: Gut, ich will mit dem König deinetwegen reden. Und Bathseba ging hin zum König Salomo, um mit ihm zu reden, Adonijas wegen. Und der König stand auf und ging ihr entgegen und neigte sich vor ihr und setzte sich auf seinen Thron. Und es wurde der Mutter des Königs ein Thron hingestellt, und sie setzte sich zu seiner Rechten. Und sie sprach: Ich habe eine kleine Bitte an dich, du wollest mich nicht abweisen. Der König sprach zu ihr: Bitte, meine Mutter, ich will dich nicht abweisen. Sie sprach: Gib doch Abisag von Sunem, deinem Bruder Adonija, zur Frau. Da antwortete der König Salomo und sprach zu seiner Mutter: Warum bittest du um Abisag von Sunem für Adonija? Er bitte ihm doch auch das Königtum, denn er ist mein älterer Bruder, und zu ihm hält der Priester Abiatar und Joab, der Sohn der Zeruja. Und der König Salomo schwor bei dem Herrn und sprach: Gott tue mir dies und das, diese Bitte soll Adonija sein Leben kosten. Und nun, so wahr der Herr lebt, der mich bestätigt hat und gesetzt auf den Thron meines Vaters David
und der mir ein Haus gemacht hat, wie er zugesagt hat, heute noch soll Adonija sterben. Und der König Salomo sandte hin Benaja, den Sohn Jojadas, der stieß ihn nieder, dass er starb. Und zu dem Priester Abiatar sprach der König, geh hin nach Anatot zu deinem Besitz, denn du bist des Todes. Aber ich will dich heute nicht töten, denn du hast die Lade Gottes, des Herrn, vor meinem Vater David getragen und hast alles mitgelitten, was mein Vater gelitten hat. So verstieß Salomo den Abiatar, dass er nicht mehr Priester des Herrn sein durfte, damit erfüllt würde des Herrn Wort, das er über das Haus Elis geredet hatte in Silo. Und die Kunde davon kam vor Joab, denn Joab hatte Adonija angehangen und nicht Absalom. Da floh Joab in das Zelt des Herrn und fasste die Hörner des Altars. Und es wurde dem König Salomo angesagt, Joab ist zum Zelt des Herrn geflohen, und siehe, er steht am Altar. Da sandte Salomo hin Benaja, den Sohn Jojadas, und sprach, geh, stoß ihn nieder. Und als Benaja zum Zelt des Herrn kam, sprach er zu Joab, so sagt der König, geh heraus. Er sprach, nein, hier will ich sterben. Und Benaja sagte das dem König wieder und sprach, so hat Joab geredet und so hat er mir geantwortet. Der König sprach zu ihm, tu, wie er gesagt hat, und stoß ihn nieder und begrabe ihn, damit du das Blut, das Joab ohne Grund vergossen hat, von mir tust und von meines Vaters Hause. Und der Herr lasse das Blut auf sein Haupt kommen, weil er zwei Männer erschlagen hat, die gerechter und besser waren als er, und sie getötet hat mit dem Schwert, ohne dass mein Vater David darum wusste, nämlich Abner, den Sohn Ners, den Feldhauptmann über Israel, und Amasa, den Sohn Jeters, den Feldhauptmann über Juda. Ihr Blut komme auf das Haupt Joabs und seiner Nachkommen für immer, aber David und seine Nachkommen, sein Haus und sein Thron sollen Frieden haben, ewiglich von dem Herrn. Und Benaja, der Sohn Jojadas, ging hin und stieß ihn nieder und tötete ihn, und er wurde begraben in seinem Hause in der Wüste. Und der König setzte Benaja, den Sohn Jojadas,

zum König. Das ist recht so, wie mein Herr der König geredet hat, so wird dein Knecht tun. So wohnte Simei in Jerusalem lange Zeit. Es begab sich aber nach 3 Jahren, dass 2 Knechte dem Simei entliefen zu Achis, dem Sohn Maachas, dem König von Gat. Und es wurde Simei angesagt, siehe, deine Knechte sind in Gat. Da machte sich Simei auf und sattelte seinen Esel und zog hin nach Gat zu Achis, um seine Knechte zu suchen. Und als er hinkam, brachte er seine Knechte von Gat zurück. Und es wurde Salomo angesagt, dass Simei von Jerusalem nach Gat gezogen und wiedergekommen wäre. Da sandte der König hin und ließ Simei rufen und sprach zu ihm, »Hab ich dich nicht schwören lassen bei dem Herrn und dich gewarnt, an dem Tag, an dem du die Stadt verlässt und hierhin oder dorthin gehst, sollst du wissen, dass du des Todes sterben musst?« Und du sprachst zu mir, es ist recht so, ich habe es gehört. Warum hast du denn nicht gehalten den Schwur vor dem Herrn und das Gebot, das ich dir geboten habe? Und der König sprach zu Simei, du weißt all das Böse, dessen dein Herz sich bewusst ist und das du meinem Vater David angetan hast. Nun lässt der Herr dies Böse auf dein Haupt kommen. Aber der König Salomo ist gesegnet, und der Thron Davids wird feststehen vor dem Herrn ewiglich. Und der König gebot Benaja, dem Sohn Jojadas, der ging hin und stieß ihn nieder, dass er starb. Und das Königtum wurde gefestigt durch Salomos Hand. Und Salomo verschwägerte sich mit dem Pharao, dem König von Ägypten, und nahm eine Tochter des Pharao zur Frau und brachte sie in die Stadt Davids, bis er sein Haus und des Herrn Haus und die Mauer um Jerusalem gebaut hatte. Aber das Volk opferte noch auf den Höhen, denn es war noch kein Haus gebaut dem Namen des Herrn bis auf diese Zeit. Salomo aber hatte den Herrn lieb, und wandelte nach den Satzungen seines Vaters David, nur dass er auf den Höhen opferte und räucherte. Und der König ging hin nach Gibeon, um dort zu opfern, denn das war die bedeutendste Höhe. Und Salomo opferte dort 1000 Brandopfer auf dem Altar. Und der Herr erschien Salomo zu Gibeon im Traum des Nachts, und Gott sprach, »Bitte, was ich dir geben soll.« Salomo sprach, »Du hast an meinem Vater David, deinem Knecht, große Barmherzigkeit getan, wie er denn vor dir gewandelt ist in Wahrheit und Gerechtigkeit und mit aufrichtigem Herzen vor dir, und hast ihm auch die große Barmherzigkeit erwiesen und ihm einen Sohn gegeben, der auf seinem Thron sitzen sollte, wie es denn jetzt ist. Nun, Herr, mein Gott, du hast deinen Knecht zum König gemacht an meines Vaters David statt. Ich aber bin noch jung, weiß weder aus noch ein, und dein Knecht steht mitten in deinem Volk, das du erwählt hast, einem Volk so groß, dass es wegen seiner Menge niemand zählen noch berechnen kann. So wollest du deinem Knecht ein gehorsames Herz geben, damit er dein Volk richten könne und verstehen, was gut und böse ist. Denn wer vermag dies dein mächtiges Volk zu richten? Das gefiel dem Herrn gut, dass Salomo darum bat. Und Gott sprach zu ihm, weil du darum bittest, und bittest weder um langes Leben noch um Reichtum noch um deiner Feinde Tod, sondern um Verstand zu hören und Recht zu richten, siehe, so tue ich nach deinen Worten. Siehe, ich gebe dir ein weises und verständiges Herz, so dass deinesgleichen vor dir nicht gewesen ist und nach dir nicht aufkommen wird. Und dazu gebe ich dir, worum du nicht gebeten hast, nämlich Reichtum und Ehre, so dass deinesgleichen keiner unter den Königen ist zu deinen Zeiten. Und wenn du in meinen Wegen wandeln wirst, dass du hältst meine Satzungen und Gebote, wie dein Vater David gewandelt ist, so werde ich dir ein langes Leben geben. Und als Salomo erwachte, siehe, da war es ein Traum. Und er kam nach Jerusalem und trat vor die Lade des Bundes des Herrn und opferte Brandopfer und Dankopfer und machte ein großes Festmahl für alle seine Großen.

Zu der Zeit kamen zwei Huren zum König und traten vor ihn. Und die eine Frau sprach, »Ach, mein Herr, ich und diese Frau wohnten in einem Hause, und ich gebar bei ihr im Hause. Und drei Tage, nachdem ich geboren hatte, gebar auch sie. Und wir waren beieinander, und kein Fremder war mit uns im Hause, nur wir beide. Und der Sohn dieser Frau starb in der Nacht, denn sie hatte ihn im Schlaf erdrückt. Und sie stand in der Nacht auf und nahm meinen Sohn von meiner Seite, als deine Magd schlief, und legte ihn in ihren Arm, und ihren toten Sohn legte sie in meinen Arm. Und als ich des Morgens aufstand, um meinen Sohn zu stillen, siehe, da war er tot. Aber am Morgen sah ich ihn genau an, und siehe, es war nicht mein Sohn, den ich geboren hatte. Die andere Frau sprach, »Nein, mein Sohn lebt, doch dein Sohn ist tot.« Jene aber sprach, »Nein, dein Sohn ist tot, doch mein Sohn lebt.« Und so redeten sie vor dem König. Und der König sprach, »Diese spricht, mein Sohn lebt, doch dein Sohn ist tot.« Jene spricht, »Nein, dein Sohn ist tot, doch mein Sohn lebt.« Und der König sprach, »Holt mir ein Schwert.« Und als das Schwert vor den König gebracht wurde, sprach der König, »Teilt das lebendige Kind in zwei Teile und gebt dieser die Hälfte und jener die Hälfte.« Da sagte die Frau, deren Sohn lebte, zum König, denn ihr mütterliches Herz entbrannte in Liebe für ihren Sohn, und sprach, »Ach, mein Herr, gebt ihr das Kind lebendig und tötet es nicht.« Jener aber sprach, »Es sei weder mein noch dein, lasst es teilen.« Da antwortete der König und sprach, »Gebt dieser das Kind lebendig und tötet's nicht. Die ist seine Mutter.« Und ganz Israel hörte von dem Urteil, das der König gefällt hatte, und sie fürchteten den König, denn sie sahen, dass die Weisheit Gottes in ihm war, Gericht zu halten. So war Salomo König über ganz Israel. Und dies waren seine Großen. Asaria, der Sohn Zadoks, war Priester, Elihoref und Ahia, die Söhne Shishas, waren Schreiber, Josaphat, der Sohn Ahiluts, war Kanzler, Benaja, der Sohn Jojadas, war Feldhauptmann, Zadok und Abiatar waren Priester. Asaria, der Sohn Natans, stand den Amtleuten vor, Sabut, der Sohn Natans, war des Königs Freund. Ahishar war Hofmeister, Adoniram, der Sohn Abdas, war Fronvogt. Und Salomo hatte 12 Amtleute über ganz Israel, die den König und sein Haus versorgten, und zwar ein jeder im Jahr einen Monat lang. Sie hießen der Sohn Hurs auf dem Gebirge Ephraim, der Sohn Dekers in Makatz und in Sha'albim und in Beth-Shemesh und in Elon und Beth-Hanan. Der Sohn Hesets in Arubbot und hatte dazu Socho und das ganze Land Hefer. Der Sohn Abinadabs über das ganze Hügelland von Dor, er hatte Tafat, eine Tochter Salomos, zur Frau. Baana, der Sohn Ahiluts in Taanach und in Megiddo und über ganz Beth-Shean, das liegt neben Zaretan unterhalb von Jezreel, von Beth-Shean bis Abel-Mehola, bis jenseits von Jokmeam. Der Sohn Gebers zu Ramoth in Gilead, er hatte die Dörfer Jairs, des Sohnes Manasses in Gilead, und die Gegend Argob, die in Basan liegt, 60 große Städte, ummauert und mit ehernen Riegeln. Ahinadab, der Sohn Idos in Mahanajim. Ahimaaz in Naphtali, auch er hatte eine Tochter Salomos, Basemat, zur Frau genommen. Baana, der Sohn Huschais in Asser und Bealot. Josaphat, der Sohn Paruachs in Isaschar. Shim'i, der Sohn Elas in Benjamin. Geber, der Sohn Uris im Lande Gilead, im Lande Sihons, des Königs der Amoriter, und Ochs, des Königs in Basan. Ein Amtmann war in diesem Lande. Juda aber und Israel waren zahlreich wie der Sand am Meer, und sie aßen und tranken und waren

Und es wird gepredigt werden, das Evangelium vom Reich in der ganzen Welt zu einem Zeugnis über alle Völker, und dann wird das Ende kommen.

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O heiliger Gott, diese Worte sind alleine für dich. 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Die Wahrheit ist dein Wort und das Wort reinigt das Herz. Doch der Mensch sucht sich nur das heraus, was ihn nicht wirklich schmerzt. Vertraue ich deinem Wort, ungefälscht und ohne Zwang, dann sagt man, das ist in der Tat ein religiöser Drang. Doch nein, mein Gott, so ist es nicht. Ich liebe dich so sehr. Ich höre dein Wort und nehme es an. Es ist nicht wirklich schwer. Du bist und bleibst derselbe Gott von Anbeginn der Zeit. Ob alter oder neuer Bund, du hast dein Volk befreit. Der Zorn von dir war niemals falsch, die Liebe trieb dich an. Du wolltest retten und befreien, Gehorsam ist kein Zwang. Jesus sagte selbst, ich bin der Weg, drum folg mir nach. Ein wahrer König Israels, dein Wort, es liegt nicht brach. Verzeih mir Gott, dass meine Treue keine Wurzeln trägt. 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Es war in dieser Nacht, ich lag in

Ja, ich habe nachgedacht, was kann ich euch am letzten Abend erzählen? Und ich habe einen Gedanken nicht mehr losgekriegt und ich dachte, den teile ich mit euch. Wenn du darüber nachdenken würdest, was ist das Wichtigste in deinem Leben? Oder was ist dein größter Wunsch, den du hättest? Denk mal ein bisschen drüber nach. Du hättest drei Wünsche frei, so diese typische Fee, ne, die vorbeikommt mit dem Glitzerstab und so pling, drei Wünsche. Was würdest du dir ernsthaft wünschen? Denk mal drüber nach. Was wäre so ein Wunsch, den du hättest, wo du sagst, hey, wenn der Fee da wäre? Denk mal nach, drei hättest du frei. Was würdest du dir wünschen? Okay, und wenn du so drei Sachen zusammenformuliert hast, dann bring das mal runter und streich mal einen davon und nimm nur noch die zwei wichtigsten. Ja, denk mal nach, was wären deine zwei wichtigsten? Okay, und dann nimm noch einen weg. Was wäre der wichtigste? Du hast bloß ein Leben, so überleg dir gut, was willst du damit machen? Zeit ist der einzige Rohstoff, der vergeht und du kriegst sie nicht wieder. Jede Sekunde, die vergeht, ist rum. Keine Chance, kriegst nicht wieder. Die Frage ist, was kriegst du mit deinem Leben geregelt? Was willst du draus machen? Ich habe mit meinen zwei Jungs ein lustiges Spielchen erlebt. Als mein Ältester ein Fahrrad wollte, da kam sein Bruder, 3 Jahre. Ich will auch ein Fahrrad. Nee, Timo, kriegst kein Fahrrad, du kannst ja gar nicht fahren. Aber Marcel kriegt auch eins, ich will auch ein Fahrrad. So, und dann ging das immer wieder im Laden ganz, ganz blöde, immer hoch und runter. Und irgendwann guckt er mich an, mein Timo, stampft mit dem Fuß aus und sagt, will ich halt einen neuen Papa? Rum war er damit. Ja, wenn ich denn schon meinen Willen nicht durchkriege, dann müssen wir den Vater auswechseln. Und ich habe gedacht, ey, so sind wir auch. Wenn wir unseren Willen nicht durchkriegen, dann müssen wir halt vielleicht Gott auswechseln. So, denk drüber nach, was ist das Wichtigste? Vielleicht überlegst du dir, also eine echt gute Ehe, das wäre vielleicht das, was ich wollte. Oder eine super Karriere. Oder irgendwie ein super Job. Irgendwas muss doch wirklich funktionieren. Was wäre das Beste, was ich machen könnte? Und vielleicht geht es dir so wie einer ganz lieben Freundin von mir, die heißt Silke. Und Silke hatte einen super Traum. Super Sportlerin, super Studentin, sah noch super aus. Und sie machte einen Sport, den ich nicht nachvollziehen konnte. Sie liebte es, mit dem Helikopter abgesetzt zu werden in irgendwelchen Bergen und dann mit dem Snowboard den Berg runter zu rasen. Super spannend. Also nur für Leute mit guten Nerven. Also für mich ist das keine Geschichte. Und sie fuhr im Kaukasus, wurde abgesetzt mit dem Helikopter und jagte den Kaukasus zusammen mit 3 anderen runter und flog über eine Gletscherspalte mit ihrem Snowboard. Und was man nicht sehen konnte, war, dass und diese Gletscherspalte nicht dick genug war vom Eis her. Sie flog rüber und es brach ein und sie sauste 11 Meter runter. Schlug in dieser Gletscherspalte auf und lag da. Und es brauchte glücklicherweise einige Kumpels, die schnell genug reagierten, irgendwie die Kurve kriegten, zurückkamen. Man konnte Hilfe holen, man brachte sie völlig unterkühlt irgendwann nach Deutschland und man konnte sie reparieren. Aber das Rückgrat war durch. Und mit dem Mal saß diese super tolle Traumfrau mit irre Karriereaussichten im Rollstuhl. Und als sie da in ihrem Rollstuhl saß und im Krankenhaus war und dann die Therapie kriegte, dann fragte sie sich ernsthaft, ey, was wollte ich eigentlich? Was war das Ziel? Worum geht's in meinem Leben? Was ist das Wichtigste? Und sie lernte einen dieser Therapeuten kennen und er redete mit ihr und sie war natürlich sauer auf alles Mögliche. Und auf wen ist man immer sauer, wenn es im Leben irgendwie nicht so funktioniert, wie man sich das wünscht? Man macht das wie mein Sohn Timo und sagt, scheiß Papa, ich will 9. Und genauso war sie auch drauf und sagte, ey Gott, was ist eigentlich los? Wieso ist das in meinem Leben passiert? Und dieser Bursche, der mit ihr redete, sagte zu ihr, ey, hör mal, als es dir gut ging, was hast du gefragt? Hast du jemals gefragt, Gottes, was ist eigentlich dein Wille für mein Leben? Nee. Jetzt, wo du im Rollstuhl sitzt, sagst du, ey Gott, du hast Schuld an meinem Leben? Irgendwas stimmt nicht. Frag dich ernsthaft, hast du dich jemals darum gekümmert, was könnte Gott von dir wollen? Sei ehrlich, hast du dich nie, oder? Und plötzlich wurde ihr klar, das stimmt. Ich habe immer bestimmt, was das Wichtigste in meinem Leben war. Ich habe Gott Gott sein lassen. Falls es ihn gibt, ist okay. Falls es ihn nicht gibt, ist auch okay. Interessiert mich sowieso nicht. Ich mache eh, was ich will. Und jetzt, wo du drin sitzt in deiner Misere und irgendwie nicht weißt, wie es weitergeht, da plötzlich hat Gott Schuld. Ey, das ist zu kurz.
So denk drüber nach. Hast du jemals dich gefragt, was könnte Gott eigentlich von dir wollen? Was könnte wirklich der Sinn und die Berufung meines Lebens sein? Und sie stellte plötzlich fest, nee, habe ich mich nie gefragt. Und so saß sie, ist ja klar, wenn du in so einer Therapieeinrichtung sitzt und nicht laufen kannst, dann hast du eine Menge Zeit zum Denken. Und irgendwann sagte sie sich, was ist, wenn das Wichtigste in meinem Leben der Punkt wäre, rauszukriegen, was will Gott eigentlich? Und ganz langsam dämmerte ihr, wenn es wirklich diesen Gott gibt und er tatsächlich Schöpfer von Himmel und Erde ist und von jedem Menschen, dann müsste der für mich irgendeinen Plan haben. Dann wäre es die blödeste Geschichte meines Lebens, wenn ich nicht rauskriegen würde, was er eigentlich von mir will. So das Wichtigste im Leben, und das wurde ihr schlagartig deutlich, ist rauszukriegen, Gott, was willst du eigentlich? Wie kriegt man das raus? Das ist doch eine gute Frage, oder? Wenn dieser Schöpfer wirklich für dich einen Plan hat, dann wäre es clever, sich zu fragen, wo liegt das Geheimnis? Wie kriegt man das raus? Und sie machte das, was man macht, wenn man clever ist. Sie fragte nach und sagte, ey, hör mal, wie kriegt man denn mit, was Gott will? Und der war noch cleverer und sagte, du, ist ganz simpel, Gott hat ein dickes, fettes Buch geschrieben. Ja, das nennen wir die Bibel. Da steht drin, was Gott eigentlich will. Und der las mit ihr zusammen die Bibel und plötzlich wurde ihr ein Gedanke total klar. Das erste, was Gott sagt, ist, du sollst mich lieben. Punkt Nummer 1. Und Punkt Nummer 2, du sollst mir dienen. So Gott kommt zu dir und sagt, ich will dein Leben. Gott ist da überhaupt nicht irgendwie komisch und schüchtern. Gott sagt zu dir, ey, ich will dein ganzes Leben. Ich will nicht die Hälfte, ich will nicht drei Viertel, ich will 100%. Und das hat sie nicht schlecht geschockt. Also sie war ja religiös erzogen, so wie viele von uns. So, okay, am Sonntagmorgen zwischen 9 und 12 Uhr darf Gott 3 Stunden von mir haben. Oder wenn ich nachts im Bett liege und vor lauter was auch immer nicht schlafen kann, dann bete ich auch nochmal, ne? Lieber Gott, ey, gib mir einen guten Schlaf. Weiß auch nicht genau, warum ich so schlecht schlafe, aber bitte gib mir einen guten Schlaf. Amen. Oder vom Mittagessen. Manche Leute sind ja echt religiös, die essen, die beten sogar vom Essen. Ja, lieber Gott, segne diese BSE, Rindfleischleber. Amen. Oder was auch immer. Das machen wir ja. Wir sind da ja gut erzogen. Oder vielleicht betest du gar nicht. Warum auch immer. Und sie merkte plötzlich, dieser Anspruch, ey, Gott will 100%, das finde ich viel. Und sie hat sich gesagt, nee, Gott, du kriegst von mir nicht 100%, du bist ja wohl nicht ganz klar, oder? Also vielleicht 30% finde ich richtig. Oder Gott so als fromme Garnierung auf meinem selbstgemachten Lebenssahne-Stückchen oder so, das ist okay, aber nicht 100%, so sei ehrlich, Gott ist da schon ziemlich unverschämt, oder? Denk drüber nach. 100%. Gott sagt, nee, ich will ein bisschen von dir. Gott sagt, ich will alles. Wahnsinn, habe ich gedacht. Ich habe mich irgendwann gefragt, in meinem eigenen Leben, als diese Frage zu mir kam, bin ich echt bereit, Gott 100% zu geben? Und dann kam eine zweite Frage, die hat sich ganz dicht durchgesetzt. Ey Gott, wieso willst du eigentlich alles? Ich finde, du bist ziemlich absolut. Ich finde, du bist ziemlich besitzergreifend. Ich finde, du bist eigentlich ziemlich unverschämt. Wenn du 100% hast, dann habe ich gar nichts mehr. Und ich merkte, wie bei mir so richtig die Galle hochkam und ich gesagt habe, nee Gott, ich will nicht, dass du 100% hast. Ich will auch noch Teile haben, wo ich mache, was ich will. Kennt jeder von euch, oder? Und ich finde das ehrlich, wenn du das zugibst und sagst, ja genau, so lebe ich eigentlich. Ich will nicht, dass Gott 100% hat. Okay, er kann ja 50% haben oder meinetwegen auch 51, aber 49 halt ich. Ich habe mich das gefragt, wieso will Gott 100%? Und dann habe ich angefangen, mir so Lebensgeschichten anzugucken. Ich weiß nicht, ob irgendeiner von euch Andreas Wecker kennt. Alle Kunstturner kennen Andreas Wecker, natürlich. Das ist der beste Turner, den Deutschland je hervorgebracht hat. Der Mann hat mehr deutsche Meistertitel gesammelt, wie es überhaupt Meisterschaften zusammen gibt für die anderen. Der Bursche hat Europameistertitel gesammelt und Weltmeistertitel und Olympiamedaillen. Da, wo du vielleicht ein Bild von Picasso hinhängst, da kann der sich eine Medaille neben die andere reihen. Ne? Der konnte mit Urkunden die ganze Bude tapezieren. Andreas Wecker ist der absolute Mega, Hyper, Giga, Gamma, was auch immer Star am deutschen Kunstturnhimmel. Und dieser Typ kommt eines Tages auf die Gedanken, ey, was mache ich eigentlich?
kann ich außer Turnen irgendwie noch was anderes? Ist der Lebenssinn, immer zu trainieren, um dann irgendeine Medaille nach Hause zu bringen, und am Ende läuft sowieso nichts in meiner Ehe, in meiner Familie auch nicht? Ich habe überhaupt keine Ahnung, was mache ich hier eigentlich? Und diese Frage wird bei ihm so massiv, er lebt in Berlin, dass er eines Tages, nachdem er angefangen hatte zu saufen, weil irgendwie ihm diese Frage nicht aus dem Kopf ging, zum Geier, wozu lebe ich eigentlich, das kann doch nicht alles sein, dass er sich sein BMW nimmt und anfängt, über die Autobahn zu rasen. Und als er gerade dabei ist, das Ding rumzureißen, um gegen den nächsten Betonpfeiler zu rasen, da erlebt er plötzlich, dass irgendwas in sein Lenkrad greift. Und er kommt nicht an den Betonpfeiler an, sondern rast in irgendeine Ausfahrt rein. Und denkt, aber das gibt's doch nicht, oder? Sag mal, bin ich schon zu blöde zum Lenken? Ich wollte den Betonpfeiler und ich wollte nicht vorbei. Er fährt nach Hause, kommt zu seiner Frau und erzählt ihr die Geschichte. Und die wusste sowieso, der ist überarbeitet, der Mann. Und er sitzt abends an seinem Tisch und weiß nicht genau, was er machen soll. Und während seine zwei Kinder da sitzen und er mit seiner Frau irgendwie wieder mal mehr oder weniger im Stress ist, klingelt es an der Tür. Er macht die Tür auf, da stehen zwei Typen, die kennt er, die sind aus der Nachbarschaft. Den einen kannte er, weil sie da zusammen irgendwas am Auto gemacht hatten. Und er guckt ihn an und sagt, Herr Wecker, ich wollte heute vorbeikommen bei Ihnen. Er sagt, das ist ja nett, was wollen Sie denn von mir? Ja, ich wollte Sie zum Gottesdienst einladen. Er wusste nicht, dass seine Nachbarn fromm sind. Er sagt, was, Sie wollen mich zum Gottesdienst einladen? Wieso wollen Sie mich denn ausgerechnet heute zum Gottesdienst einladen? Ich kenne Sie schon ein paar Jahre, wieso wollen Sie mich heute einladen? Ja, wissen Sie, Sie verstehen das sowieso nicht, wenn ich Ihnen das erkläre. Doch, sagt er, setzen Sie sich mal hin, ich habe heute nichts anderes zu tun. Erklären Sie mir, warum wollen Sie heute ausgerechnet mich in Gottesdienst einladen? Ja, sagt er, ich erkläre Ihnen das. Ich sitze heute Morgen mit meiner Frau und wir beten zusammen und wir haben plötzlich beide den Eindruck, wir sollten Sie heute zum Gottesdienst einladen. Wir glauben, Gott hat zu uns geredet. Und dieser Andreas Wecker setzt sich mit diesen zwei Männern aus einer Pfingstgemeinde zusammen hin. Und am Ende des Gesprächs sagt er, ey, wissen Sie was? Ich wollte heute mein Leben wegschmeißen. Wieso zum Geier sind Sie heute hier? Und dann antwortet einer dieser Männer ganz simpel. Es war Gottes Termin. Es ist Zeit, dass Sie ihm die erste Stelle in Ihrem Leben geben. Und der Mann, so religiös war der Herr Wecker, wusste genau, er kniet sich hin an seinem Küchentisch und bittet Gott, der Chef in seinem Leben zu werden. Warum kenne ich die Geschichte so genau? Weil das ist ganz einfach. Wer ein bisschen die Zeitung gelesen hat, weiß, dass plötzlich was ganz Verrücktes passierte. Die Zeitung in den Sportnachrichten war voll, weil dieser Andreas Wecker folgende Aktion startete. Der versteigerte bei eBay alle seine Medaillen. Da konntest du denn die Olympiamedaille für 3,99 Euro ersteigern, wenn du wolltest. Und die gesamte Sportwelt hat Hurra geschrien. Der Wecker muss bekloppt sein. Ja, der versteigert bei eBay seine Medaillen. Das gibt's doch gar nicht. Für andere Leute ist das der Lebenssinn schlechthin, überhaupt mal eine Medaille zu haben. Und er verschleudert die für ein Appel und Ei. Ist er nicht ganz dicht? Und dann haben sie ihn natürlich gefragt und so eine Aktion, die hat sofort Reaktion. Und dann sind sie hin zu ihm und haben gesagt, ey, wieso machen Sie das? Und dann hat er ganz simpel geantwortet, wissen Sie, jetzt ist Jesus mein Chef. Und seitdem Jesus in meinem Leben ist, habe ich nicht mehr nötig, mich an so blöden Medaillen aufzugeilen. Hammer! Der Mann sitzt jetzt auf einem theologischen Seminar und wird demnächst Pastor. Absolut heiße Kiste. Und die Leute fragen sich und sagen, das gibt's doch gar nicht. Wie um alles in der Welt kriegt der das in seinem Leben geregelt? Ich weiß nicht, ob einer von euch den letzten Sylvester Stallone-Film gesehen hat, Rocky Balboa. Was das Komische an diesem Film ist, wenn man das denn mag oder nicht, ist, der hat so ganz fromme Anschläge in diesem Film. Und es tickerte gerade in den letzten Monaten die Nachricht durch, dass der nächste Film, den er macht, von Rambo, dass Rambo, so sagen die Leute, die den Filmskript gelesen haben, die sagen, in diesem Film bekehrt sich Rambo, indem er Leute aus so einem Strafgefangenenlager befreit, und das sind Christen, und während er mit denen zusammen ist, wird er Christ. Und die Presse hat sich auf den Sylvester Stallone gestürzt und hat gesagt, ey, sagen Sie mal, das kann doch wohl nicht sein, oder? Sie werden doch nicht etwa fromm auf die alten Tage. Und dann sagt er, wissen Sie, ich bin schon seit 2 Jahren fromm. Und ich habe mit Gott einen Deal gemacht.
Und ich habe ihm versprochen, dass ich anfangen will, meinen Glauben zu leben. Ich war lange Jahre feige genug. Und dann haben die zu ihm gesagt, ja, wieso zum alles in der Welt sind Sie denn fromm geworden? Und er sagt, das war ganz simpel. 2004 wird meine kleine Tochter geboren. Mit einem irreparablen Herzfehler. Und die Leute haben uns gesagt, die bleibt noch 3-4 Tage und dann stirbt sie. Und wissen Sie, als ich ein junger Mann war, bin ich in die Kirche gegangen und da kannte ich Gott. Und da habe ich gebetet. Aber als ich erfolgreich wurde, habe ich gedacht, ich kann Gott ad acta legen. Und als meine kleine Tochter todkrank geboren wird, da wusste ich genau, der Einzige, der das Ding in die Reihe kriegt, ist Gott selber. Und ich habe wieder angefangen zu beten. Und wissen Sie, wir können das nicht erklären, wie das funktioniert. Auf jeden Fall ist diese Herzklappe, wie auch immer, die nicht da war, wieder da. Wir wissen nicht genau warum. Wir können auch nicht erklären, wie. Es hat keine Operation stattgefunden, aber das Herz ist wieder in Ordnung. Und seit dieser Zeit habe ich Gott versprochen, ich höre auf, ein feiger Christ zu sein und ich werde jemand, der wirklich sagt, dass Gott die Nummer eins ist. Hammer! Die gesamte Filmbranche hat Hurra geschrien. Warum? Da lebt plötzlich jemand, dem man nicht zutrauen würde, dass der Christ ist, sein Christsein. Und merkt plötzlich, das Wichtigste in meinem Leben ist nicht irgendwas, sondern Gott ist das Wichtigste. Und die Frage ist doch, wieso ist Gott so hammerhart, dass er zu dir sagt, ey, weder alles oder nichts. Ich erkläre dir, warum das so ist. Jesus, zu dem kommen die Leute und sagen, hey, kann man nicht irgendwie Gott dienen und irgendwie seinen eigenen Kram machen? Und Jesus erzählt ihnen folgende Geschichte und sagt, ey, niemand kann zwei Chefs gleichzeitig dienen. Entweder dienst du dem einen Chef oder dem anderen Chef. Aber beide gleichzeitig kannst du vergessen. Funktioniert einfach nicht. Und sei ehrlich, du kannst nicht Gott dienen und selber Gott sein. Wer von euch hat den Film gesehen, Bruce Allmächtig? Irgendeiner von euch? Was ist das Coole an diesem Film? Es gibt eine super Szene in diesem Film, stimmt's? Da kommt Bruce Allmächtig und das finde ich total cool. Der gute Bruce, dieser Reporter, was macht er? Und das ist eine coole Szene. Da steht er da und beschwert sich bei Gott und sagt, ey Gott, du bist echt ein Armleuchter. Du bist wie jemand, der da steht mit dem Brennglas und ich bin die Ameise. Und du rennst immer hinter mir her. Brutzel, brutzel, brutzel, brutzel. Ja, genau, das ist eine ganz linke Szene. Und dann ist er so sauer, dass er sagt, so Gott, weißt du was? Wir müssen mal tauschen. Du musst mal meine Position nehmen und ich nehme mal deine. Und dann zeige ich dir mal, wie man es richtig macht. Und alle kennen den Film. Was passiert? Gott kommt tatsächlich und er darf Gott spielen für eine Woche. Und was passiert, als er die Position von Gott übernimmt? Das Erste, was er macht, ist, er nimmt die Allmacht, baut erstmal seine Freundin aus, genau. Ja, das Zweite, das kennen die meisten, diese Szene, wie er mit ihr da romantisch irgendwo in diesem netten Restaurant sitzt und dann plötzlich den Mond etwas näher runterholt und damit eine absolute Katastrophe provoziert. Und dann geht er hin und nimmt seine Macht und rächt sich an all den Kollegen, an denen er sich immer schon rächen wollte. Und setzt sich selber auf den Thron und ist plötzlich der Star-Reporter, der jede Katastrophe scheinbar vorher schon riecht. Das Ende vom Lied ist also welches? Der Mensch, wenn er selber Gott ist, macht immer was? Er lebt sein Leben und probiert seine alte, egoistische, selbstsüchtige Natur auf Kosten anderer Leute umzusetzen. Und genau das wusste Gott. Und deswegen sagt er, ey, wenn ich nicht Gott bin, wirst du selber versuchen, Gott zu spielen. Mit dem Unterschied, dass du nie Gott sein kannst, weil du bist nicht allmächtig, du bist nicht allwissend, du hast nicht alles im Griff, sondern am Ende wirst du immer deine alte, kaputte, selbstsüchtige Sache durchsetzen. Und ihr könnt euch die Welt angucken, alles was wir sehen, wo Leute sagen, Gott, wir brauchen dich nicht, wir setzen uns selber auf den Thron. Guckt euch diese ganzen Regierungssysteme an, wo diese Regierungschefs sich wie Gott benehmen. Du kannst bei uns ins Dritte Reich gucken, du kannst in den Kommunismus reingucken, du kannst nach China gehen bei Mao. Immer wenn der Mensch Gott spielt, ist die Katastrophe perfekt. Das gesamte Elend, das wir in unserer Welt sehen, kommt immer daher, dass der Mensch sagt, ich bin das Maß aller Dinge und ich mache, was ich will. Und Gott wusste das, deswegen sagte er, hey, wenn du nicht anfängst, mich an die erste Stelle zu setzen, wirst du automatisch dich selber an die erste Stelle setzen, aber du bist begrenzt, du hast nicht alles Wissen, du weißt nicht wirklich, was gut ist und du kannst dich selber ja noch nicht mal im Griff halten.
Und deshalb wird immer Chaos rauskommen, wenn du der Chef bist. So deshalb, Gott kommt nicht, um dich zu berauben, wenn er sagt, lass mich die erste Stelle haben, sondern er kommt, um dich zu beschützen. Wenn du die erste Stelle hast, kommt meistens Chaos raus. Guck das in deinem Leben an, guck das in der Geschichte an, guck das in der Wirtschaft an, wir können unsere Umwelt angucken und wir können uns fragen, was zum Geier passiert da eigentlich? Die Leute meckern und sagen, hey, Umweltkatastrophe, Klimakatastrophe. Freunde, wer hat Schuld? Wer bläst den Müll in die Umwelt? Das sind wir. Meine Mitarbeiterin in diesem Jugendzentrum in Bremen, die Tati, ist Indonesierin. Und die war, als diese Tsunami-Katastrophe kam, war die gerade drüben. Und dann kam bei uns in der Presse ja natürlich, hey, wie kann sowas passieren? Es gab so einen Solidaritätsgottesdienst in Bremen und da hat dann der Bremer Bürgermeister Schärf noch von der Kanzel oben runter gesagt, ja, wir wissen auch nicht, wieso Gott solche Katastrophen zulassen kann und bla bla bla. Und ich sollte als Redner nach dem Bürgermeister da die Solidaritätspredigt halten, um dann nachher Geld zu sammeln und dann für diese Tsunami-Opfer eine echte Hilfe zu machen. Und während er das erzählt, hatte ich noch im Ohr, wir hatten mit Tati telefoniert, hatte ich im Ohr, was sie erzählt hatte. Und ich sagte, lassen Sie uns mal überlegen, ob der liebe Gott wirklich Schuld hat. Als in Indonesien von der UN, den Leuten Geld gegeben wurde, um ein Frühwarnsystem zu installieren, hat die indonesische Regierung das Geld genommen, um dafür Panzer zu kaufen. Als aus Australien die Frühwarnung kam, da ist ein Erdbeben und da kommt ein Tsunami, haben die Nachrichten nicht weitergeleitet, weil man wollte die Touristen nicht erschrecken. Die natürlichen Wellenbrecher, die es gibt vor den Küsten Indonesiens, aus Korallenriffen, hat man vor Jahren schon abgebaut, weil man den Kalk für die Häuser gebrauchen kann. Und die Mangrovenwälder, die reinwachsen und als zweiter Wellenbrecher dienen, die hat man auch abgebaut, weil damit kann man ja wunderbar Bauholz machen. Und die Regelung, dass man die Hotels gefälligst nicht auf den Strand zu bauen hat, sondern oben auf die Kämme, hat man auch weggelassen, weil man wollte, dass die Touristen schneller ans Wasser kommen können. Und am Ende, als dann die Tsunamiwelle kam, gab es nichts mehr, was sie bremsen konnte und es schlug ein wie die Katastrophe schlechthin. Hat der liebe Gott Schuld? Oder haben wir uns an die Stelle Gottes gesetzt und gesagt, ey, wir brauchen alle diese Gesetze nicht, wir machen das Ding, wie wir wollen. Und denk in deinem Leben drüber nach, die Dinge, die schief laufen, hat wirklich Gott Schuld oder sind nicht am Ende wir diejenigen, die sagen, Gott, mich interessiert nicht, was du willst. Ich mach, wie ich will. Obwohl wir wissen, dass Gott einen ganz anderen Plan hat. Mein Sohn Marcelli war 13. Da kam er mit seinen Kumpels nach Hause. Und er wollte Skateboard fahren, weil die Kumpels fuhren Skateboard. Und ich wusste, wir haben so ein Lagerhaus, Reifeisen-Lagerhaus, und da gibt es so eine abschüssige Rampe und da kann man richtig runterrauschen. Das Dumme ist, diese Rampe geht direkt auf die Straße und das kann richtig übel werden. Also kam mein Sohn und hat gesagt, Papa! Ich will Skateboard fahren, alle fahren Skateboard, ich will auch Skateboard fahren. Und was sage ich als Papa natürlich? Ey Junge, du hast keine Ahnung von Skateboard fahren, du hast nicht die richtige Ausrüstung, wenn ihr da die Rampe runterrast und du weißt nicht, wie man bremst und da kommt ein Auto und so weiter. Was man alles als Papa sagt, ne? Was macht mein Sohn? Er plündert sein Sparschwein, ohne mich zu fragen. Er kauft ein Skateboard, ohne mich zu fragen. Am späten Nachmittag stehen plötzlich zwei Jungs bei uns vorne an der Tür und klingeln. Und ich erkenne die Kumpels natürlich und sage, ey Jungs, was liegt an? Herr Brandner, Sie müssen schnell zum Lagerhaus kommen. Also ich mit den Jungs mit. Und wer liegt da? Mein Sohn, mein Spezialist. Natürlich. Was der Alte sagt, der blöde alte Sack, ist ja völlig egal. Ich mach trotzdem, was ich will. Und das Ende vom Lied ist, genau, ich spring da mit meinem Skateboard runter. Das Ding fliegt drauf, ich flieg runter. Und Bein gebrochen. Hurra, ich hab ihn dann ins Krankenhaus gefahren. Und wisst ihr, was er zu mir sagt, als wir im Krankenhaus sind? Papa, wieso hast du mich das Skateboard kaufen lassen? Ja, super! Ey,
Hey, ich habe dir gerade einen riesen Vortrag darüber gehalten, wie man sich das Ding nicht kaufen soll. Ja, wer hat es hinter meinem Rücken gekauft? Du. Und wer kriegt die Schuld dafür? Ich. Super. Hey, kennst du das? So ähnlich läuft das immer mit Gott. Wir machen den Mist. Wir kümmern uns überhaupt nicht drum, was er will. Und am Ende hat er immer die Schuld. Klasse. Und das ist der Grund, warum Gott zu dir sagt, ey, mach mich zur ersten Position in deinem Leben. Wenn du mich an die erste Stelle setzt und mir dienst, dann wirst du sehen, dass ich den riesen guten Plan, den ich für dein Leben habe, in Bewegung setzen kann. Ich will dir das zweite Argument dafür liefern, warum du Gott an die erste Stelle setzen sollst. Und diesen Gedanken, ich würde mir wünschen, ich könnte ihn in dein Herz reinprügeln. Dieser Gedanke bedeutet, wenn Gott nicht derjenige ist, der dein Leben beschützt, bist du für alle Bereiche selber zuständig. Vergiss diesen Gedanken nie mehr. Es gibt eine uralte Bibelstelle, die heißt, der Herr ist mein Hirte. Und was passiert, wenn Gott wirklich die Hirte ist? Das heißt, der Chef in jedem Lebensbereich. Was passiert dann? Hör mal die Stelle zu Ende an. Der Herr ist mein Hirte, dann wird mir nichts mangeln. Dreh den Satz mal um. Wenn Gott nicht dein Hirte ist und du selber dein Chef und dein Hirte bist, dann ist wer dafür zuständig, den Mangel abzustellen? Du selber. Wenn Gott nicht der Hirte ist, der für dein Leben sorgt und dich beschützt, ist wer zuständig, dein Leben zu beschützen? Du. Und hier setzt das Übel der Geschichte ein. Wenn Gott nicht der Chef ist, dann wirst du dich selber um alle deine Lebensbereiche kümmern müssen und dann erlebst du plötzlich, dass es eine Macht des Bösen und der Zerstörung gibt in dieser Welt, die ein Ziel hat, sämtliche deiner Lebensbereiche zu berauben. Das fängt mit deiner Gesundheit an und hört am Ende mit deinem Leben auf. Es gibt, ob du das magst oder nicht, es gibt das Böse. Die Bibel nennt es den Teufel, nenn es wie du willst. Du merkst, dass es eine Kraft gibt in dieser Welt, die ständig destruktiv und zerstörend arbeitet. Und wenn Gott dein Leben nicht beschützt und du nicht unter seiner Herrschaft lebst, dann bist du selber dein Gott und dann bist du selber dein Hirte. Und dann erlebst du, wie diese Beraubungskraft ständig kommt und du alleine dafür zuständig bist, dich zu wehren. Und das Ende vom Lied ist, du merkst, dass diese Kraft immer größer ist als du. Das ist das Irre. Und weil Gott das nicht wollte, dass du dauernd der Beklaute und der Beraubte und der Kranke und der Geprügelte bist, hat er gesagt, ey, sei doch bitte klug und stell dich unter meine Herrschaft, damit mein Schutz und meine guten Gedanken und mein Segen und meine Heilungskraft und meine Befreiung und mein guter Wille sich in deinem Leben durchsetzen. Wenn du das nicht machst, wirst du am Ende immer das Opfer sein. Du bist immer das Lamm, das gefressen wird. Weil es gibt jemanden, der so tut wie ein Löwe und der sucht immer den Punkt, wie er dich packen kann. Das ist der Grund, warum Gott zu dir sagt, mach mich zur Nummer eins in deinem Leben. Es gibt so einen netten Traum. Jemand hat ihn erzählt und ich fand ihn absolut stark. Da träumt jemand, dass er in seinem Haus ist und dieses Haus ist sein Leben. Und er erlebt, wie es an seiner Tür klopft und er macht auf und Jesus steht draußen. Und der Mann ist natürlich clever und sagt, Mensch Jesus, das ist aber super, dass du da bist. Komm mal rein in mein Lebenshaus. Und er lädt Jesus ein, im Wohnzimmer zu wohnen. Und es dauert gar nicht lange, der klopft das wieder. Nur beim Klopfen merkt er, dass es irgendwie anders. Und er geht raus, macht die Tür so einen Spalt auf und sieht den Teufel draußen. Und der will einbrechen in sein Haus. Und der Mann hält natürlich, was er kann dagegen, um die Tür irgendwie wieder dicht zu kriegen. Nach diesem Kampf geht er zu Jesus und sagt, ey Jesus, was ist eigentlich los? Ich dachte, du bist doch jetzt hier bei mir irgendwie. Wieso habe ich mit dem Kollegen da so viel Ärger? Und Jesus sagt, mein Freund, du hast das noch nicht richtig verstanden. Ich bin bloß in deinem Wohnzimmer ein Gast. Ah, der Mann ist schlau und sagt, okay Jesus, ich habe das verstanden, du kriegst das gesamte obere Geschoss. Der nächste Tag kommt und es klopft wieder an der Tür. Und der Mann geht zur Tür und merkt, wow, es kommt wieder die Gegenseite und versucht wieder in die Tür reinzukommen und in sein Leben reinzukommen. Und er kriegt den gerade irgendwie wieder rausgedrängt,
Aber diesmal ist er richtig sauer und sagt, ey Gott, was ist eigentlich hier? Hä? Was ist eigentlich los? Du bist hier der Chef hier in meinem Laden und trotzdem kümmerst du dich nicht um die Sachen. Und dann guckt ihn Jesus an und sagt, ey, hör mal, mein Freund, was macht dein Keller? Und was machen da oben deine Abstellkammern, die du für dich behältst? Und jetzt wird der Mann hellhörig und beginnt nachzudenken und stellt fest, ey, es reicht nicht, Jesus einfach nur meine netten Seiten zu geben, sondern ich muss Jesus alle Bereiche meines Lebens geben, damit er wirklich der Chef ist. Und er sagt, Jesus, bitte komm mit mir rein und räum mit mir den Schrott aus meinem Keller. Komm rein in meine ganzen geheimen, ichhaften Ecken, wo ich immer noch so mein Ding drehen will. Sei du wirklich der Chef in meinem Leben. Und es kommt der nächste Tag. Und das Donnern an der Tür setzt wieder ein, wie üblich. Und der Mann ist gerade auf dem Weg und plötzlich sagt Jesus, ey, Kollege, setz dich hin. Und er setzt sich hin und Jesus geht an die Tür, macht die Tür auf. Der Teufel guckt ihn an und sagt, oh, entschuldigen Sie, ich glaube, ich habe mich in der Tür geirrt. Und der Mann wacht auf von seinem Traum. Ich finde diese Botschaft riesig. Weil sie genau diesen Punkt absolut klar macht. Wer ist der Chef in deinem Leben? Wenn Jesus der Chef ist, kümmert er sich um das Problem. Wenn du der Chef bist, musst du dich ums Problem kümmern. Und dann kannst du mal gucken, wie weit du kommst. Das ist der Grund, warum so viele Leute, die sich Christen nennen, so ein elendes Leben führen. Weil es so viele Bereiche in ihrem Leben gibt, wo Jesus nicht der Chef ist. Sondern wo sie das Ding managen und sich dann wundern, dass sie dauernd von einer Sünde, von einer Niederlage, von einer Sucht zur nächsten gebeutelt werden. Und dann stehen sie irgendwann völlig frustriert und sagen, ich weiß auch nicht, ich bin nur irgendwie Christ, aber irgendwie sagen. So, und dann vor lauter Selbstmitleid zerfließen sie und sagen, Mann, Christ sein, bleh, ja, bringt alles nichts, Jesus ist doof, die Gemeinde ist doof, die anderen haben auch nicht irgendwie den Schuss gehört. Am Ende liegt der Punkt bei dir. Wie viele Bereiche in deinem Leben lebst du selber und Jesus ist nicht der Chef? Eine Frau kommt zu mir und beklagt sich bitterlich über ihre Schrottehe und ihre wirklich nicht so besonders toll geratenen Kindern und über ihre geschrottete Gesundheit und ihre echt angegriffenen Nerven und sagt zu mir, ey, weißt du was, seitdem ich Christ bin, ist das ein echtes Elend. Und während sie so redet, kommt so diese zarte kleine Stimme, der kleine Mann im Ohr. Gott redet in meine Gedanken und ich gucke sie an und sage, Entschuldigung, darf ich Sie mal fragen, haben Sie Gott gefragt, ob Sie den Mann richtig heiraten sollten oder nicht? Hey, natürlich habe ich nicht Gott gefragt, ich habe den einfach geheiratet, der war eine gute Partie. Danke. Hey, wieso soll Gott Schuld haben, wenn du dir den falschen Ehepartner aussuchst? Wenn du nicht fragst, was Gott will, dann bitte beschwer dich bei ihm nicht, wenn das Ding schief geht. Du brockst dir die Suppe ein und der liebe Gott ist schuld und musst sie auslöffeln, das kannst du vergessen. So überleg genau, welche Bereiche hast du wirklich in deinem Leben, wo Jesus der Chef ist? Und da, wo er der Chef ist, ist er der Hirte und da füllt er den Mangel aus. Deshalb habe ich angefangen zu beten, als ich in dieses zarte Alter kam, wo man sich überlegt, wen man heiraten soll, da habe ich angefangen zu beten, das kann ich dir aber sagen. Und weißt du, was ich mir überlegt habe? Meine Frage, die ich nicht mehr loskriegte, war folgende. Woran würde denn Gott festmachen, ob man den richtigen Partner hat oder die richtige Partnerin? Hey, jetzt gibt es Spezialeinheit, ja? Zahlst du auch nicht extra für, kannst du einfach nur zuhören. Das Erste, was du tun solltest, da ist Gott ganz deutlich. Er sagt, ey, wenn du dir schon einen Partner suchst oder eine Partnerin, dann such jemanden, bei dem Gott die Nummer eins ist. Ich weiß nicht, ob ihr DSDS gesehen habt in dieser Staffel. Da gab es einen Herrn Enz. Und dieser Herr Enz, das war so unter den letzten sieben dieser DSDS-Staffel, der stand plötzlich laut und groß in der Bild-Zeitung. Was hatte der Bursche gemacht? Der hatte ein Statement gegeben, dass die Presse schier in Ohnmacht gefallen ist. Das ist ein 24-jähriger BWL-Student und er ist Christ mit Überzeugung. Er hat gesagt, wissen Sie was, ich bin 24 Jahre, ich habe noch nie mit einer Frau geschlafen und ich will mir eine Frau aussuchen, die rein in die Ehe geht und die Jesus mehr lieb hat als mich.

Was passiert, wenn du den untersten Knopf ins falsche Loch setzt? Du kannst knüpfen, was du willst, stimmst, du kommst oben immer falsch raus. Habt ihr das schon mal probiert? Ist echt spannend. Dann kannst du alle Techniken der Welt anwenden. Was passiert, wenn der erste Knopf falsch ist? Völlig egal, was du für ein Muster knüpfst, es kommt oben immer falsch raus. Leute, und genau dasselbe passiert mit unserem Leben. Das passiert mit jeder Geschichte. Wenn Gott nicht die Nummer eins ist und nicht wirklich sein Wille für dich die oberste Priorität hat, dann kannst du knüpfen, was du willst. Völlig egal, was du machst, du kommst oben immer falsch raus. So, das ist in deiner Beziehung genauso, wenn Gott da nicht die Nummer eins ist, die dir, und hör mal, was da in der Bibel steht, da heißt es, und Gott führte die Frau zum Mann. Gott führte. Und das, was davor steht, finde ich auch spannend. Gott formte den Mann zuerst. Hey, liebe Frauen, bitte heiratet keine unfertigen Ersatzteile. Sondern wartet darauf, dass Gott diese Männer wirklich zu Männern formt. Nicht so Peter Pan-Typen, ne? Hey, das Leben ist schön, lass uns ein Spielchen spielen. Ja, sondern such dir jemanden, der Verantwortung übernehmen kann für sich selber und dann für den Rest der Welt. Die Amis haben da einen tollen Spruch, der heißt, no job, no wife. Ja, auf Deutsch, wenn du nicht in der Lage bist, eine ordentliche Arbeit auszuführen und deine Knete selber zu verdienen, bist du unreif, eine Ehe zu führen. Was Wahres dran? Ja, damit sagen die, und das finde ich richtig, heirate nicht irgendeinen Typen, der noch bei Mama an der Schürze klebt und nicht in der Lage ist, seinen eigenen Kram zu machen. Weil wenn der an Mamas Schürze hängt, was denkst du, an wessen Schürze er danach hängt? Genau, der hat nämlich nicht gelernt, selber zu denken. Deswegen steht in der Bibel immer, was soll der Mann machen mit seiner Frau? Er soll Vater und Mutter verlassen, genau. Und wenn du nicht in der Lage bist, dein eigenes Leben zu finanzieren und aufzubauen und Papa und Mama noch gar nicht verlassen kannst, schöne Grüße, du bist nicht in der Lage zu heiraten, lass die Mädels in Ruhe. Hart, aber herzlich, das ist, was in der Bibel steht und die Bibel ist total deutlich. Weil Gott will keine Chaoten züchten und Gott will keine kaputten Ehen schon im Ansatz, sondern er will, dass das ordentlich ist. Und so wie der Mann geformt werden soll, deswegen, ich staune immer, ich komme in irgendwelche christlichen Jugendgruppen. Ich bin 16, ich habe einen Freund, wir wollen zusammenleben. Glaubst du, das ist vom Herrn? Sag mal, glaubst du, dass Gott bescheuert ist oder was? Der sagt sehr deutlich, wann Beziehung dran ist. Und er sagt genau, wann die nicht dran ist. So lass dir das in pubertären Scheiß. Du bist völlig unreif. Ja, wenn du so weit bist, dass du wirklich ein Leben unabhängig leben kannst, dann kannst du auch nochmal darüber nachdenken, ob Gott zu dir redet und sagt, ey, du sollst heiraten. Ansonsten lass mich mit deinem frommen Mist in Ruhe. Das ist völliger Kokolores. Du kannst das alles fröhlich lassen. Gott ist doch nicht blöde. Der bringt dich doch nicht in die Bedrulle, oder? Die wenigsten Leute denken darüber nach, aber Gott sagt dir sehr wohl, was gut für dich ist und er will nicht, dass du in der Katastrophe endest. So, und wie du darauf achten sollst, dass der Mann geformt ist. Und Männer, ey, lasst uns ehrlich mit uns umgehen. Du weißt, ob du von Gott geformt bist. Guck dir deinen Charakter an. Wenn du tatsächlich in der Lage bist, Sachen zu verändern, Sünde zu widerstehen, Dinge wirklich durchzuziehen, auch wenn sie hart sind, dann bist du langsam in der Reife, dass du ein Mann bist. Wenn du merkst, dass du das nicht kannst, ey, warte. Bitte sei nicht wie diese Typen, ne? So, ihr kennt ja Zahnräder. Was passiert, wenn bei so einem Zahnrad so ein Zahn ausgeschlagen ist und so zwei Zahnräder aufeinander gehen? Weißt du, was passiert? Irgendwann fehlen sämtliche Zähne. So, warte darauf, dass Gott wirklich die Dinge in dir bereinigt und in Ordnung bringt. Manche Leute bringen so viel Schrott in ihrem Leben mit, weil sie nicht so eine tolle Kindheit hatten oder nicht so ein tolles Elternhaus oder viel, viel Mist in ihrem Leben gelaufen ist. Gott ist nicht doof. Der möchte erst, dass das heil wird, bevor er dich auf die Menschheit loslässt. Weil unheile Leute werden immer Unheil stiften. Denk gut drüber nach. Unheile Leute werden immer Unheil stiften. Das geht nicht anders, weil das ist, was drin steckt. Und was drin ist, kommt raus. Und besonders dann, wenn die Belastungssituation einsetzen. So glaub daran, Gott weiß, was gut ist. Und wenn du sagst, Gott, du bist die Nummer eins, dann fang an, dich in jedem Lebensbereich danach zu richten und es fängt an, dir gut zu gehen. Deshalb war das meine oberste Prämisse. Ich kann

0: man auch aus einer Szene, wo man nicht Gott gefragt hat, ja, was man in seinen Beziehungen machen konnte. Und ich kam aus wirklich geschrotteten Beziehungen und ich merkte, ich brauche richtig Gottes Heilung da, um wieder klar denken zu können. Und wie Gott so ist, ich habe dann gebetet und habe gesagt, Herr Jesus, was ist denn echt wichtig, um die richtige Partnerin zu haben? Und ich kam auf eine Liste von über 20 Punkten. Die habe ich mir alle aufgeschrieben. Natürlich, sie sollte Gott lieben. Gott sollte Nummer eins sein. Das war mir total wichtig. Ich wusste, ohne die Grundlage geht nichts. Und dann stand drauf, was ich mir vorstellte. Es sollte eine Frau sein, die Kinder liebt, die Gott dienen will. Sie sollte Klavier spielen können, braune Haare und braune Augen, fand ich immer super schön. Ja, und so weiter. So, ich hatte da meine Liste. Ich wollte auch christliche Schwiegerleute. Ich hatte keine Lust, mich ewig mit denen zu streiten. Das war mir auch wichtig, raufgeschrieben auf meinen Zettel. Und dann hatte ich da über 20 Punkte auf meiner Liste. Und soll ich euch sagen, was das Gute an meiner Liste war? Bei jedem Mädel, das ich traf und die irgendwie interessant aussah, habe ich die Liste in meine alte Bibel geklebt. Habe ich erstmal meine Bibel aufgeschlagen, meine Liste nochmal durchgelesen. Und dann merkte ich, entspricht sie der Liste? Nein! Okay, Entspannung. Super! Ich hatte den Stress los. Ich kann euch sagen, das ist wirklich eine der optimalsten Lösungen, die ich nur empfehlen kann. Man kann sich eine Menge Schrott sparen. Das war super. Aber ich sage euch, das Dumme war, als ich dann endlich eine traf, wo die Liste stimmte, das war genauso schwierig. Weil stell dir vor, du musst hingehen und sagen, so, Entschuldigung, du entsprichst meiner Liste. Ist ja auch nicht wirklich prickelnd, aber irgendwie ist es dann doch gelaufen. Okay, und bis heute, wir sind jetzt, gehen ins 25. Jahr. Und ich liebe es, verheiratet zu sein. Und du staunst, was Gott dir für einen Partner gibt. Ja, ich habe gedacht, meine 23 Punkte sind schon gut. Ich habe, glaube ich, noch 350 andere Punkte gefunden, die noch viel besser sind. Weil Gott weiß, was für mich gut ist. Und besser noch, als ich das je denken konnte. Mir war die Priorität richtig. Die Bibel sagt, wenn Gott die erste Stelle hat, dann sorgt Gott für alles, was du brauchst. Wir wollten immer Kinder haben. Und im ersten Ehejahr hat meine Frau eine Fehlgeburt gehabt. Und da gab es ganz viele ärztliche Komplikationen und medizinische Komplikationen. Und am Ende war dann das Resultat der Klinik, meine Frau wird nie Kinder bekommen können. Und ich habe gedacht, ey, ich habe so einen Wunsch, Kinder zu haben. Gott, was läuft eigentlich? Und wir waren ich war in meiner ersten Pastorenstelle und wir bekamen Marcel. Zur Pflege zuerst und dann haben wir ihn adoptiert. Ein paar Jahre später haben wir Timo aus Rumänien bekommen und dann hatten wir das zweite Kind adoptiert. Und dann nach 17 Jahren, nein, gar nicht wahr, nach 15 Jahren, meine Frau hatte eine Krankheitsphase hinter sich, ruft sie mich plötzlich an und sagt, du Schatz, mir ist so schlecht, ich glaube, ich bin schwanger. Und ich sage, ja, ja. Wir sind 15 Jahre verheiratet, erzähl kein Mist. Ich weiß noch, was der Doktor gesagt hat. Ich kenne noch die ganzen ärztlichen Befunde. Und völlig egal, ärztlicher Befund hin oder ärztlicher Befund her, wir kriegten eine Tochter. Jasmin wurde geboren. Und alle haben sie uns die Horror-Stories erzählt, was da an diesem Kind alles schief ist und krank ist. Und ach du liebe Güte. Und ein völlig normales, gesundes Kind kam zur Welt. Und heute wird sie 11. Ja, blond und blauäugig und mindestens so schön wie der Papa. Ja, super. Hey, und Gott wusste genau, dass das einer meiner Herzenswünsche war, aber ich habe ihm das überlassen, verstehst du das? Ich hätte auch in meinem Leben rumrotieren können, aber ich wusste, Gott, du bist die erste Stelle und du wirst auch den Bereich meiner Familie in der Hand halten. Meine Jungs, der erste, der kam aus so einer Drogenfamily und die haben uns immer erzählt, dieses Kind wird immer behindert sein. Der war schon in Drogen geboren und der kommt aus Drogen und das kann nicht gesund sein. Und er ist heute 21 in der Nähe von Felbert und studiert und macht seinen Kram und es ist absolut super. Und ich habe gedacht, diese ganzen Blödschwätzer. Ich bin so dankbar, dass ich einem Gott diene, der anfängt, mein Leben in seine Hand zu nehmen. Hey, und wenn Gott die erste Stelle hat, steht da und alle anderen Dinge fügt Gott dir hinzu. Aber du musst dich entscheiden, ihn an die erste Stelle zu setzen. Ich vergesse es nie. Ich habe in meinem Leben immer davon geträumt. Ja, ich wollte in meinem Leben immer die Welt sehen. Und dann war ich ein kleiner, mickriger Pastor. Und ich wusste genau, ich werde wahrscheinlich finanziell das nie regeln können. Und dann kam ich in meinem 6. Dienstjahr als Pastor in eine Gemeindegruppierung und diese Leute hatten gerade auf dem Herzen, viele Arbeiten im Ausland anzufangen. Und wem haben sie den Job aufs Auge gedrückt? Mir! Und plötzlich war ich in Indien und in Brasilien und in Albanien und in Russland und wo auch immer, in England, wo sie mich immer hingeschickt haben. Und ich fing an, die ganze Welt zu bereisen und irgendwelche missionarischen Projekte aufzuzockeln oder Entwicklungshilfeprojekte zu machen, was immer gerade anstand. Und ich konnte die ganze Welt angucken. Gewaltig. Und ich dachte, Gott, ich bin so froh, dass du mein Leben in der Hand hältst. Ich wäre wahrscheinlich nie in der Lage gewesen, das überhaupt zu finanzieren. Aber du hast immer die Herzenssehnsucht gesehen in meinem Herzen. Und du wusstest, was gut ist. Ich habe immer den Traum gehabt. Ich wollte immer ein ordentliches Auto fahren. Die meisten Männer träumen von ordentlichen Autos. Aber ich wusste genau, das wird nicht funktionieren, weil ich habe einfach nicht genug Knete dafür. Und es war überhaupt gar kein Problem für Gott. Ich war in meinem 3. Predigtjahr. Und mit einmal ruft jemand an, den kannte ich ganz, ganz, ganz sporadisch, hatte ich den mal gesehen. Und er ruft mich an, es war um die Weihnachtszeit, und sagt, hey, Matthias, meine Frau und ich, wir wollen gerne unseren BMW loswerden. Wir wollen uns ein kleineres Auto kaufen. Und wir haben gebetet und plötzlich war uns klar, wir sollen dich anrufen, willst du nicht das Auto haben? Und plötzlich fuhr ich BMW. Hammer! Und ich dachte, Gott, das gibt's doch gar nicht. Wie kriegst du solche Sachen hin? Ich hätte mir das nie geträumt. Ich wäre gar nicht auf die Idee gekommen. Aber du wusstest das. Und es war so eine verrückte Geschichte. 2 Jahre später, die Gurke hätte zur Reparatur gemusst, aber ich hatte kein Geld dafür. Und ich wusste, in Bad Waldsee gibt's da eine gute Werkstatt, die kriegt alle möglichen Autos hin. Wir hatten gerade unser letztes Geld für Freunde, die in Afrika, in Kenia arbeiten, weggeschickt, wollten denen so eine Weihnachtsfreude machen und genau just in so einem Augenblick geht dann eben auch die Gurke kaputt. Und ich dachte, oh, das kann nicht sein, Gott, ey, jetzt gerade ausgehen, das gibt's doch gar nicht. Und ich war echt ein bisschen gallig. Aber ich kannte Gott gut genug, um zu wissen, dass er weiß, was richtig ist. Und so bin ich dahin gefahren und ich wusste nicht genau, habe dann zu Hause mit meiner Frau drüber geredet und gesagt, du Liebes, ich weiß nicht genau, wie wir das machen, wenn wir jetzt die Reparatur kriegen von, ich weiß nicht, 2.000, 3.000. Ich muss mit dem Kerl irgendwie einen Deal machen, dass wir das abstottern oder irgendwie in Raten oder was auch immer. Und dann bin ich dahin, habe mich dahin fahren lassen und dann kommt dieser Herr Helmut Gierey, auch den Namen kann ich nicht mehr vergessen, das ist in meinem Herzen drinne. Und der rennt mit mir um das Auto rum, zeigt mir, was er alles gemacht hat und was alles kaputt war und was alles erneuert werden musste. Und ich rechnete innerlich immer wie mit so einem Taschenrechner im Kopf mit. Ja, und dachte, oh ja, hurra, das wird ja jetzt eine spannende Aufgabe. Und dann schaut er mich plötzlich an und sagt, Herr Brandner, und wissen Sie, meine Frau und ich, wir haben vor einigen Jahren uns so eine Gewohnheit gemacht. Immer zu Weihnachten schenken wir einem unserer Kunden die gesamte Rechnung. Und in diesem Jahr haben wir gedacht, wir schenken Ihnen die Rechnung. Und wir wünschen Ihnen echt super Weihnachten und alles Gute. Ey, kennst du irgendeine Werkstätte, die dir eine Rechnung schenkt? Ich hatte das noch nie gehört. Ich stand da, ich wusste nicht genau, ob ich lachen oder weinen soll oder was da eigentlich überhaupt läuft. Ich war fertig, ich bin platt, ich saß in meinem Auto, bin an den Randstreifen gefahren und habe erstmal eine Weile geheult, bis ich irgendwie wieder zu mir kam und dachte, das gibt's doch gar nicht. Aber mir war klar, genau das ist der Punkt. Hey, ist Gott Nummer 1 in deinen Lebensbereichen oder nicht? Wenn Gott nicht die Nummer 1 ist, musst du dafür sorgen. Wenn Gott die Nummer 1 ist, dann sorgt er für die Sachen. Und da liegt der Schlüssel. Deswegen sagt Gott zu dir, ey, mach mich zur Nummer 1. Deswegen das erste Gebot, du sollst Gott, deinen Herrn, lieben mit aller Power, die du hast. Deswegen steht in der Bibel, diene Gott zuerst. Mach ihn echt zur Nummer 1. Und alle anderen Dinge führt er dazu. Wenn du das System für dich in deinem Leben umsetzt, erlebst du, wie Gott die Dinge in Bewegung setzt. Und Gott fängt an für dich die Sachen zu machen. Gott fängt an für dich zu kämpfen. Habe ich so oft erlebt. Leute, die mich irgendwie fertig machen wollten oder angegriffen haben. Leute, die Verleumdungen gepackt haben. Ich vergesse nie einen Punkt. Da gab es einen Mann in dieser Kirche und er hat permanent gegen uns gearbeitet. Und wir wussten nicht genau, was wir tun sollen, weil wir hatten keine Chance, uns zu verteidigen. Und wir haben gebetet. Und es brauchte kein halbes Jahr. Da flog plötzlich die Ehe auf, der Mann kam aus diesem Kirchengemeinderat raus und wir hatten Ruhe. Und ich dachte, brutal. Wenn wir uns unter Gottes Herrschaft stellen, fängt Gott an, für uns die Dinge in Ordnung zu bringen. Das ist hammermäßig. Und ich will dir das Dritte erzählen, warum Gott will, dass 100% von ihm in deinem Leben ist. Der dritte Punkt ist, wenn du unter Gottes Herrschaft lebst, dann gibt er dir seine Kraft. Das ist das Unglaubliche am Christsein, dass Gott dir seine Kraft und seine Möglichkeiten zur Verfügung stellt. Es gibt in der Bibel einen Vers und der heißt, dass wir lernen, Botschafter an Gottes Stelle hier auf der Erde zu sein. Das erste Mal, als ich diesen Gedanken gefasst habe, das war, als ich mit jemandem zu tun hatte, der unter panischen Ängsten litt. Jemand, der nicht alleine irgendwo hingehen konnte. Wenn es dunkel war, war der wie gelähmt. Der konnte noch nicht mal alleine Auto fahren. Der musste immer irgendwelche Leute mitschleppen, damit er überhaupt mit dem Auto von A nach B kam. Und dieser Mann kam zu mir und sagt, ich habe so panische Ängste, ich weiß nicht, was ich tun soll. Die Psychologen und Psychiater, die haben keine Möglichkeiten, die geben mir irgendwelche Mittel, so Psychopharmaka, aber ich kriege diese Angst nicht los, es überfällt mich und ich kann nicht und ich weiß nicht, was ich tun soll. Und ich wusste genau, Gott hat zu mir gesagt, ich bin sein Kind und er hat mir seine Kraft zur Verfügung gestellt. Das passiert, wenn wir Kinder Gottes werden, wenn wir Gott an die erste Stelle gesetzt haben. Er vermittelt uns seine Kraft. Und ich habe zu diesem Mann gesagt, ey, ich glaube, dass das kein Problem ist für Gott. Wir werden beten und ich werde die Kraft Gottes auf ihr Leben legen. Und dann werden sie gucken, was passiert. Und für mich völlig irre, das hätte ich gar nicht erwartet. Der Mann setzt sich hin und ich bete und ich merke plötzlich, der fängt ganz wild an zu atmen und dann wird er ganz ruhig. Und dann sagt er, hey, wie haben Sie das gemacht? Dann sage ich, was habe ich gemacht? Dann sagt er, das ist komisch, das ist wie, als wenn da so Wellen von Wärme fast wie Feuer durch mich laufen. Weiß ich auch nicht. Ich habe einfach nur gebetet, mehr nicht. Das ist komisch, das ist wie, als wenn da irgendwas von meiner Brust runtergefallen ist. Ja, sage ich, und was denken Sie jetzt? Ja, sagt er, weiß ich auch nicht. Ja, wie kommen Sie denn heute nach Hause? Ja, normalerweise müsste ich jetzt meine Frau anrufen. Ja, sage ich, und was denken Sie, sollten Sie tun? Ja, sagt er, wenn jetzt Gott mich befreit hat und Gott irgendwie mit mir fährt, dann braucht meine Frau eigentlich nicht kommen.
1: Ja. Setzen Sie sich mal ins Auto.
0: Und wenn Sie zu Hause sind, rufen Sie mich an. Und wenn Sie irgendwo zwischendurch anhalten müssen, rufen Sie mich auch an. Also setzte sie sich ins Auto und ich wartete gespannt auf den Anruf und es dauerte gar nicht lange und dann tatsächlich rief er mich an. Und war über sich selber ganz bewegt.
1: Oh, ich bin zu Hause. Ganz alleine. Wow.
0: Ja, sagst du, meine Güte, das kann jeder, oder? Klar kann das jeder. Aber ich sag dir was, wenn du über Jahre, fast ein Jahrzehnt unter diesen Ängsten gelitten hast, ist das eine Riesenleistung. Und ich dachte, hey, was passiert da? Wir fingen an für Leute zu beten, die Krebs hatten und die wurden gesund. Und ich dachte, Mann, oh Mann, Gott, was machst du? Das ist ja Hammer. Ich vergesse es nie. Eine Frau kommt nach vorne und sagt, wissen Sie, wir sind schon 6 Jahre verheiratet. Und mein Mann ist unfruchtbar und wir kriegen keine Kinder. Und wenn die das erzählt, fällt mir ganz heiß diese Bibelvers ein. Ja, wo da gab es so eine Frau, die hieß Hannah, die war unfruchtbar. Und die hat gebetet und Gott hat sie ganz spontan angerührt. Und diese Stelle fällt, während die das sagt, fällt mir das ein und ich sage, ich glaube, Gott hat beschlossen, dass sie Kinder kriegen sollen. Setzen Sie sich hin. Hand drauf, gebetet. und die Frau gesegnet mit Fruchtbarkeit. Ich war zu Hause, Frau, Einsatz, alles vergessen. Plötzlich klingelt das Telefon. Ah, ich habe mein Kind! Oh, liebe Güte, was denn jetzt los? Und ich wusste nicht mehr, wer das war. Ich hatte den Namen der Frau völlig ausgeblendet. Dann sagt sie, Sie haben das gesagt, ich krieg ein Kind. Ich habe ein Kind, eine kleine Sarah, ja. Und ich dachte, wow, Gott, du machst ja verrückte Dinge. Ich hatte damit überhaupt nicht gerechnet, das war völlig aus meinem Gedächtnis raus. Und ich staunte und ich dachte, Gott, du hast uns so eine unglaubliche Power gegeben, wenn wir deine Kinder sind. Das ist ja fast nicht normal. Und die wenigsten Leute, die Christen sind, erleben diese Power. Warum nicht? Die Situation ist ganz einfach. Der Satz ist folgender. Ist Gott echt die Nummer eins in deinem Leben in allen Bereichen, ja oder nein? Weil Gott wird seine Kraft nur denen geben, die wirklich seine Kinder sind und ihm nachfolgen. Den anderen nicht. Deswegen denk gut drüber nach. Bist du echt Kind Gottes? Ist Jesus wirklich der Chef in all deinen Lebensbereichen? Ja oder nein? Das ist der Schlüssel, ob Gottes Kraft in deinem Leben wirkt oder nicht. Und hier liegt der Punkt. Das bedeutet nicht, dass du nicht auch angegriffen werden kannst. Natürlich kannst du angegriffen werden, aber Gott steht dazu. Gott stellt sich zu dir und dann staunst du, wie er das Ding in Bewegung bringt. Wenn Gott für dich ist, sagt die Bibel, kann niemand mehr gegen dich bestehen. Das ist eine Wahnsinnsaussage. Wenn Gott für dich ist, weil wer kann Gott tatsächlich überwältigen? Niemand. Nichts auf dieser Erde. Und das ist der Schlüssel. Und heute Abend sollst du dich fragen, hey, ist Gott echt Nummer eins? Habe ich ihm alle meine Lebensbereiche gegeben? Habe ich verstanden, dass wenn er der Hirte ist, er für die Sachen sorgt und ich mir keine Sorgen mehr machen muss? Und habe ich verstanden, dass er mir Kraft gegeben hat und ich diese Kraft in meinem Leben umsetzen muss? Das ist deine Herausforderung. Wirklich das Wichtigste an die wichtigste Stelle zu setzen. Und das Wichtigste in deinem Leben ist, Gott ist der Chef. Und er hat einen Plan für dich und du dienst ihm mit allem, was du hast. Und dann siehst du, wie Gott für dich die Dinge in Bewegung bringt. Und wenn du diese Entscheidung nicht triffst, dann wirst du vielleicht ein frommer, netter Mensch werden. Du wirst vielleicht in irgendeiner christlichen Gemeinde sein, aber du wirst nie Gottes Power erleben. Du wirst nie erleben, wie durch dein Leben wirklich Veränderung geschieht. Und am Ende wirst du sagen, Christsein ist echt eine frustige, langweilige Geschichte. Aber nicht, weil Gott das wollte, sondern weil du diese Grundsatzentscheidung nicht richtig gemacht hast. Weil du unten das Hemd falsch geknüpft hast. Gott war nicht Nummer eins. Und weil Gott für dich ein riesenspannendes Leben vorbereitet hat, weil er für dich eine tolle Zukunft hat, weil er für dich schon weiß, was alles aus deinem Leben herauskommen soll, lädt er dich ein und sagt, hey, setz mich an die erste Stelle. In Matthäus 6, Vers 33 heißt es so, trachte zuerst, nimm alle deine Kraft zusammen und such zuerst die Sache Gottes und alles andere gibt er dir dazu. Das ist meine Lebenserfahrung, das ist, was Gott sagt und du kannst entscheiden, ob das in deinem Leben so läuft oder nicht. Was musst du tun? Die erste und entscheidende Sache ist zu sagen, Jesus, komm in mein Leben und sei du der Chef. Und die zweite Sache ist, bei jeder darauf folgenden Entscheidung, die du zu treffen hast, zu sagen, Janko hatte so nette Armbänder um, da steht drauf, What would Jesus do? Englisch natürlich, wie sich das gehört. Was würde Jesus machen? Was würde Jesus wollen? Hier liegt der Schlüssel. Wenn du darin wachsen willst, dass Gott erst die Nummer eins in dir und in deinem Leben ist. Das ist die tägliche Grundsatzentscheidung, die du triffst. Das ist der tägliche Gedanke, den du bewegst. Was würde Jesus heute machen? Und plötzlich weißt du am Sonntagmorgen, was würde Jesus machen? Im Bett liegen und rumgammeln? Nee, würde er nicht. Sondern was würde er machen? Genau. Völlig simple Entscheidung. Ganz einfach. Und plötzlich merkst du, ey, ist Jesus Nummer eins oder nicht? Sportschau läuft, Länderspiel. Und es ist Jugendabend. Was würde Jesus machen? Genau, der wäre im Jugendabend. Und alle, die hofften, dass das Länderspiel kommt, vergiss es einfach fröhlich. Ja, das interessiert Jesus nicht, die Bohne. Ich sage ja nicht, dass Fußballspielen schlecht ist. Aber Freunde, ihr müsst die Priorität richtig setzen. Was ist der Punkt? Oh, meine Karriere ist wichtig. Ich staune da immer über meine Leute in der Gemeinde, die alle so in diesem Geschäftsleute-Ding sitzen. Und dann frage ich sie und sage, ey Leute, wann habt ihr Urlaub? Wann habt ihr Feiertag? Oh, immer am Sonntag. Und was macht ihr am Sonntag? Ey, passt es doch klar, wir gehen in die Kirche. Ist doch ganz logisch, oder? Hey, Priorität ist richtig. Nummer eins muss Nummer eins bleiben. Was machst du in der Schule? Frag dich das, was würde Jesus machen? Und plötzlich kann Schule total spannend sein. Ja, das finde ich so nett, wenn ich mit meinen Nachbarn zusammensitze. Wir hatten neulich so einen Kaffee trinken. Und eine von diesen Ladies erzählt plötzlich, dass sie krank ist. Was würde Jesus machen mitten beim Kaffee trinken? Was glaubst du, was er tun würde? Weiter Himbeersahnetorte essen. Ja, nein. Das ist der Punkt. Und ich wusste genau, was ich tun muss. Ich muss die Nachbarin fragen, ob ich für sie beten kann. Das sprengt dann meistens so diesen Kaffeenachmittag, aber ist nicht so schlimm. Ich lese in der Bibel oft genug, wenn Jesus irgendwo hingegangen ist, dann hat er auch den Laden gesprengt. So insofern finde ich das ganz normal. Wenn du drin bist in der Situation, frag dich, was würde Jesus machen? Und während du Fernsehen guckst und irgendwelche Sendungen siehst, merkst du plötzlich, ey, Jesus würde den Film nicht angucken. Moment mal, weißt du, ey, ist Zeit auszumachen. Ich habe einen Pastorenkollegen, der sagt, hey, für mich ist Fernsehen echt ein Problem, weil ich weiß nicht genau, wann der Knopf ist zum Ausmachen. Und was hat er gemacht? Er hat den ganzen Fernseher rausgeschmissen. Er lebt auch ohne Fernseher, sehr entspannt. So frag dich das, was würde Jesus machen? Ich habe eine total süße, liebe Dame in der Gemeinde gehabt. Bin mittlerweile aus der Gemeinde in eine andere gegangen, um da weiterzuarbeiten. Aber als die zum Glauben kam, das fand ich total hammerhart. Die arbeitete in so einem Hotel. Hotelfachfrau, glaube ich, nennt man das. Und die sah unglaublich gut aus. Und es gab keinen Mann, der sie nicht irgendwie doof angelabert hat. Und sie hatte einen Tassilo, ganz langjähriger Freund. Und sie fand zum Glauben. Und dann kam sie zu mir und dann sagt sie, hey Pastor, was ist eigentlich los mit all diesen Typen, die ich da hab? Dann sage ich, hör mal, willst du sie heiraten? Nee. Sag ich, kannst du mit denen so zusammenleben? Tja. Sag ich ehrlich, stell dir vor, Jesus würde auf deinem Bett sitzen. Was würdest du machen?
1: Na nix natürlich.
0: Genau. In der Nacht klingelt mein Telefon und ich konnte den Hörer so einen halben Meter von meinem Ohr weghalten. Und ein Mann röhrte in das Telefon und fluchte und schimpfte. Und ich wusste gar nicht genau, was da läuft. Und dann sage ich, darf ich mal fragen, wer Sie sind?
1: Na, Tassilo natürlich! Und Sie haben meiner Christiane eingeflößt, dass sie meine Sachen rausschmeißen soll.
0: Nee, habe ich nicht. Ich habe ihr nur gesagt, sie sollte sich überlegen, was Jesus tun würde. Und Jesus würde Ehebruch und Jesus würde Hurerei und Zusammenleben ohne verheiratet sein. Jesus würde das nicht akzeptieren und deswegen hat sie den Kram rausgeschmissen. Mein lieber Mann. Dauerte gar nicht lange. Plötzlich saß Tassilo bei uns im Gottesdienst. Und machte das frömmste Gesicht der Welt. Und nach dem Gottesdienst habe ich ihn gegriffen. Habe ich gesagt, schön, dass Sie da sind. Aber wenn Sie nur hier sind, um die Braut abzugreifen, sage ich Ihnen, da ist die Tür. Überlegen Sie sich gut, warum Sie da sind. Und überlegen Sie sich gut, ob Sie Gott wollen oder ob Sie nur über die fromme Masche sich eine Lady aufreißen wollen. Harte Worte für ihn. Heute sind die verheiratet, haben drei Kinder und er arbeitet als Gemeindeältester. Also es ist gut ausgegangen, die Sache. Aber der Punkt war, Freunde, überlegt es gut. Ist Jesus Nummer eins oder nicht? Das fängt in deinem Alltag an. Das geht bis in deine Knete rein. Ist Gott Nummer eins oder nicht? Wir hatten eine Gemeindebausituation. Und eine ganz süße ältere Dame kommt zu mir. Und dann sagt sie zu mir, du weißt ja, ich werde 60. Ja, sage ich, Elfriede, ich weiß, du wirst 60. Und mein Mann, der Hanno, ne, der hat mir jetzt so einen kleinen Mercedes geschenkt. Super. Und dann sagt sie, weißt du, Pastor, und als er mir den geschenkt hat, da habe ich gedacht, wir wollen doch jetzt in der Gemeinde bauen, ne? Dann habe ich gedacht, Jesus kann den bestimmt viel besser gebrauchen, weil ich kann auch mit dem Alten fahren. Dann hat die Dame, ohne ihrem Mann Bescheid zu sagen, den Mercedes verkauft. Und für das Gemeindeprojekt das Geld gegeben. Am Sonntag danach kommt Hanno zu mir. Pastor, hast du gehört, was Elfriede mit meinem Geschenk gemacht hat? Ja, Hanno, habe ich. Pastor, weißt du was? Ich habe mich so geschämt. Ich habe unseren Daimler verkauft. Und hier hast du das Geld. Wir fahren jetzt VW. Hammer! Ich habe gedacht, es reißt mich vom Stuhl. Das kann doch wohl nicht sein, oder? Da konnte er sich ja von seiner Frau schlecht lumpen lassen. Ja, das hat seine männliche Ehre nicht ausgehalten. Und ich dachte, wow! Denk gut über den Gedanken nach. Was wäre, wenn Jesus zu dir sagt, ey, für das nächste halbe Jahr ist McDonald's gestrichen. Nimm das Geld und pack das in die Gemeinde, damit die einen neuen Pastor bezahlen können oder was auch immer. Was wäre, wenn Jesus anfängt zu dir zu reden und sagt, lass es einfach. Denk mal drüber nach. Wann hast du das letzte Mal darüber nachgedacht, ob du das Geld ausgeben solltest oder ob Jesus das nicht für einen anderen Zweck viel besser verwenden könnte? Verstehst du das? Was würde Jesus machen? Hey, das ist der Punkt, wenn Gott die Nummer eins ist. Fang an, darüber nachzudenken. Und du wirst merken, Gott kommt mit all seinem Segen in dein Leben rein. Aber die entscheidende Frage ist, hey, ist Jesus Nummer eins oder nicht? Dann musst du nicht mehr eine Frage stellen. Heute habe ich mit jemandem debattiert. Er sagte zu mir, du, ich muss heute zum Geburtstag. Dann sage ich, nee, musst du nicht. Doch, muss ich. Sag ich, wer zwingt dich? Heute ist Gottesdienst. Wer ist Nummer eins? Denk nach, wenn du solche Sachen machst. Wenn Gott wirklich Nummer eins ist, ist er wirklich Nummer eins oder ist Gott Nummer irgendwas? Fang an, dich das zu fragen, weil das ist der entscheidende Punkt, ob Gottes Segen in deinem Leben ist, ob Gottes Kraft in deinem Leben ist, ob aus deinem Leben wirklich das rauskommt, was Gott geplant hat oder nicht. Wenn er nicht Nummer eins ist, tu, was du willst, es wird nichts rauskommen aus deinem Leben. Und ich schließe mit diesem Satz, der in der Bibel steht. Da sagt Jesus, was hilft es dem Menschen, wenn er den Reichtum der ganzen Welt hat? Und am Ende geht er mit seiner Seele zum Teufel. Was nützt dir der ganze Kram? Am Ende umsonst gelebt. Hey, ich war der reichste Mann der Welt. Hast du schon mal gesehen, dass irgendwie ein Leichenwagen mit Anhänger vorbeifährt? Ey, du nimmst nichts mit. Du nimmst nichts mit. Ja? Normalerweise gehst du einfach leer raus. Völlig egal, wie viel Knete und wie viel Schotter du hattest. Völlig egal, wie viele Autos in deiner Garage standen oder wie viele Immobilien dein eigen waren. Wenn du gestorben bist, ist das Thema fertig. Und dann stehst du vor Gott und dann sagst du, ey. Und Gott sagt, hey, was hast du gemacht? Hast du meine Sache an die erste Stelle gesetzt? Oh Gott, ich hatte ein paar Häuser. Na und? Von Motten und Rost gefressen. Fertig. Mehr nicht. Mehr bleibt nicht übrig. Okay, deshalb sagt Gott zu dir, ich will nicht nicht weniger als dein ganzes Leben. Weil dann kann ich für dich sorgen. Dann kann ich dich beschützen. Dann kann ich dich segnen. Auch vor dir selber dich bewahren. Dann kann ich das Gute in dein Leben reingeben. Dann kann ich durch dich hindurch den Segen für diese Welt freisetzen. Das ist nämlich Gottes Ziel, wenn wir ihm dienen. Dass er uns gebraucht, um in dieser Welt total positiv Veränderung zu schaffen. Das ist unser Job. Deswegen sind wir hier. Und das passiert alles, wenn du ihn an die erste Stelle setzt. So, heute Abend, nimm einfach mal eine Minute und denk drüber nach. Ist Gott echt Nummer eins oder nicht? Und wenn nicht, ist heute der Termin, wo du das ändern musst. Und sagen, hey Gott, das muss ich radikal ändern. Weil ich will nicht dauernd vom Teufel beklaut werden. Ich will mir nicht immer selber durch meine eigene Selbstsucht und mein eigenes kaputtes Wesen beinstellen. Ich will wirklich rein in deinen Segen. Ich will rein in deine Fülle. Ich lade dich ein, mit mir zu beten. Beten heißt, wir orientieren uns ganz bewusst auf Gott hin. Jesus, und du warst radikal. Bei dir gab es nur 100% oder gar nicht. So radikal bist du gewesen, dass du sogar dein eigenes Leben geopfert hast, um für uns Vergebung zu schaffen und damit einen echten Zugang zu Gott, dem Vater. Du hast immer 100% gegeben, Herr. Aber du lädst uns ein, mindestens genauso 100% zu geben. Damit all die Segnungen, all die guten Pläne des Vaters in unserem Leben zum Durchbruch kommen. Vater, und du kannst nur segnen, was wir dir in die Hand gegeben haben. Du kannst nur schützen und bewahren, was wir dir übergeben. Und ich bete jetzt für Menschen, die immer noch krampfhaft sich selber festhalten. Und immer noch in dieser Illusion leben, sie könnten tatsächlich ihr Leben besser führen, als du es könntest. Die tatsächlich glauben, dass sie dem Teufel viel besser Widerstand leisten können, als du das kannst. Die ihre Beraubungssituation besser regeln können, als du das könntest. Jesus, und ich bete heute Abend, dass Leute sich echt entscheiden für dich. Aber nicht so ein 50% Christ sein, sondern echt 100%. Ich bete, dass heute Leute echt Entscheidungen treffen und sagen, das stimmt, ich will tun, was Gott will. Ich will mein Leben nach dieser Prämisse ausrichten, was würde Jesus machen? Und ich will aufhören mit der Sünde, ich will aufhören mit dem halben Kram, ich will aufhören mit dem ganzen Zeug in meinem Leben. Und Gott, Vater, du sollst wirklich die Nummer eins sein. Ich möchte, dass aus meinem Leben eine totale Veränderung freigesetzt wird, dass wirklich Kraft Gottes aus meinem Leben rausgeht und Menschen positiv berührt und verändert werden. Ich will, dass aus meinem Leben echt Geschichte entsteht. Ich habe keine Lust mehr auf so ein mickriges Christsein. Und wenn du merkst, dass Gott echt zu dir geredet hat und das in deinem Herzen ist, merkst, dieser Schritt ist total wichtig für dich, dann ist das so ein Meilenstein heute Abend, den du setzen musst. Und Steine, die was aussagen sollen, die rammt man in die Erde, dass sie für alle sichtbar sind. Und deshalb lade ich dich ein, wenn du spürst, dass du mit Gott so eine Entscheidung treffen willst, dann lade ich dich ein auf deinen Platz, dass du einfach aufstehst und sagst, ja Herr, ich möchte jemand sein, der echt Rückgrat hat. Und sag, Jesus, mit dir ganz. Ich merke, da sind so viele Bereiche, die sind nur 30% oder 10% oder noch nicht mal. Aber ich will das. Gott, ich möchte, dass du die Nummer eins bist, dass du wirklich anfängst, mein Leben zu führen. Dann lade ich dich ein, wenn du das jetzt empfindest, hey, das möchte ich gerne. Ich möchte da wirklich ein klares Signal auch für mich selber setzen. Hey, nimm all Mut zusammen. Wehr dich gegen Menschenfurcht. Wehr dich gegen all das, was dich runterziehen will. Und sag Gott, es ist dran für mich. Ich will eine klare Sache machen. Dann lade ich dir jetzt ein, das einfach sichtbar zu machen. Sei ein Mann, sei eine Frau und sag, okay, es ist Zeit, das Ding durchzubringen.

0: Ich weiß, für mein eigenes Leben war das total entscheidend, Punkte zu setzen, wo ich aufgehört habe zu spielen und ernst gemacht habe. Und das ist für dich genauso. Jesus, und du hast alles gegeben. Du hast zu deinen Nachfolgern gesagt, empfangt meinen Heiligen Geist. Und du hast uns einen Geist der Kraft gegeben. Und ich bete jetzt, dass dieser Geist der Kraft hineinkommt in all diese Leute Gottes, die aufgestanden sind und die sagen, ich will, Herr. Dass du sie befähigst und autorisierst, wirklich in diesem Kampf des Glaubens echt stark zu sein. Aus deiner Stärke, aus deinem Leben heraus zu agieren. Dass all die Bereiche, die bisher der Teufel in irgendeiner Form manipulieren konnte, dass die abgeschnitten werden. Und dass du, Jesus, da reinkommst. Herr Jesus, ich bete, dass das eine Veränderung ist, die sie selber spüren, aber auch die Menschen, die um sie rum sind, dass sie die spüren. Dass da eine heilige Radikalität in ihr Leben kommt. Sünde nicht mehr zu dulden, nicht mehr zu tolerieren. Sondern wirklich zu leben. Jesus, was würdest du tun? Und ich glaube daran, Herr, dass da eine Bewegung entsteht, die Leben verändert, die Familie verändert, die Dörfer und Städte erneuert, die ganze Kirchengemeinden packt, die Schulen packen kann. Herr, am Ende bete ich dafür, dass eine Menge Menschen aufstehen, die ihr Christsein tatsächlich aus dir heraus leben und nicht aus Religion und nicht aus Tradition heraus. Und ich bete, Geist Gottes, dass du sie wirklich nimmst jetzt. Und du siehst ihre Entscheidung, du siehst ihren Entschluss. Und du gibst ihnen, was sie wollen. Aus deiner Fülle und aus deiner Kraft heraus. Und machst sie zu echten Kämpfern, zu Überwindern. So steht das in der Bibel. Und ich bete, dass dieser Geist des Überwindens, diese Kühnheit von Gott in euch kommt. Und euch berührt und mit euch geht und durch euch durch an andere Leute weitergegeben wird. Und die euch nicht mehr klein macht, sondern stark seid im Namen unseres Herrn Jesus Christus. Und wenn ihr das glaubt, sagt doch mal laut und kräftig Amen. Halleluja. Danke. Ihr dürft euch gerne wieder hinsetzen.
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So war Salomo Herr über alle Königreiche, vom Euphratstrom bis zum Philisterland und bis an die Grenze Ägyptens. Die brachten ihm Geschenke und dienten ihm sein Leben lang. Und Salomo musste täglich zur Speisung haben 30 Sack feinstes Mehl, 60 Sack anderes Mehl, 10 gemästete Rinder und 20 Rinder von der Weide und 100 Schafe, ohne die Hirsche und Gazellen und Rehe und das gemästete Federvieh. Denn er herrschte im ganzen Lande diesseits des Euphrat, von Tifsach bis nach Gaza, über alle Könige diesseits des Euphrat, und hatte Frieden mit allen seinen Nachbarn ringsum, so daß Juda und Israel sicher wohnten, jeder unter seinem Weinstock und unter seinem Feigenbaum, von Dan bis Beerseba, solange Salomo lebte. Und Salomo hatte 4000 Gespanne für seine Kriegswagen und 12000 Leute für die Pferde. Und die Amtleute versorgten den König Salomo und alles, was zum Tisch des Königs gehörte, jeder in seinem Monat, und ließen es an nichts fehlen. Auch Gerste und Stroh für die Pferde brachten sie an den Ort, wo diese waren, jeder nach seiner Ordnung. Und Gott gab Salomo sehr große Weisheit und Verstand und einen Geist so weit, wie Sand am Ufer des Meeres liegt, dass die Weisheit Salomos größer war als die Weisheit von allen, die im Osten wohnen, und als die Weisheit der Ägypter. Und er war weiser als alle Menschen, auch weiser als Ethan, der Esrachiter, Heman,

Salomo, denn er hatte gehört, dass sie ihn zum König gesalbt hatten an seines Vaters Statt. Denn Hiram liebte David sein Leben lang. Und Salomo sandte zu Hiram und ließ ihm sagen, »Du weißt, dass mein Vater David nicht ein Haus bauen konnte dem Namen des Herrn, seines Gottes, um des Krieges willen, der um ihn her war, bis der Herr seine Feinde unter seine Füße gab. Nun aber hat mir der Herr, mein Gott, Ruhe gegeben ringsum, so dass weder ein Widersacher noch ein böses Hindernis mehr da ist. Siehe, so hab ich gedacht, dem Namen des Herrn, meines Gottes, ein Haus zu bauen, wie der Herr zu meinem Vater David gesagt hat, dein Sohn, den ich an deiner Statt auf deinen Thron setzen werde, der soll meinem Namen das Haus bauen. So befiehl nun, dass man mir Zedern im Libanon fällt, und meine Leute sollen mit deinen Leuten sein. Und den Lohn deiner Leute will ich dir geben, alles, wie du es sagst, denn du weißt, dass bei uns niemand ist, der Holz zu hauen versteht, wie die Sidonier. Als Hiram aber die Worte Salomos hörte, freute er sich sehr und sprach, »Gelobt sei der Herr heute, der David einen weisen Sohn gegeben hat über dies große Volk.« Und Hiram sandte zu Salomo und ließ ihm sagen, »Ich habe die Botschaft gehört, die du mir gesandt hast. Ich will alle deine Wünsche nach Zedern und Zypressenholz erfüllen. Meine Leute sollen die Stämme vom Libanon hinabbringen ans Meer, und ich will sie in Flöße zusammenlegen lassen auf dem Meer bis an den Ort, den du mir sagen lassen wirst, und will sie dort zerlegen, und du sollst sie holen lassen. Aber du sollst auch meine Wünsche erfüllen und Speise geben für meinen Hof.« So gab Hiram Salomo Zedern und Zypressenholz nach allen seinen Wünschen. Salomo aber gab Hiram 20.000 Sack Weizen zum Unterhalt für seinen Hof und 20.000 Eimer gepresstes Öl. Das gab Salomo jährlich dem Hiram. Und der Herr gab Salomo Weisheit, wie er ihm zugesagt hatte. Und es war Friede zwischen Hiram und Salomo, und sie schlossen miteinander einen Vertrag. Und Salomo hob Fronarbeiter aus von ganz Israel, und ihre Zahl war 30.000 Mann, und sandte sie auf den Libanon, je einen Monat 10.000, so dass sie einen Monat auf dem Libanon waren und 2 Monate daheim. Und Adoniram war der Fronvogt. Und Salomo hatte 70.000 Lastträger und 80.000 Steinhauer im Gebirge, ohne die Vögte Salomos, die über die Arbeiten gesetzt waren, 3.300, welche den Leuten geboten, die die Arbeit taten. Und der König gebot, große und kostbare Steine auszubrechen, behauene Steine zum Grund des Hauses. Und die Bauleute Salomos und die Bauleute Hirams und die Gebaliter hieben sie zurecht, so bereiteten sie Holz und Steine zu, um das Haus zu bauen. Im 480. Jahr nach dem Auszug Israels aus Ägyptenland, im 4. Jahr der Herrschaft Salomos über Israel, im Monat Sif, das ist der 2. Monat, wurde das Haus dem Herrn gebaut. Das Haus aber, das der König Salomo dem Herrn baute, war 60 Ellen lang, 20 Ellen breit und 30 Ellen hoch. Und er baute eine Vorhalle vor der Tempelhalle des Hauses, 20 Ellen lang nach der Breite des Hauses und 10 Ellen breit vor dem Hause her. Und er machte am Hause Fenster mit festen Stäben davor. Und er baute einen Umgang an der Wand des Hauses ringsumher, so dass er um die Tempelhalle und um den Chorraum herging und machte Seitengemächer ringsumher. Der untere Gang war 5 Ellen weit und der mittlere 6 Ellen weit und der dritte 7 Ellen weit, denn er machte Absätze außen am Hause ringsumher, so dass die Balken nicht in die Wände des Hauses eingriffen. Und als das Haus gebaut wurde, waren die Steine bereits ganz zugerichtet, so dass man weder Hammer noch Beil noch irgendein eisernes Werkzeug beim Bauen hörte. Die Tür zum unteren Seitengemach war auf der rechten Seite des Hauses, so dass man durch eine Wendeltreppe hinaufging auf die mittleren Seitengemächer und von den mittleren auf die dritten. So baute er das Haus und vollendete es. Und er deckte das Haus mit Balken und Tafelwerk von Zedern. Und er baute Gänge um das ganze Haus herum, je 5 Ellen hoch
und verbreitet.

band sie mit dem Hause durch Balken von Zedernholz. Und es geschah des Herrn Wort zu Salomo: So sei es mit dem Hause, das du baust, wirst du in meinen Satzungen wandeln und nach meinen Rechten tun und alle meine Gebote halten und in ihnen wandeln, so will ich mein Wort an dir wahrmachen, das ich deinem Vater David gegeben habe, und will wohnen unter Israel und will mein Volk Israel nicht verlassen. Und Salomo baute das Haus und vollendete es. Er bedeckte die Wände des Hauses innen mit Brettern von Zedernholz. Vom Boden des Hauses bis an die Decke täfelte er es innen mit Holz, und den Boden des Hauses täfelte er mit Brettern von Zypressenholz. Und er baute 20 Ellen von der Rückseite des Hauses entfernt eine Wand aus zedernen Brettern vom Boden bis an die Decke und baute so im Innern den Chorraum, das Allerheiligste. Die Tempelhalle vor dem Chorraum war 40 Ellen lang. Innen war das ganze Haus lauter Zedernholz mit gedrehten Knoten und Blumenwerk, so dass man keinen Stein sah. Den Chorraum machte er im Innern des Hauses, damit man die Lade des Bundes des Herrn dahin stellte. Und vor dem Chorraum, der 20 Ellen lang, 20 Ellen breit und 20 Ellen hoch war und überzogen mit lauterem Gold, machte er den Altar aus Zedernholz. Und Salomo überzog das Haus innen mit lauterem Gold und zog goldene Riegel vor dem Chorraum her, den er mit Gold überzogen hatte, so dass das ganze Haus ganz mit Gold überzogen war. Dazu überzog er auch den ganzen Altar vor dem Chorraum mit Gold. Er machte im Chorraum 2 Cherubim, 10 Ellen hoch, von Ölbaumholz. 5 Ellen hatte ein Flügel eines jeden Cherubs, so dass 10 Ellen waren von dem Ende seines einen Flügels bis zum Ende seines anderen Flügels. So hatte auch der andere Cherub 10 Ellen, und beide Cherubim hatten das gleiche Maß und die gleiche Gestalt. Auch war jeder Cherub 10 Ellen hoch. Und er stellte die Cherubim mitten ins Allerheiligste, und die Cherubim breiteten ihre Flügel aus, so dass der Flügel des einen Cherubs die eine Wand berührte und der Flügel des anderen Cherubs die andere Wand berührte. Aber in der Mitte berührte ein Flügel den anderen. Und er überzog die Cherubim mit Gold. An allen Wänden des Allerheiligsten ließ er ringsum Schnitzwerk machen von Cherubim, Palmen und Blumenwerk, innen und außen. Auch überzog er innen den Boden mit Goldblech. Und an der Tür des Chorraums machte er 2 Türflügel von Ölbaumholz mit 5-eckigen Pfosten und ließ Schnitzwerk darauf machen von Cherubim, Palmen und Blumenwerk und überzog sie mit Goldblech. Ebenso machte er auch an der Tür der Tempelhalle 4-eckige Pfosten von Ölbaumholz und 2 Türen von Zypressenholz, so dass jede Tür 2 Flügel hatte, die sich drehten, und machte Schnitzwerk darauf von Cherubim, Palmen und Blumenwerk und überzog es mit Gold, genau wie es eingegraben war. Er baute auch den inneren Vorhof von 3 Schichten behauener Steine und von 1 Schicht Zedernbalken. Im 4. Jahr im Monat Sif wurde der Grund gelegt zum Hause des Herrn, und im 11. Jahr im Monat Bul, das ist der 8. Monat, wurde das Haus vollendet, wie es sein sollte, so dass sie 7 Jahre daran bauten. Aber an seinen Königshäusern baute Salomo 13 Jahre, bis er sie ganz vollendet hatte. So baute er das Libanon-Waldhaus, 100 Ellen lang, 50 Ellen breit und 30 Ellen hoch. Auf 3 Reihen von Zedernsäulen legte er eine Decke von Zedernbalken und deckte auch mit Zedernholz die Gemächer über den Säulen, und es waren 45 Säulen, je 15 in einer Reihe. Und Gebälk lag in 3 Reihen, und Fenster waren einander gegenüber 3-mal. Und alle Türen und Fenster waren 4-eckig, und die Fenster waren einander gegenüber 3-mal. Er baute auch eine Halle von Säulen, 50 Ellen lang und 30 Ellen breit, und noch eine Halle vor diese mit Säulen und einem Aufgang davor. Und baute auch die Thronhalle, in der er Gericht hielt, die Gerichtshalle, und täfelte sie vom Boden bis zur Decke mit Zedernholz.
Dazu sein Haus, in dem er wohnte, im anderen Hof hinten an der Halle, gebaut wie die anderen, und baute noch ein Haus wie diese Halle für die Tochter des Pharao, die Salomo zur Frau genommen hatte. Das alles war von kostbaren Steinen, nach dem Winkeleisen gehauen, mit Sägen geschnitten auf allen Seiten, vom Grund bis an das Dach und von außen bis zum großen Hof. Die Grundsteine waren auch kostbare und große Steine, 10 und 8 Ellen lang, und darauf kostbare Steine nach dem Winkeleisen gehauen und Zedernholz. Aber der große Hof hatte ringsum 3 Schichten behauene Steine und 1 Schicht Zedernbalken, wie auch der innere Vorhof am Hause des Herrn und die Halle am Hause. Und der König Salomo sandte hin und ließ holen Hiram von Tyrus, den Sohn einer Witwe aus dem Stamm Naphtali, sein Vater aber war aus Tyrus gewesen, der war ein Kupferschmied, voll Weisheit, Verstand und Kunst in allerlei Kupferarbeit. Der kam zum König Salomo und machte ihm alle seine Werke. Er goss 2 Säulen aus Kupfer, jede 18 Ellen hoch, und 1 Schnur von 12 Ellen war das Maß um jede Säule herum. Und er machte 2 Knäufe aus Kupfer gegossen, oben auf die Säulen zu setzen, jeder Knauf war 5 Ellen hoch. Und es war an jedem Knauf oben auf den Säulen Gitterwerk, 7 geflochtene Reifen wie Ketten. Und er machte an jedem Knauf 2 Reihen Granatäpfel ringsumher an dem Gitterwerk, mit denen der Knauf bedeckt wurde. Und die Knäufe oben auf den Säulen waren wie Lilien, jeder 4 Ellen dick. Und es waren 200 Granatäpfel in den Reihen ringsum, oben und unten an dem Gitterwerk, das um die Rundung des Knaufs herging, an jedem Knauf auf beiden Säulen. Und er richtete die Säulen auf vor der Vorhalle des Tempels, die er zur rechten Hand setzte, nannte er Jachin, und die er zur linken Hand setzte, nannte er Boas. Und oben auf den Säulen war Lilienschmuck. So wurde vollendet das Werk der Säulen. Und er machte das Meer, gegossen, von einem Rand zum anderen 10 Ellen weit rundherum und 5 Ellen hoch, und 1 Schnur von 30 Ellen war das Maß ringsherum. Und um das Meer gingen Knoten an seinem Rand ringsherum, je 10 auf 1 Elle. Es hatte 2 Reihen Knoten, die beim Guss mitgegossen waren. Und es stand auf 12 Rindern, von denen 3 nach Norden gewandt waren, 3 nach Westen, 3 nach Süden und 3 nach Osten, und das Meer stand oben drauf, und ihre Hinterteile waren alle nach innen gekehrt. Die Wanddicke des Meeres aber war 1 Hand breit, und sein Rand war wie der Rand eines Bechers, wie eine aufgegangene Lilie, und es gingen 2000 Eimer hinein. Er machte auch 10 Gestelle aus Kupfer, jedes 4 Ellen lang und breit und 3 Ellen hoch. Es war aber das Gestell so gemacht, dass es Seiten hatte zwischen den Leisten, und an den Seiten zwischen den Leisten waren Löwen, Rinder und Cherubim, und ebenso auf den Leisten und oberhalb und unterhalb der Löwen und Rinder waren herabhängende Kränze. Und jedes Gestell hatte 4 kupferne Räder mit kupfernen Achsen, und auf den 4 Ecken waren Träger gegossen, jeder dem anderen gegenüber, unten an den Kessel gegossen. Aber der Hals mitten auf dem Gestell war 1 Elle hoch und rund, 1,5 Ellen weit, und es waren Buckel an dem Hals in Feldern, die viereckig waren und nicht rund. Die 4 Räder aber waren unten an den Seiten, und die Achsen der Räder waren am Gestell. Jedes Rad war 1,5 Ellen hoch. Es waren Räder wie Wagenräder, und ihre Achsen, Narben, Speichen und Felgen waren alle gegossen. Und die 4 Träger auf den 4 Ecken eines jeden Gestells waren auch am Gestell. Und oben auf dem Gestell, 1/2 Elle hoch, rundherum, waren Griffe und Leisten am Gestell. Und er ließ auf die Flächen der Griffe und Leisten eingraben Cherubim, Löwen und Palmenbäume, so viel Platz auf jedem war, und Kränze ringsherum daran. Auf diese Weise machte er 10 Gestelle, alle von 1 Guss, 1 Maß und 1 Gestalt. Und er machte 10 Kessel aus Kupfer, dass 40 Eimer in einen Kessel gingen, und jeder war 4 Ellen weit, und auf jedem Gestell war 1 Kessel.
Und er stellte 5 Gestelle an die rechte Seite des Hauses und die anderen 5 an die linke Seite, aber das Meer stellte er rechts vor das Haus nach Süden hin. Und Hiram machte auch Töpfe, Schaufeln, Becken, und so vollendete er alle Werke, die der König Salomo am Hause des Herrn machen ließ. Die 2 Säulen und die kugeligen Knäufe oben auf den 2 Säulen und die 2 Gitterwerke, die die beiden kugeligen Knäufe auf den Säulen bedecken sollten, und die 400 Granatäpfel an den 2 Gitterwerken, je 2 Reihen Granatäpfel an einem Gitterwerk, die die beiden kugeligen Knäufe auf den Säulen bedecken sollten, dazu die 10 Gestelle und 10 Kessel obendrauf und das Meer und die 12 Rinder unter dem Meer und die Töpfe, Schaufeln und Becken. Und alle diese Geräte, die Hiram dem König Salomo machte für das Haus des Herrn, waren von blankem Kupfer. In der Gegend des unteren Jordan ließ sie der König gießen in der Gießerei von Adama zwischen Sukkot und Zaretan. Und Salomo ließ alle Geräte ungewogen wegen der sehr großen Menge des Kupfers. Auch ließ Salomo alles Gerät machen, das zum Hause des Herrn gehörte: den goldenen Altar, den goldenen Tisch, auf dem die Schaubrote liegen, 5 Leuchter zur rechten Hand und 5 Leuchter zur linken vor dem Chorraum von lauterem Gold, mit goldenen Blumen, Lampen und Lichtscheren, dazu Schalen, Messer, Becken, Löffel und Pfannen von lauterem Gold. Auch waren die Angeln an den Türen zum Allerheiligsten innen im Hause und an den Türen der Tempelhalle von Gold. So wurde das ganze Werk vollendet, das der König Salomo gemacht hatte am Hause des Herrn. Und Salomo brachte hinein, was sein Vater David geheiligt hatte an Silber und Gold und Geräten, und legte es in den Schatz des Hauses.

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Jesus, deine Vergebung kennt keine Grenzen. Dafür danken wir dir. Bei dir wollen wir bleiben. Dir wollen wir folgen. Wir wollen keine anderen Götter und Herren neben dir haben.

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